nach nebenan in die Länder, nach Luxemburg, nach Belgien, in die Niederlande, wo man uns überall hören kann. Ich bin Klaus Sträter-Grau, live aus Erfurt vom MDR. Und hier ist Jennifer Rush.

0: OMD, Walking on the Milky Way. 14:15. Als ich noch im Teenie-Alter war, da ging es einmal in der Woche noch vor der Schule zum Kiosk. Ja, da wurde die neue Bravo ersteigert. Ich zählte damals zum favorisierten Kundenstamm der Bravo, ebenso wie 1,8 Millionen Käufer ebenfalls. Ja, davon ist allerdings heute nicht mehr viel übrig geblieben. Damals verkaufte die Bravo tatsächlich so viele Exemplare pro Woche. Mittlerweile sind es nur noch knapp 43.300 im Monat. Ein Rückgang von 95,5% seit 1998. In diesem Jahr wird die Bravo 70 Jahre alt. Für die ARD ein Grund, eine Doku über das Jugendmagazin zu machen, finden Sie mittlerweile auch schon in unserer ARD Mediathek. Und die Überschrift lautet Headlines, Hypes und Herzschmerz.
1: Bravo war halt einfach die Nummer 1, das war das Original.
2: Hallo, die Bravo war ein Kult, Bravo mein Shit.
3: Was in der Bravo war, war Gesetz. Also das hat man einfach nicht in Frage gestellt, das war die Wahrheit.
1: Du bist ja eigentlich Fan von dieser ganzen Welt, weil es ja Popkultur ist und dann bist du da drin, das ist kompletter Wahnsinn.
4: Bravo war das größte Jugendmagazin der Welt.
5: That's a banger!
6: Wow, so, oh, das ist aber interessant. Die Brüste sehen so aus oder so. Das war für mich total spannend als Teenager.
7: Und dann, was sagt Dr. Sommer?
8: Tu es nur dann, wenn du es auch wirklich willst.
6: Die No Angels. Und oh mein Gott, du siehst diese Boybands und du kannst ein Teil davon sein.
9: Es war mir so klar, wenn ich dann zeige, wie ich wirklich bin, wird mein Erfolg niemals kommen.
10: So eine Fresse musste man ziehen. Alles musste irgendwie funny und glücklich sein.
6: Eigentlich eine reinste Lüge. Da sind Schattenseiten, die dir aber nicht so verkauft werden.
11: Es gab ein kleines Gremium, was entschieden hat, du kommst in die Bravo rein und ich war drin. Es war nicht sehr laut. Mich kann man damit nicht mehr verarschen.
12: Wahrscheinlich waren wir das Authentischste, was die Bravo jemals hatte. Und das Allermeiste, was du hier siehst, ist Fake.
13: Ist schon krass inszeniert alles, ne?

Sie von Journey Don't Stop Believin'. 3:05 und falls Ihnen gerade zum Kuscheln zumute sein sollten, wir haben die passende Musik dazu, denn in Laboom wurde zu dieser Nummer natürlich auch ordentlich gefummelt. Richard Sandersons Reality.

0: gleich 14:30. Hier ist der Verkehrsservice in der ARD-Hitnacht. Die A2 Hannover Richtung Berlin ist zwischen Ziesa und Wollin wegen Reinigungsarbeiten gesperrt. Dann die A8 München Richtung Salzburg. Zwischen Bayern und Rastplatz Eulenauer Filz hier 2 Kilometer Stau. Die A23 Hamburg Richtung Heide ist zwischen Eidelstedt und Pinneberg Süd wegen Bauarbeiten bis Dienstag 5 Uhr gesperrt. Ebenso die A40 Duisburg nach Essen zwischen dem Kreuz Duisburg und dem Kreuz Kaiserberg und der A44 Düsseldorf-Essen zwischen dem Kreuz Düsseldorf-Nord und Ratingen-Schwarzbach in beiden Richtungen geht da bis Dienstagmorgen nichts. Die A52 Mahl Richtung Gelsenkirchen ist zwischen Gelsenkirchen-Buer West und dem Übergang zur B224 nach einem Unfall gesperrt. Die A67 Mannheim Richtung Darmstadt ist zwischen dem Viernheimer Dreieck und Lorsch bis Dienstag 5 Uhr gesperrt und die A620 Saarlouis Richtung Saarbrücken ist in Höhe Saarbrücken-St. Anual bis Mittwoch 9 Uhr gesperrt. Allen unterwegs eine gute und sichere Fahrt.
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0: Mit Klaus Schräder-Rau, einen schönen Pfingstsonntag.

0: Udo Lindenberg und sein Song Über das Leben. Ist auch schon ein bisschen her, 2011 war das. Und er taucht ja regelmäßig seinen Pinsel in Eierlikör und malt Likörelle. Und unserem Reporter hat er mal verraten, wie das denn alles so losging.
1: Und dann kippt ein Glas um, da war gerade Eierlikör, hatte plötzlich gelbe Haare. Dann kippte noch ein Glas um, da war eine Grenadine drin, hatte eine rote Nase. Da kippte noch ein Glas um, da war Blue Curaçao drin, hatte einen schönen blauen Anzug angehabt. Ne? Weißt du? Das sind nämlich tolle Farben. Ja? Und dann Bols Grün, was es da so gibt, ne? Bananengrün, tralala und so. Und das waren dann, ich sag, das sind die Likörelle. Und ist ja immer noch, Likörelle ist ja ein weltweites Patent jetzt. Ne? Le Likörelle und so, also weltweit und so. Ne?

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Mr. Don Johnson alias Sonny Crockett aus Miami weiß, ja, das ist alles schon lange her. Mittlerweile ist er 76 Jahre alt, in dritter Ehe verheiratet, obwohl eigentlich ist es die zweite, denn er hat eine Dame gleich zweimal geheiratet, nämlich Melanie Griffith. Zweimal ging das in die Hose und 1999 ehelichte er dann Kelly Flager. Die ist nicht nur 20 Jahre jünger als er, sondern auch ein Stückerl größer. Ja, das sieht auf Fotos immer recht lustig aus, aber der Don Johnson ist gar nicht mal so klein als Mann. 1,80 Meter, aber er hat als eine recht lange Lady an seiner Seite. 2.50 Uhr, 10 Minuten vor 3 und bis zu den Nachrichten gibt's jetzt noch 10cc und Roxette. Hello.

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1: Um 3 Uhr mit Gabriela Kühne. Die gesetzlichen Krankenkassen warnen vor einem Milliardendefizit in der Pflege. Demnach hat sich die Finanzlage seit Jahresanfang noch einmal deutlich verschlechtert. Aus der Nachrichtenredaktion Simone Kienzle.
2: Laut dem GKV-Spitzenverband gab es im ersten Quartal in der Pflegeversicherung ein Minus von fast 670 Millionen Euro. Bis Ende des Jahres droht demnach ein Defizit von 4,2 Milliarden Euro. Bei der Pflegeversicherung brenne die Hütte, sagte Verbandschef Blatt dem Spiegel. Die Politik müsse jetzt das Ruder herumreißen, sonst würden die Finanzprobleme im kommenden Jahr unbeherrschbar. Bundesgesundheitsministerin Warken hat angekündigt, noch vor der Sommerpause den Entwurf für eine Pflegereform vorzulegen. Es wird befürchtet, dass Pflegebedürftige dann mehr selbst zahlen müssen.
1: Nach Schüssen in der Nähe des Weißen Hauses in Washington haben Beamte des Secret Service den mutmaßlichen Schützen offenbar tödlich verletzt. Das melden mehrere US-Medien unter Berufung auf die Behörde, die für die Sicherheit des Präsidenten verantwortlich ist. Demnach soll der Mann an einem Kontrollpunkt das Feuer auf Beamte eröffnet haben, die es erwiderten. Dabei wurde auch ein Passant getroffen. Der Täter erlag später in einer Klinik seinen Verletzungen. Zum Zeitpunkt des Vorfalls hielt sich Präsident Trump im Weißen Haus auf. Das Gebiet ist infolge der Schüsse weiträumig abgeriegelt. Russland greift die ukrainische Hauptstadt Kiew offenbar massiv mit Drohnen und ballistischen Raketen an. Das ging aus Warnungen der ukrainischen Luftwaffe auf der Plattform Telegram hervor. Medien und Augenzeugen berichten von mehreren Explosionen in Kiew. In Polen, als westlichem Nachbarland der Ukraine, teilte das Militär auf der Plattform X mit, wegen der russischen Angriffe in der Ukraine sei die Luftabwehr in Alarmbereitschaft, es seien Militärflugzeuge aufgestiegen. Der FC Bayern München hat zum 21. Mal den DFB-Pokal gewonnen und das Double perfekt gemacht. Der deutsche Fußballmeister besiegte Titelverteidiger VfB Stuttgart mit 3:0. Aus der Sportredaktion Tom Gernke.
3: Mann des Spiels war Bayerns Torjäger Harry Kane. Der Engländer traf gleich 3-mal und gewann so zum ersten Mal in seiner Karriere ein großes Finale. Dabei war der Gegner aus Stuttgart über weite Teile der Partie klar spielbestimmt, mutig, engagiert und hatte die besseren Tormöglichkeiten. Die klare Leistungssteigerung der Bayern in der zweiten Halbzeit machte am Ende den Unterschied aus. Für die Bayern ist es der erste Pokalsieg seit 6 Jahren. Stuttgart beendet die Saison ohne Titel.
1: Das waren die Nachrichten. Das Wetter in Deutschland. Es ist trocken, im Norden vereinzelt Schauer, Tiefstwerte 17 bis 8 Grad. Am Tage sonnig, Höchstwerte 26 bis 34 Grad. Die Zeit, es ist 3.03 Uhr.
4: Hallo, unterwegs, hier ist der Verkehrsservice in der ARD Hitnacht. Die A2 Hannover Richtung Berlin ist zwischen Ciesa und Wollin wegen Reinigungsarbeiten gesperrt. Dann die A8 München nach Salzburg zwischen Bayern und dem Rastplatz Eulenauer Filz 2 Kilometer Stau. Die A9 Nürnberg Richtung München ist zwischen dem Dreieck Holledau und Pfaffenhofen nach einem Unfall gesperrt. Die A23 Hamburg nach Heide ist zwischen Eidelstedt und Pinneberg Süd wegen Bauarbeiten bis Dienstag 5 Uhr gesperrt. Ebenso die A40 Duisburg nach Essen zwischen dem Kreuz Duisburg und dem Kreuz Kaiserberg. Dort auch ebenfalls Sperrung bis Dienstagmorgen. Auf der A44 Mönchengladbach Richtung Düsseldorf ist in Höhe Münchheide die Anschlussstelle nach einem Unfall gesperrt. Die 44 Düsseldorf-Essen ist zwischen dem Kreuz Düsseldorf-Nord und Ratingen-Schwarzbach bis Dienstagmorgen in beiden Richtungen gesperrt. Weitere Sperrung betrifft die A52 Mahlen nach Gelsenkirchen zwischen Gelsenkirchen-Bur-Ost und dem Übergang zur B224 nach einem Unfall. Die A67 Mannheim nach Darmstadt ist zwischen dem Firnamer Dreieck und Lorsch noch bis Dienstag 5 Uhr gesperrt. Und die A620 Saarlouis Richtung Saarbrücken ist in Höhe Saarbrücken-St. Anual bis Mittwoch 9 Uhr gesperrt. Das war's. Kommen Sie gut an.
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4: Einen schönen Pfingstsonntag für Sie. Ich bin Klaus Schröder-Rauch.

3 Uhr 15 haben wir es am Pfingstsonntag in der ARD-Hitnacht. Jetzt gleich mit Michael Patrick Kelly und Throwback. Und in einem Interview hat er jetzt verraten, dass seine Familie, beziehungsweise nicht er, sondern sein Bruder Joey Kelly hat verraten, dass seine Familie damals auf der Straße richtig viel Geld verdient hat. Denn sie waren ja eigentlich Straßenmusiker. Dann waren sie auch mal kurzzeitig im Fernsehen, sind dann auf die Straße zurückgekehrt. Und ja, die Bezahlung war mehr oder weniger gar nicht schlecht durch das Fußvolk, was dazu gehört hat. An schlechten Tagen haben sie so 3.000 bis 5.000 Mark verdient und an guten seien es 20.000 bis 30.000 Mark gewesen. Und so hätten sie einen Umsatz auf der Straße von etwa 1,4 Millionen Mark gemacht. Das Ganze sei aber jetzt auch schon 30 Jahre her, da braucht das Finanzamt gar nicht mehr kommen, sagt er. Ja, das ist in der Tat alles verjährt. Also, Straßenmusiker können durchaus viel Geld machen, sofern sie denn durch das Fernsehen populär wurden. Heute ist das alles etwas anders. Mit Social Media ist man ja sowieso ruckzuck populär. Und jetzt Michael Patrick Kelly.

Im Südwesten sollen es heute Temperaturen bis zu 34 Grad geben. Ja, und wenn man da zu lange in der Sonne hockt, dann könnte man auch leicht ein SOS senden. Passenderweise wäre allerdings der Sunshine Reggae von Laidback.

0: Gleich haben wir es 3:30. Einen schönen guten Morgen auf die Straßen. Die A2 Hannover Richtung Berlin ist zwischen Ziesa und Wollin wegen Reinigungsarbeiten nach wie vor gesperrt. Die A9 Nürnberg Richtung München ist zwischen dem Dreieck Holledau und Pfaffenhofen nach einem Unfall gesperrt. Die 23 Hamburg nach Heide ist zwischen Eidelstedt und Pinneberg Süd wegen Bauarbeiten noch bis Dienstag 5 Uhr gesperrt. Ebenso die A40 Duisburg nach Essen zwischen dem Kreuz Duisburg und dem Kreuz Kaiserberg. Auf der A44 Mönchengladbach Richtung Düsseldorf ist in Höhe Münchheide die Anschlussstelle nach einem Unfall gesperrt. Nochmal die 44 Düsseldorf-Essen nun ist gesperrt zwischen dem Kreuz Düsseldorf-Nord und Ratingen-Schwarzbach bis Dienstagmorgen in beiden Richtungen. Die A52 Mal Richtung Gelsenkirchen ist zwischen Gelsenkirchen-Buer-West und dem Übergang zur B224 nach einem Unfall gesperrt. Die A67 Mannheim nach Darmstadt ist zwischen dem Viernhammer Dreieck und Lorsch wegen einer Baustelle bis Dienstag 5 Uhr gesperrt. Und die A620 Saarlouis Richtung Saarbrücken ist in Höhe Saarbrücken-St. Anual bis Mittwoch 9 Uhr gesperrt. Gute Fahrt für Sie.
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0: Mit Klaus Schredderau, einen schönen Pfingstsonntag.

0: Klassiker von den Birds, Mr. Tambourine Man, um 3.43 Uhr. Sie können sich nach wie vor die Doku von Herbert Grönemeyer bei uns in der ARD Mediathek anschauen. Zu seinem 70. Geburtstag heißt Alles bleibt anders. Die lineare Ausstrahlung in der ARD vor einigen Wochen war ein großer Erfolg. Ebenso sind das die Abrufzahlen in unserer Mediathek. Und in der Doku gibt es eine Szene, da sitzt Herbert Grönemeyer gemeinsam mit Anke Engelke vor einem Monitor. Und da schauen sie sich alte Fernsehinterviews an, die Herbert mal gegeben hat. Unter anderem auch eins mit Elke Heidenreich. Und das sorgte für heitere Momente.
1: Ich finde das eigentlich problematisch, wenn einer wie du Musiker, Sänger ist und mit Liedern an die Öffentlichkeit tritt und Platten macht, die er nicht selber textet. Ist das für dich nicht ein Problem? Du schreibst ja nicht selber Texte wie der Wecker oder der Danzer oder so.
2: Das ist sicher mein größtes Problem.
1: Ja?
2: Sicher, ich komme aus der englischen Musik und habe immer sehr in der Musik gelebt. Und sicher ist, aber andererseits kann man es auch nicht erzwingen. Man kann nicht sagen, ich habe auf der letzten Platte selbst getextet, halte mich allerdings auch nicht für den Gnadenwort der Poesie in Deutschland.
1: Ich dich auch nicht.
2: Ne? Aber ich glaube, zum muss man eine Gruppe von Textern.
3: 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Ich glaube an dich, du kannst was. Nach dem Motto, lass es doch einfach.

bisschen Rock'n'Roll am Pfingstsonntag von Garland Jeffries. In der kommenden Stunde beschäftigen wir uns mal mit Redewendungen. Wir haben da im Vorfeld ein paar Umfragen gemacht, wo die denn wohl mehr oder weniger herkommen würden. Und da kamen interessante Antworten bei rum. Das war uns zwischen 4 und 5. Jetzt erst einmal ein Klassiker von Talk Talk und Such a Shame.

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1: Um 4 Uhr mit Gabriela Kühne. Die gesetzlichen Krankenkassen warnen vor einem Milliardendefizit in der Pflege. Demnach hat sich die Finanzlage seit Jahresanfang noch einmal deutlich verschlechtert. Aus der Nachrichtenredaktion Simone Kienzle.
2: Laut dem GKV-Spitzenverband gab es im ersten Quartal in der Pflegeversicherung ein Minus von fast 670 Millionen Euro. Bis Ende des Jahres droht demnach ein Defizit von 4,2 Milliarden Euro. Bei der Pflegeversicherung brenne die Hütte, sagte Verbandschef Blatt dem Spiegel. Die Politik müsse jetzt das Ruder herumreißen, sonst würden die Finanzprobleme im kommenden Jahr unbeherrschbar. Bundesgesundheitsministerin Warken hat angekündigt, noch vor der Sommerpause den Entwurf für eine Pflegereform vorzulegen. Es wird befürchtet, dass Pflegebedürftige dann mehr selbst zahlen müssen.
1: Nach den Schüssen nahe dem Weißen Haus in Washington ist ein mutmaßlicher Angreifer tot. Laut Secret Service, der für die Sicherheit von US-Präsident Trump zuständig ist, hatte die Person eine Waffe aus einer Tasche gezogen und das Feuer eröffnet. Beamte hätten das Feuer erwidert und den Verdächtigen getroffen. Er sei im Krankenhaus für tot erklärt worden. Auch ein unbeteiligter Passant wurde demnach während des Schusswechsels verletzt. US-Präsident Donald Trump hielt sich zum Zeitpunkt des Vorfalls im Weißen Haus auf. Der Vorfall werde nun untersucht. Russland hat die ukrainische Hauptstadt Kiew offenbar massiv mit Drohnen und ballistischen Raketen angegriffen. Mehrere Wohngebäude seien beschädigt worden, teilte Kiews Bürgermeister Vitali Klitschko mit. Dem Angriff ging eine Warnung der Luftwaffe vor dem möglichen Einsatz der russischen Mittelstreckenrakete Oreschnik voraus. Russland äußerte sich bislang nicht zu den Angriffen. In Polen, als westlichem Nachbarland der Ukraine, ist die Luftwaffe im eigenen Luftraum im Einsatz. Es handle sich um eine Vorsichtsmaßnahme, teilte die Armee mit. Der FC Bayern München hat zum 21. Mal den DFB-Pokal gewonnen und das Double perfekt gemacht. Der deutsche Fußballmeister besiegte Titelverteidiger VfB Stuttgart mit 3:0. Aus der Sportredaktion Tom Gernke.
3: Mann des Spiels war Bayerns Torjäger Harry Kane. Der Engländer traf gleich dreimal und gewann so zum ersten Mal in seiner Karriere ein großes Finale. Dabei war der Gegner aus Stuttgart über weite Teile der Partie klar spielbestimmt, mutig, engagiert und hatte die besseren Tormöglichkeiten. Die klare Leistungssteigerung der Bayern in der zweiten Halbzeit machte am Ende den Unterschied aus. Für die Bayern ist es der erste Pokalsieg seit 6 Jahren. Stuttgart beendet die Saison ohne Titel.
1: Das waren die Nachrichten. Das Wetter in Deutschland. Am Tage sonnig, Höchstwerte 26 bis 34 Grad, im Norden kühler. Die Zeit, es ist 4.03 Uhr.
4: Und hier ist der Verkehrsservice in der ARD-Hitnacht. Die A2 Hannover Richtung Berlin ist zwischen Ziesa und Wollin wegen Reinigungsarbeiten weiterhin gesperrt. Die 23 Hamburg nach Heide ist zwischen Eidelstedt und Pinneberg Süd wegen Bauarbeiten bis Dienstag 5 Uhr gesperrt. Ebenso die A40 Duisburg nach Essen zwischen dem Kreuz Duisburg und dem Kreuz Kaiserberg. Auf der A44 Mönchengladbach Richtung Düsseldorf ist in Höhe Münchheide die Anschlussstelle nach einem Unfall gesperrt. Die A44 Düsseldorf-Essen ist zwischen dem Kreuz Düsseldorf-Nord und Ratingen-Schwarzbach bis Dienstagmorgen in beiden Richtungen gesperrt. Die A52 mal Richtung Gelsenkirchen ist zwischen Gelsenkirchen-Buer-West und dem Übergang zur B224 nach einem Unfall noch etwa bis 6 Uhr gesperrt. Die A67 Mannheim nach Darmstadt ist zwischen dem Viernheimer Dreieck und Lorsch wegen einer Baustelle bis Dienstag 5 Uhr gesperrt und die A620 Saarlouis Richtung Saarbrücken ist in Höhe Saarbrücken-St. Anual bis Mittwoch 9 Uhr gesperrt. Das war's, gute Fahrt.
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4: Von MDR Thüringen, ich bin Klaus Schreder-Grau, wünsche Ihnen einen schönen Start in diesem Pfingstsonntag. Und das ist Amy Grant. Baby, baby.

0: Die ARD-Hitnacht am Pfingstsonntag um 3:45. Ja, wir beschäftigen uns in dieser Stunde mal mit zwei Redewendungen. Die erste kommt jetzt direkt. Was eine Zicke ist, das wissen wir, ne? Eine Frau oder ein Mädel, das immer mal ein bisschen Schwierigkeiten macht, Stress macht, relativ unentspannt ist, also rumzickt. Aber was ist denn bitte schön eine Zimtzicke?
1: Zimtzicke. Ja, was hat das mit Zimt eigentlich zu tun?
2: Keine Ahnung, ich denke mal, weil Ziegen ziemlich widerspenstig sind.
3: Zimtzicke. Also ich finde, Zicke ist schon ein Schimpfwort, aber dann noch Zimt davor.
4: Zimt ist süß und bitter. Und so sind die Frauen nochmal.
5: Zimt ist vielleicht nicht jedermanns Sache. Und die Zicke, ne, das ist das Tier, diese Ziege halt.
6: Das ist eine, die, ich weiß nicht, so eine widerspenstige irgendwie.
7: Vielleicht irgendwas, dass jemand irgendwie gerne Zimt isst oder was weiß ich.
0: Nein, mit Zimt, dem Gewürz, hat es am Ende überhaupt nichts zu tun. Im 19. Jahrhundert wurde der Begriff auch verwandt für wertloses Zeug oder Plunder und sowas. Und eine Zimtzicke bedeutet eine Frau, die wegen jedes Zimts, also wegen jeder Nichtigkeit, rumzickt. Ja, das ist eine Zimtzicke. Ja, nutzloses Wissen am Pfingstsonntag.
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Ja, die Midnight Ladies, er war spät dran, ist ja schon 4.24 Uhr in der ARD-Hitnacht am Pfingstsonntag. Ja, und der Song hier von Chris Norman, der feiert in diesem Jahr 40-Jähriges. Veröffentlicht wurde die Nummer 1986. Bis zu den nächsten Verkehrshinweisen um 4:30 noch ein guter alter Song von Amy MacDonald, This is the Life, und Maxi Priest hätte ich noch, Wild.

0: Genau, 16:30. Einen schönen guten Morgen auf die Straßen. Die A2 Hannover Richtung Berlin ist zwischen Ciesa und Wohlin nach wie vor wegen Reinigungsarbeiten gesperrt. Die A23 Hamburg Richtung Heide ist zwischen Eidelstedt und Pinneberg Süd wegen Bauarbeiten bis Dienstag 5 Uhr gesperrt. Und das gilt auch für die A40 Duisburg Richtung Essen zwischen dem Kreuz Duisburg und dem Kreuz Kaiserberg. Auf der A44 München-Gladbach Richtung Düsseldorf ist in Höhe Münchheide die Anschlussstelle nach einem Unfall gesperrt. Die A44 Düsseldorf-Essen ist zwischen dem Kreuz Düsseldorf-Nord und Ratingen-Schwarzbach bis Dienstagmorgen in beiden Richtungen gesperrt. Die 52 mal nach Gelsenkirchen ist zwischen Gelsenkirchen-Buer West und dem Übergang zur B224 nach einem Unfall noch bis etwa 6 Uhr gesperrt. Die 67 Mannheim nach Darmstadt ist zwischen dem Firnamer Dreieck und Lorsch wegen einer Baustelle bis Dienstag 5 Uhr dicht und die A620 Saarlouis Richtung Saarbrücken ist in Höhe Saarbrücken-St. Anual bis Mittwoch 9 Uhr gesperrt. Das war's, allen unterwegs eine gute Fahrt, kommen Sie gut an.
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0: Ich bin Klaus Schredergau. Einen schönen Pfingstsonntagmorgen wünsche ich Ihnen und jetzt eine Gruppe, die damals in den 90ern wirklich alles abgeräumt haben. Ace of Base. Einer ihrer großen Hits, The Sign.

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0: Musik von Johnny Nash. I can see clearly now in der ARD-Hitnacht. So, wir haben noch eine Redewendung, über die wir uns jetzt unterhalten. Und alle Frischverliebten dürfen da interessiert sein. Woher kommt denn eigentlich der Begriff "Ich bin verknallt"? Haben Sie da Ahnung?
1: Das tut einen richtigen Knall wahrscheinlich, wenn man richtig verliebt ist auf den ersten Blick.
2: Ich nehme an, das hat was mit dem Herzen zu tun, dass man so dieses Gefühl dann so hat, als würde das Herz ein bald rausspringen vor Liebe sozusagen.
3: Wenn ein Knall passiert, ist man ja auch erstmal schockiert und man nimmt die Umwelt erstmal gar nicht mehr wahr.
4: Dann knallt man irgendwie durch, denke ich mal, und dann kann man auch gar nicht mehr klar denken.
5: Verknallt sein. Das ist also noch mehr wie, das ist noch eine Stufe höher.
6: Ist das schneller als der Knall?
7: Passiert ist mir das schon so oft, aber warum man das sagt, weiß ich nicht.
8: Weil es bumm macht und dann ist man fertig.
0: Ja, so ist es fast richtig. Hier kommt die Erklärung.
9: Also belegt ist es seit dem 17. Jahrhundert in der Bedeutung, sich in jemanden verknallen, sich in jemanden verliebt haben. Im Grunde genommen also ganz plötzlich jemanden so tief und fest und über eine sehr schnelle Phase da sich sozusagen in jemanden vergucken. Und statt verknallt kann ich auch verschossen sagen, quasi wie bei einer Patrone, die nicht mehr verwendet werden kann. Das hängt aber tatsächlich mit dem ursprünglichen Verb verknallen, also im Sinne von mit Knall vergehen, verpuffen ja doch zusammen, auch bei den Patronen. Das ist ja nicht anders. Unter dem Blickwinkel also des Plötzlichen, des Resultativen, also das ist passiert und in dem Augenblick ist alles andere unwichtig geworden.
0: Ja, so sieht es aus bei den Frischverliebten. Ja, also jetzt sind wir auch mal in dieser Sendung unserem Bildungsauftrag nachgekommen. Verknallt und Zimtzicke, Sie können es heute mal am Mittagstisch erklären.
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vergangenen Jahr zum 40-Jährigen, da war die Band Omektakno auf großer Tour. In Deutschland gab es auch viele, viele Konzerte in den großen Arenen. In Hamburg, in Leipzig, in Berlin, München, Stuttgart, Oberhausen, Hannover, Köln, Frankfurt. Da war richtig Feuer im Haus unter der Decke. Und wann sie wieder Konzerte geben bei uns, ist allerdings noch unklar. 5:10 in der ARD-Hitnacht. Bis zu den Nachrichten gibt's noch T-Pau und Carl Douglas.

Ja, der angekündigte Frühsport mit Carl Douglas und Kung Fu Fighting fällt leider den Nachrichten zum Opfer. Der Titel reicht nicht mehr heran bis an 5 Uhr. Dafür jetzt Whitney Houston, All at Once.

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1: Um 5 Uhr mit Gabriela Kühne. Die gesetzlichen Krankenkassen warnen vor einem Milliardendefizit in der Pflege. Demnach hat sich die Finanzlage seit Jahresanfang noch einmal deutlich verschlechtert. Aus der Nachrichtenredaktion Simone Kienzle.
2: Laut dem GKV-Spitzenverband gab es im ersten Quartal in der Pflegeversicherung ein Minus von fast 670 Millionen Euro. Bis Ende des Jahres droht demnach ein Defizit von 4,2 Milliarden Euro. Bei der Pflegeversicherung brenne die Hütte, sagte Verbandschef Blatt dem Spiegel. Die Politik müsse jetzt das Ruder herumreißen, sonst würden die Finanzprobleme im kommenden Jahr unbeherrschbar. Bundesgesundheitsministerin Warken hat angekündigt, noch vor der Sommerpause den Entwurf für eine Pflegereform vorzulegen. Es wird befürchtet, dass Pflegebedürftige dann mehr selbst zahlen müssen.
1: Nach den Schüssen nahe dem Weißen Haus in Washington ist ein mutmaßlicher Angreifer tot. Laut Secret Service, der für die Sicherheit von US-Präsident Trump zuständig ist, hatte die Person eine Waffe aus einer Tasche gezogen und das Feuer eröffnet. Beamte hätten das Feuer erwidert und den Verdächtigen getroffen. Er sei im Krankenhaus für tot erklärt worden. Auch ein unbeteiligter Passant wurde demnach während des Schusswechsels verletzt. US-Präsident Donald Trump hielt sich zum Zeitpunkt des Vorfalls im Weißen Haus auf. Der Vorfall werde nun untersucht. Russland hat die ukrainische Hauptstadt Kiew offenbar massiv mit Drohnen und ballistischen Raketen angegriffen. Mehrere Wohngebäude seien beschädigt worden, außerdem eine Schule, teilte Kiews Bürgermeister Vitali Klitschko mit. 9 Menschen seien verletzt worden. Dem Angriff ging eine Warnung der Luftwaffe vor dem möglichen Einsatz der russischen Mittelstreckenrakete Oreshnik voraus. Russland äußerte sich bislang nicht zu den Angriffen. In Polen, als westlichem Nachbarland der Ukraine, ist die Luftwaffe im eigenen Luftraum im Einsatz. Es handle sich um eine Vorsichtsmaßnahme, teilte die Armee mit. Der FC Bayern München hat zum 21. Mal den DFB-Pokal gewonnen und das Double perfekt gemacht. Der deutsche Fußballmeister besiegte Titelverteidiger VfB Stuttgart mit 3:0. Aus der Sportredaktion Tom Gerdke.
3: Mann des Spiels war Bayerns Torjäger Harry Kane. Der Engländer traf gleich 3-mal und gewann so zum ersten Mal in seiner Karriere ein großes Finale. Dabei war der Gegner aus Stuttgart über weite Teile der Partie klar spielbestimmt, mutig, engagiert und hatte die besseren Tormöglichkeiten. Die klare Leistungssteigerung der Bayern in der zweiten Halbzeit machte am Ende den Unterschied aus. Für die Bayern ist es der erste Pokalsieg seit 6 Jahren. Stuttgart beendet die Saison ohne Titel.
1: Das waren die Nachrichten. Das Wetter in Deutschland. Am Tage sonnig, Höchstwerte 26 bis 34 Grad, im Norden kühler. Und die Zeit, es ist gleich 5.03 Uhr.
4: Einen schönen guten Morgen unterwegs. Hier ist der Verkehrsservice in der ARD Hitnacht. Die A2 Hannover Richtung Berlin ist zwischen Ziesa und Wollin wegen Reinigungsarbeiten gesperrt. Die A23 Hamburg Richtung Heide ist zwischen Eidelstedt und Pinneberg Süd wegen Bauarbeiten noch bis Dienstag 5 Uhr gesperrt. Und das gilt auch für die A40 Duisburg Richtung Essen zwischen dem Kreuz Duisburg und dem Kreuz Kaiserberg. Die A44 Düsseldorf-Essen ist zwischen dem Kreuz Düsseldorf-Nord und Ratingen-Schwarzbach ebenfalls bis Dienstagmorgen in beiden Richtungen gesperrt. Die A52 Mahl Richtung Gelsenkirchen ist zwischen Gelsenkirchen-Buer West und dem Übergang zur B224 nach einem Unfall noch bis etwa 8 Uhr gesperrt. Die 67 Mannheim Richtung Darmstadt ist zwischen dem Firnamer Dreieck und Lorsch wegen einer Baustelle bis Dienstag 5 Uhr gesperrt. Die A100 Neukölln Richtung Treptow ist zwischen dem Dreieck Neukölln und Sonnenallee nach Auslösung der Höhenkontrolle gesperrt. Und dann haben wir noch die A620 Saarlouis Richtung Saarbrücken. Die ist in Höhe Saarbrücken-St. Anual bis Mittwoch 9 Uhr gesperrt. Gute Fahrt!
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4: Mit Klaus Schräderau. Einen schönen Pfingstsonntag für Sie.

0: Musik von Cher am frühen Sonntagmorgen um 16:45. Heute ist der 24. Mai und wir schauen mal auf die prominente Geburtstagsliste. Ja, und er erfand Captain Blaubär und Hein Blöd. Der Comiczeichner Walter Mörs wird heute 69 Jahre alt. Ja, und dieser Schauspieler aus Großbritannien, der fiel mir zum ersten Mal auf in einer US-Krankenhaus-Serie. Dort spielte er einen sehr zynischen Chefarzt. Die Serie hieß Monday Mornings und der Schauspieler heißt Alfred Molina. Er wird heute 73. Ja, sie war nur recht kurz mit dem King of Rock'n'Roll verheiratet. Das war von 1967 bis 1973. Seinen Namen trägt sie heute noch, Priscilla Presley. Sie wird heute 81. Ja, und dass Musiker bzw. Songwriter den Literaturnobelpreis erhalten, ist ja eher eine Ausnahme. Vor 10 Jahren wurde Bob Dylan diese Ehre zuteil. Es gibt aber eine Sache, die ihm im Laufe seiner Karriere trotz aller Anstrengungen irgendwie nie gelungen ist, nicht als Ikone von den Massen verehrt zu werden. Ob Protestlieder, elektrischer Rock, Country oder religiöse Musik, das Gesamtwerk des Ausnahmemusikers gilt als Meilenstein der Musikgeschichte und sogenannte Dylanologen sezieren seine Texte bis heute und selbst mit seinen teils bizarren Konzerten begeistert Bob Dylan seine Fangemeinde bis heute. Und heute, an diesem Sonntag, wird er 85 Jahre alt und als Prophet möchte er auf jeden Fall nicht in die Geschichte eingehen.
1: Das ist so, als ob du in einer Geschichte von Edgar Allan Poe bist. Du bist nicht das, wofür dich alle halten. Sie nennen dich einen Propheten oder einen Retter. Ich wollte nie ein Prophet oder Retter sein. Elvis Presley vielleicht. Und vielleicht werde ich immer mehr so wie er. Aber ein Prophet? Ganz bestimmt nicht.
2: Ich kann easily see myself becoming him, but prophet, no.
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Er bleibt ein Bewegungsverweigerer. Eddy Grant, I don't wanna dance. Ja, und der nächste Interpret gilt als Vater des italienischen Blues. Im vergangenen Jahr ist er 70 geworden und er kommt auch nach Deutschland. In diesem Sommer gibt Konzerte in Berlin, Leipzig und Wolfsburg. Hier ist Zuckerrohr.

0: Und damit haben wir es gleich 5:30. Einen schönen guten Morgen auf die Straßen. Die A2 Hannover Richtung Berlin ist zwischen Ziesa und Wollin wegen Reinigungsarbeiten gesperrt. Die A23 Hamburg Richtung Heide ist zwischen Eidelstedt und Pinneberg Süd wegen Bauarbeiten noch bis Dienstag 5 Uhr gesperrt. Und das gilt auch für die A40 Duisburg nach Essen zwischen dem Kreuz Duisburg und dem Kreuz Kaiserberg. Und auch für die A44 Düsseldorf-Essen. Die ist gesperrt zwischen dem Kreuz Düsseldorf-Nord und Ratingen-Schwarzbach in beiden Richtungen. Die A52 Mahl Richtung Gelsenkirchen ist zwischen Gelsenkirchen-Buer West und dem Übergang zur B224 nach einem Unfall bis 8 Uhr gesperrt. Die A67 Mannheim nach Darmstadt ist zwischen dem Firnauer Dreieck und Lorsch wegen einer Baustelle bis Dienstag 5 Uhr dicht. Dann haben wir noch die A100 Neukölln Richtung Treptow ist gesperrt zwischen dem Dreieck Neukölln und Sonnenallee nach Auslösung der Höhenkontrolle. Und die A620 Saarlouis Richtung Saarbrücken ist in Höhe Saarbrücken-St. Anual bis Mittwoch 9 Uhr gesperrt. Da wo es geht, eine gute Fahrt.
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0: Letzte halbe Stunde mit Klaus Schrädergau und mit Camouflage.

0: Musik von Sarah Connor am Pfingstsonntag um 5.37 Uhr. Als ich noch Teenie war, da ging's einmal pro Woche ganz automatisch an den Kiosk. Da wurde nämlich die Bravo gekauft. Ich zählte seinerzeit zur Kundschaft wie 1,8 Millionen andere Teenies auch. So viele Exemplare wurden damals pro Woche verkauft. Mittlerweile sind es nur noch knapp 43.000 pro Monat. In diesem Jahr wird die Bravo 70 Jahre alt und für die ARD ein Grund, eine Doku über das Jugendmagazin zu machen. Und die ist jetzt bereits abrufbar in unserer ARD-Mediathek. Ja, und die Bravo hat damals Jugendstars wie Oli P. oder auch Blümchen in den Pop-Himmel gehoben.
1: Bravo war halt einfach die Nummer eins, das war das Original.
2: Hallo, die Bravo war ein Kult, Bravo mein Shit.
3: Was in der Bravo war, war Gesetz. Also das hat man einfach nicht in Frage gestellt, das war die Wahrheit.
1: Du bist ja eigentlich Fan von dieser ganzen Welt, weil es ja Popkultur ist und dann bist du da drin, das ist kompletter Wahnsinn.
4: Bravo war das größte Jugendmagazin der Welt.
5: That's a banger!
6: Wow, so, oh, das ist aber interessant. Die Brüste sehen so aus oder so. Das war für mich total spannend als Teenager.
7: Und dann, was sagt Dr. Sommer?
8: Tu es nur dann, wenn du es auch wirklich willst.
6: Die No Angels und oh mein Gott, du siehst diese Boybands und du kannst ein Teil davon sein.
9: Es war mir so klar, wenn ich dann zeige, wie ich wirklich bin, wird mein Erfolg niemals kommen.
10: So eine Fresse musste man ziehen. Alles musste irgendwie funny und glücklich sein.
6: Eigentlich eine reinste Lüge. Da sind Schattenseiten, die dir aber nicht so verkauft werden.
11: Es gab ein kleines Gremium, was entschieden hat, du kommst in den Bravo rein und ich war drin. Es war nicht sehr laut. Mich kann man damit nicht mehr verarschen.
12: Wahrscheinlich waren wir das Authentischste, was die Bravo jemals hatte. Und das Allermeiste, was du hier siehst, ist Fake.
13: Ist schon krass inszeniert alles, ne?

Sandra mit ihrem Debüthit Maria Magdalena. 6:10 am Pfingstsonntag, das war's, das war die ARD-Hitnacht mit Klaus Schrädergrau. Und was kann ich Ihnen für heute wünschen? Einen wunderschönen Sonntag bei bestem Wetter. In diesem Sinne, schönen Sonntag.

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1: Mit Tatjana Gropius. Guten Morgen. Ein Böschungsbrand in Brandenburg hat gestern für Behinderungen im Fernverkehr der Bahn gesorgt, auch in Sachsen-Anhalt. Seit etwa 22 Uhr ist die Strecke zwischen Berlin und der Lutherstadt Wittenberg aber wieder befahrbar. Das sagte eine Bahnsprecherin dem RBB. Laut Bahn wurden Züge umgeleitet und verspäteten sich. Die Störungen betrafen etwa ICE-Züge zwischen Berlin und Halle, den ICE-Sprinter zwischen Berlin und Erfurt und einzelne IC-Züge zwischen Berlin und Riesa. Das Feuer war bei Trebin südlich von Berlin ausgebrochen. Auslöser war vermutlich eine heißgelaufene Achse eines Güterzugs. In der JVA in Burg beschäftigt ein toter Häftling die Ermittler. Wie das Justizministerium gestern mitgeteilt hat, haben Wärter schon am Freitagabend einen leblosen Insassen in seiner Zelle gefunden. Wiederbelebungsmaßnahmen seien erfolglos gewesen. Hinweise auf Fremdeinwirkung liegen nicht vor. Weitere Erkenntnisse sollen jetzt die Ermittlungen bringen. In der Nähe des Weißen Hauses haben Sicherheitskräfte Schüsse eines mutmaßlichen Angreifers erwidert und ihn so erschossen. Wie der Secret Service mitteilte, hatte die Person eine Waffe aus einer Tasche gezogen und das Feuer eröffnet. Beamte hätten reagiert und den Verdächtigen getroffen. Er sei im Krankenhaus für tot erklärt worden. Auch ein unbeteiligter Fußgänger wurde demnach während des Schusswechsels verletzt. US-Präsident Trump hielt sich zum Zeitpunkt des Vorfalls im Weißen Haus auf. Erst zuletzt bei einer Abendveranstaltung im Weißen Haus mit Korrespondenten hatte es Schüsse gegeben. Ein Verdächtiger wurde damals festgenommen. Die knapp 23 Millionen Mitglieder des ADAC sollen in Zukunft mehr bezahlen. Das hat der Automobilclub auf seiner Hauptversammlung beschlossen. Zum 1. Januar steigen die Beiträge um 10 bis 35 Euro im Jahr, abhängig von der gewählten Mitgliedschaft. Nach eigenen Angaben hat der ADAC letztes Geschäftsjahr 17 Millionen Euro Verlust gemacht. Als Grund nennt er stark gestiegene Kosten, vor allem für Energie, Personal sowie für Ersatzteile und Werkstattleistungen. Zum Sport und zunächst zum Fußball. Der FC Bayern München ist DFB-Pokalsieger. Mit 3:0 hat der deutsche Rekordmeister am Abend in der Allianz Arena den VfB Stuttgart geschlagen, der seinen Titel eigentlich verteidigen wollte. Alle drei Tore für die Bayern schoss Harry Kane. Bei der Eishockey-Weltmeisterschaft in der Schweiz steht Deutschland trotz des zweiten Sieges in Folge vor dem Aus. Gegen Österreich holte die Nationalmannschaft am Abend ein 6:2. Weil Deutschland aber mit einer Negativserie ins Turnier gestartet ist, braucht es jetzt Schützenhilfe von anderen Teams, damit der Einzug ins Viertelfinale doch noch gelingt. Und das morgen mit einem Sieg von Großbritannien. Das waren die Nachrichten. Jetzt geht's weiter im Programm mit dir, André.
2: Tatjana, ich muss dir sagen, nicht nur der Kaffee ist schon fertig, du siehst fantastisch aus.
1: Danke.
2: Dieses sommerliche Kleid, dein Lächeln dazu, mehr geht nicht. Besser kann man diesen Tag nicht beginnen. Kaffee oder Tee?
1: Kaffee.
2: Na komm rüber. Wir möchten, dass Sie gut ankommen. Hier ist der MDR Sachsen-Anhalt Verkehrsservice um 6:03. Guten Morgen. Im Landkreis Börde zwischen Marienborn und Allerengersleben gibt es Behinderungen wegen Wartungsarbeiten am Bahnübergang. Das war's auch. Wenn Sie noch einen Blitzer sehen oder auch einen Stau, rufen Sie kurz durch. Wir haben eine kostenfreie Nummer, die 0800 94 6 94 6 und die 1. Das Wetter in Sachsen-Anhalt, ja, erstmal wünscht das MDR-Wetterstudio, sehe ich hier gerade, frohe Pfingsten. Ja, stimmt, ja, jetzt sind wir endlich mittendrin. Wir können frohe Pfingsten sagen, fröhliche Pfingsten. Auf jeden Fall feiert die Sonne mit, denn sie scheint den ganzen Tag. Ein paar Schauer sind vielleicht möglich, aber in den meisten Gebieten bleibt es durchweg trocken. Heute bei 25 Grad im Bodetal und 29 Grad im Fläming. Am Nachmittag frischt es ein bisschen auf. Wir können uns auf einen schönen Tag freuen.
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2: Moin ins Wochenende, Pfingsten wird toll und die Temperaturen schon verdächtig freundlich. Reif für die Insel Fantasy Island, jetzt gibt's Musik mit Tight Fight. Am Sonntagmorgen.

Schöner Auftakt. All I Need is a Miracle, Mike and the Mechanics. Am Pfingstsonntag, 6:12, MDR, Sachsen-Anhalt ist hier, 24. Mai, oh, die Sonne, die kommt langsam raus und ich meine, ich bin so früh wach, dass selbst mein Schatten noch überlegt, ob er schläft oder schon wach ist. Das ist die Frage. Einen Kaffee habe ich schon, auf jeden Fall der perfekte Start in den Tag und draußen, ja, die Vögel, die zwitschern motiviert und ich überlege, ob ich überhaupt noch sprechen kann oder schon sprechen kann. Ich lasse lieber Musik sprechen oder singen. Hier sind die Carpenters, Only Yesterday. Schönen Start in diesem Pfingstsonntag.

Only Yesterday, die Carpenters, am Pfingstsonntagmorgen mit MDR Sachsen-Anhalt. Ja, gestern war Samstag, der Start in das Wochenende XXL und heute ist Pfingstsonntag. Und ich habe gerade festgestellt, es gibt zwei Konstanten im Leben. Ne? Das eine ist die Schwerkraft und das andere ist Udo Lindenberg.

0: Und er war immer ich. Also nicht ich, sondern er selbst. Und das hat Udo ausgemacht. Plan B. Udo bei MDR Sachsen-Anhalt um 6:50 mittlerweile. Guten Morgen, Pfingstsonntag. Die Vögel da draußen sind schon im Dienst, aber das Gehirn hat so früh vielleicht doch noch nicht eingestempelt. Kann aber schnell kommen. Zu dieser Uhrzeit ist sowieso alles inoffiziell auch der Wachzustand. Und wenn es nach mir ginge, da wäre das hier eine Generalprobe, aber nicht schon die Live-Sendung. Aber wir sind trotzdem live da und ich bin keine KI. Das können Sie mitzählen an meinen Versprechern. Das würde einer KI nie passieren.
1: Ich bin Doreen aus Stendal und gehe heute zu einer Konfirmationsfeier. Wir werden da eine schöne Gartenfeier haben. Ich freue mich schon seit Wochen darauf, weil ich die Leute sehr, sehr gern habe und den Konfirmanden total schätze. Es wird ein Geschenk geben. Ein bisschen davon ist handgemacht, aber das meiste kommt aus dem Portemonnaie. Konfirmation oder Jugendweihe, das finde ich richtig. Weil es kann schon ein bisschen gesehen werden als Übergang von der Kindheit zur Jugend.
0: Aber man sollte es mit den Geschenken nicht übertreiben. Zu viel Geld ist nicht richtig. Es reicht auch was Kleines, zum Beispiel das neue iPhone.

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0: Gefühl. Johnny Hates Jazz, Turn Back the Clock. Hier bei MDR Sachsen-Anhalt. Schönen guten Morgen wünsche ich. Wir möchten, dass Sie gut ankommen. Hier ist der MDR Sachsen-Anhalt Verkehrsservice um 6.29 Uhr im Augenblick. Und wir haben eine Meldung aus dem Landkreis Börde. Zwischen Marienborn und Allerengersleben gibt es Behinderungen wegen Wartungsarbeiten am Bahnübergang. Und ein Blitzer, der hat Frühdienst. Am Ortseingang Reichardswerben aus Richtung Rossbach. Der stand da gestern schon. Wahrscheinlich haben die vergessen, den einzupacken. Aber egal, wenn Sie auch noch einen Blitzer sehen oder einen Stau, rufen Sie uns an 0800 94 6 94 und die 1 und die Nummer ist kostenfrei. Das Wetter in Sachsen-Anhalt, wir haben eine Angebersonne. Ja, die Sonne gibt richtig an, so nach dem Motto, guck mal, ich kann's noch. Zwischendurch kommen noch ein paar Schleierwolken rein. Einzelne Schauer könnten auch vorbeigucken, aber eher so wie ungebetene Gäste, die ganz schnell wieder merken, dass sie hier nicht gebraucht werden. Es bleibt heute meist trocken bei Temperaturen von 25 Grad im Bodetal bis 29 im Fläming. Perfekt für alles, was draußen Spaß macht. Ich bin André Holst und wünsche Ihnen einen schönen Pfingstsonntag.
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0: What's Love Got to Do with Tina bei MDR Sachsen-Anhalt. Und bei uns im Land tobte auch das Mittelalter, haben Sie vielleicht schon mitgekriegt, beim 23. Spektakulum zusammen mit den 15 Festungstagen wird gekämpft, gezaubert, gegaukelt und Mitorganisatorin Melanie Ockert, die freut sich.
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0: Ja, auch heute und morgen natürlich noch im Glaciepark und dies und vieles mehr finden Sie als kleine Anregung auch auf den Seiten von mdr.de oder in der MDR Sachsen-Anhalt App. Und hier kommt einer der ganz Großen, Sir Elton John.
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0: die Bengals. Am Pfingstsonntagmorgen, dreiviertel sieben, MDR Sachsen-Anhalt ist hier. Ja, und das Wochenende, das so überraschend kommt wie der Heilige Geist selbst. Ne? Man plant nichts und plötzlich steht es da. Mit Feiertag, Vogelgezwitscher und der stillen Hoffnung, dass der Kühlschrank doch irgendetwas Brauchbares hergibt. Machen Sie was draus, ne? Bevor der Geist wieder weg ist.
1: Ja, hallo, hier ist der Gerhard, der Kurator des Museums der Altmark in Wust. Und heute habe ich Aufsicht im Museum. Wir sitzen hier im Sommerschulspeicher. Das ist ein altes Backsteingebäude, ein alter Kornspeicher. Bei uns gibt es die Kühe in allen Varianten, von Kitsch bis Kunst. Es gibt keinen Bereich des täglichen Lebens, der nicht kuhifiziert ist. Und das beweisen wir hier. Also Tassen, Teller, Feuerzeuge, Sparkühe, also wirklich alles.
0: Ist eine feine Aufgabe, ne? Gerald, heute Aufsicht im Museum und plötzlich benehmen sich die Kühe besser als jede Schulklasse.
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1: 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Los geht's!
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0: So, jetzt kommt noch ein bisschen Herzschmerz mit einer Prise Melancholie. Hot Chocolate mit So You Win Again habe ich jetzt gleich nach den Nachrichten mit Tatjana für Sie.
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2: Mit Tatjana Gropius. Guten Morgen. Seit dem späten Abend fahren die Züge wieder. Der Böschungsbrand in Brandenburg ist gelöscht. Eine Bahnsprecherin sagte dem RBB, seit etwa 22 Uhr ist die Strecke zwischen Berlin und der Lutherstadt Wittenberg wieder befahrbar. Das Feuer war bei Trebin südlich von Berlin ausgebrochen. Wahrscheinlich hatte eine heiß gelaufene Achse eines Güterzugs das Feuer ausgelöst. Das sorgte für etliche Probleme auf der Strecke. Unter anderem waren ICE-Züge zwischen Berlin und Halle betroffen. In der Magdeburger Stromelbe hat ein junger Mann am Abend für einen Feuerwehreinsatz gesorgt. Besorgte Anwohner hatten ihn gesehen und die 112 gewählt. Die Kameraden rückten daraufhin aus und setzten auch ein Boot ein. Vor Ort angekommen, erzählten Zeugen der Feuerwehr, dass der junge Mann von alleine wieder aus dem Wasser gekommen war. Trotzdem suchten und fanden die Einsatzkräfte ihn. Er kam vorsorglich ins Krankenhaus. Die knapp 23 Millionen Mitglieder des ADAC sollen in Zukunft mehr bezahlen. Das hat der Automobilclub auf seiner Hauptversammlung beschlossen. Zum 1. Januar steigen die Beiträge um 10 bis 35 Euro im Jahr, abhängig von der gewählten Mitgliedschaft. Nach eigenen Angaben hatte der ADAC letztes Geschäftsjahr 17 Millionen Euro Verlust gemacht. Als Grund nennt er stark gestiegene Kosten, vor allem für Energie, Personal sowie für Ersatzteile und Werkstattleistungen. In der Nähe des Weißen Hauses haben Sicherheitskräfte Schüsse eines mutmaßlichen Angreifers erwidert und ihn so erschossen. Wie der Secret Service mitteilte, hatte die Person eine Waffe aus einer Tasche gezogen und das Feuer eröffnet. Beamte hätten reagiert und den Verdächtigen getroffen. Er sei im Krankenhaus für tot erklärt worden. Auch ein unbeteiligter Fußgänger wurde demnach während des Schusswechsels verletzt. US-Präsident Trump hielt sich zum Zeitpunkt des Vorfalls im Weißen Haus auf. Erst zuletzt bei einer Abendveranstaltung im Weißen Haus mit Korrespondenten hatte es Schüsse gegeben. Ein Verdächtiger wurde festgenommen. Zum Sport und zunächst zum Fußball. Der FC Bayern München ist DFB-Pokalsieger. Mit 3:0 hat der deutsche Rekordmeister am Abend in der Allianz Arena den VfB Stuttgart geschlagen, der seinen Titel eigentlich verteidigen wollte. Alle drei Tore für die Bayern schoss Harry Kane. Bei der Eishockey-Weltmeisterschaft in der Schweiz steht Deutschland trotz des zweiten Sieges in Folge vor dem Aus. Gegen Österreich holte die Nationalmannschaft ein 6:2 am Abend. Weil Deutschland aber mit einer Negativserie ins Turnier gestartet ist, braucht es jetzt Schützenhilfe von anderen Teams, damit der Einzug ins Viertelfinale doch noch gelingt. Und das morgen am besten mit einem Sieg von Großbritannien. Das waren die Nachrichten. Jetzt geht's weiter mit Verkehr und Wetter und André.
0: Am Pfingstsonntag, Tatjana, gehst du heute auch noch baden oder bleibst du eher zu Hause?
2: Nee, tatsächlich ist geplant, dass wir heute noch baden gehen, heute Nachmittag.
0: Dann gucken wir gleich mal auf die Temperaturen, Die Wassertemperaturen. Wir möchten, dass Sie gut ankommen. Hier ist der MDR Sachsen-Anhalt Verkehrsservice. 7:03. Guten Morgen. Ich habe hier eine Meldung von der A9 Richtung Berlin. Zwischen Brück und Belitz gibt es Behinderung nach einem Unfall. A14 Richtung Dresden zwischen Halle Ost und Gröbers. Ebenfalls ist die Autobahn nach einem Unfall gesperrt. Und im Landkreis Börde zwischen Marienborn und Allerengersleben gibt es Behinderung wegen Wartungsarbeiten am Bahnübergang. So, und dann habe ich auch noch einen Blitzer. Der blitzt am Ortseingang Reichardswerben aus Richtung Rossbach. Das war's. Wenn Sie noch einen Stau sehen, auch einen Blitzer haben, rufen Sie an 0800 94 6 94 6 und die 1. Vielen Dank und weiterhin eine gute und störungsfreie Fahrt für Sie. Das Wetter aus Sachsen-Anhalt, in Sachsen-Anhalt, da scheint heute die Sonne. Einzelne Schauer sind möglich, aber am meisten bleibt es trocken und es wird warm bei 25 bis 29 Grad. Die Wassertemperaturen Havel 17, Ahrensee 15, Jerslebersee 16, Halberstädtersee 16 und so weiter bei 16, 15, 17 Grad. Da kann man schon mal baden gehen, wenn man Lust drauf hat.
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0: Der Tag ist jung, ich nicht. Trotzdem guten Morgen jetzt mit Hot Chocolate.

0: All from Your Heart, Madonna, die Popkönigin international vom Feinsten um 7:13. MDR Sachsen-Anhalt ist hier am Pfingstsonntag und heute ist wieder Oldie-Club-Time. Ne? Peter Hofmann nimmt uns mit auf eine Reise, auf eine ganz besondere Reise zu den Songs, die uns begleitet, getröstet und auch zum Träumen gebracht haben. Grüß dich, Peter.
1: Hallo André, einen schönen Sonntagmorgen wünsche ich. Worum geht's heute? Um wen geht's heute im Oldie-Club? Um den Mann, der die Folkmusik 1965 elektrifiziert hat, also mit E-Gitarren versehen hat. Das war damals eine musikalische Revolution. Vor nun schon wieder 10 Jahren hat man ihm den Literaturnobelpreis verliehen. Bob Dylan hat einer ganzen Generation bewusst gemacht, dass sie überhaupt ein Bewusstsein hat. Also Bob Dylan wird heute 85 Jahre alt. Wir feiern ihn im Oldie Club. Wir feiern seine Songs, die Originale, natürlich die unzähligen brillanten Coverversionen. Und an dieser Stelle wieder danke für die vielen brillanten Vorschläge für unsere Bob Dylan Oldie Club Ausgabe. Und jetzt wünsche ich euch einen Sonntag, der sein möge wie ein richtig guter Song. Bis später, euer Peter.

0: Guten Morgen mit Cindy Lauper hier bei MDR Sachsen-Anhalt. 27 haben wir es.
1: Ich bin Sarah aus Tangermünde und heute koche ich und genieße den schönen Ausblick auf die Elbe von meiner Wohnung aus und genieße den Abend noch mit meiner Katze und mit meinem Verlobten. Heute gibt es Salat mit Parmesan und Hähnchen und das essen wir gerne. Meine Wohnung liegt genau an der Elbe und ich habe kompletten Blick auf die Elbe mit Elbaue und Garten und tatsächlich auch mit dem Blick aufs Kloster in Jericho und da bin ich eigentlich gerne zu Hause. Ja, und meine Katze, die sitzt den ganzen Tag am Fenster und miaut die Vögel an.
0: Ja. Tja, Jörg Schröder, das ist eine heile, idyllische Welt, die wir da gerade gehört und beschrieben bekamen. Und die Frage ist, wird denn die Sonne den ganzen Tag dazu lachen?
2: Na, ich war jetzt gespannt, was sie eigentlich kocht, ne, muss ich sagen. Denn
0: das bleibt ein Geheimnis.
2: Bei Temperaturen ab 25 Grad bleibt bei uns nämlich die Küche kalt, ja, weil ansonsten ist die Wohnung einfach viel zu warm. Aber sie hat ja gesagt, Salat mit Hühnerfleisch.
0: Parmesankäse, ja.
2: Das ist eine wunderbare Kombination, wo im Prinzip eigentlich auch der Ofen, der Herd kalt bleibt. Und das heißt, das kann man natürlich getrost essen. Also quasi eine leichte Mahlzeit zu einem sommerlichen Tag. Denn wir erwarten heute wieder Temperaturen zwischen 25 und 30 Grad. Ein wunderbarer Pfingstsonntag steht an. Obwohl man sagen muss, wir haben ja da so einen kleinen Zungenbrecher. Blitzblank, blau geputzter Himmel. Ja, den haben wir heute nicht. Wir haben heute mit Schleierwolken zu tun. Die können auch mal ein bisschen dichter sein, also eher trüb am Himmel. Und zum Nachmittag sind dann ganz vereinzelt Schauer und Gewitter möglich. Aber wie gesagt, Betonung liegt auf ganz vereinzelt. In den meisten Gebieten gehen wir komplett trocken durch diesen wunderbaren Pfingstsonntag.
0: Das nennen wir dann den Erfrischungseffekt.
2: So sieht's aus.
0: Ich wünsche dir einen schönen Pfingstsonntag. Bis später.
2: Bis später.

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0: Bonnie Tyler, Bitter Blue war das. Wir möchten, dass Sie gut ankommen. Hier ist der MDR Sachsen-Anhalt Verkehrsservice um 7.30 Uhr. Guten Morgen. Ich habe im Moment fast nichts zu melden. Im Augenblick sind die Straßen frei, keine Staus. Aber einen Blitzer haben wir. Danke fürs Melden. Der aber blitzt schon seit gestern am Ortseingang Reichertswerben aus Richtung Rossbach. Mehr habe ich nicht. Wenn Sie noch einen Stau sehen, auch einen Blitzer haben, rufen Sie an, verraten Sie es mir unter 0800 94 6 94 6 und die 1 und die Nummer ist kostenfrei. Das Wetterchen in Sachsen-Anhalt, das herrlich. Ne? Die Sonne hat heute Frühschicht, ist komplett übermotiviert. Sie will im Mittelpunkt stehen. Gut, lassen wir sie da stehen. Aber dann kommen die Schleierwolken rein, ganz dramatisch, wie ästhetischer Dunst. Zwischendurch gibt's auch ein paar Schauer, die vorbeihüpfen und die Temperaturen angenehm. Da haben wir heute 25 Grad im Bodetal und im Laufe des Tages 29 Grad im Fläming. Ich bin André Holst und wünsche Ihnen einen schönen Pfingstsonntag.
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0: Die fliegenden Pferde setzen jetzt zur Landung an. Am Pfingstsonntag hier mit MDR Sachsen-Anhalt. 7:30 haben wir es. Guten Morgen. Und wir machen jetzt nochmal einen Badeausflug, denn in Zörbich im Kreis Anhalt-Bitterfeld, da ist ja gestern das sanierte Stadtbad mit einem ganz großen Fest feierlich eröffnet worden. Das war klasse, war noch live dabei. Bei blauem Himmel und Sonnenschein, da lockt das Stadtbild Zörbich schon zum Auftakt viele neugierige Besucher an. Und es wurde, wie kann es anders sein, angebadet.
1: Geil. Also mir gefällt auf jeden Fall der Turm. Da werde ich auf jeden Fall vom Fünfer springen. Und die Rutsche gefällt mir auch richtig gut. Das ist geil.
2: Das Kinderbecken finde ich super. Das, was für Kinder im Angebot ist, und die Rutsche.
3: Das ist schon eine Bereicherung für Zörbich. Na ja, kommt Jugend zusammen. Und das ist halt ein richtiger Treffpunkt.
4: Hat sich viel verändert im Gegensatz zu früher. Und sehr kinderfreundlich. Gefällt uns gut.
5: Dass es so modern ist, dass es so super aussieht. Wesentlich besser ein Qualitätssprung zu dem alten Bad, muss man ehrlich sagen.
6: Sehr schön geworden. Auch die Außenanlage, alles, dass an alles gedacht wurde, was ja dann den Rentner-Reha-Sportbereich für die Kinder, für die Schwimmer, für die Springer und vor allen Dingen hier für die Region natürlich ein absoluter Mehrwert.
0: Ja, fast 5 Millionen Euro hat die Stadt in den Umbau investiert und Zörbichs Bürgermeister Matthias Eggert ist ganz beseelt.
7: Ich glaube, es ist ein Stück Seele von Zörbich. Also ich muss ganz ehrlich sagen, ich habe jetzt gerade nachgedacht, was man hier so alles selbst erlebt hat als Kind, wenn man den ganzen Sommer hier verbracht hat. Da hat man gelebt, gelacht, Spaß gehabt, seine Freunde getroffen, sich vielleicht auch mal verliebt, vielleicht auch einen ersten Stadtbadkuss oder sonst was mal gehabt. Ja, wer weiß, was da so alles mit dranhängt. Nein, es ist ein ganz zentraler Punkt von Zörbich und einer, der ganz, ganz viele anzieht. Und ich glaube, deswegen ist es richtig und wichtig und immer noch gut, dass wir uns dafür entschieden haben, das zu machen. Vor fast 100 Jahren haben die Stadträte hier das erste Bad gebaut. Und das ist jetzt das dritte, was auf dieser Stelle steht. Ich glaube, das zeigt, wie wichtig das für die Stadt ist.
0: Und diese Anlage dient nicht nur dem Vergnügen.
7: Wir wollen spätestens nächstes Jahr alle Vorschul-, Kindergarten-Kinder hier ausbilden lassen, dass die ein Seepferdchen haben, weil wir haben das immer da. Und es wäre schlecht, das nicht zu machen. Jedes Kind sollte schwimmen lernen. Ganz ehrlich, haben wir nicht alle mal Angst, wenn wir wissen, dass sich unsere Kinder, die nicht schwimmen können, irgendwo Gewässer nähern? Wir müssen das beibringen. Und der Sportverein Zörbich hat hier seine Schwimmer, die ausgebildet werden. Also es ist nicht nur eine Stelle für Spaß, es ist eine Stelle auch für Sport und für die Vorbereitung von neuen Rettungskräften im Wasser. Das zeigt, wie wichtig das für die Stadt ist.
0: Das nenne ich einen Plan und auch über die Pfingstfeiertage ist das neue Stadtbad natürlich geöffnet.
7: Heute ist Gesundheitstag hier. Das heißt also, alles soll im Zeichen stehen, wie kann ich mich gesund ernähren, wie kann ich mich gesund bewegen. Wasser ist da ein ganz gutes Element, in dem man sich gut bewegen kann, auch wenn es hier und dort mal vielleicht ein bisschen zwickt. Und deswegen lade ich alle noch mal ein, auch heute herzukommen, die Lust haben auf Yoga. Wir haben auch Bier-Yoga für die Herren, wir haben Kinder-Yoga, wir haben Stuhl-Yoga für die, die sich nicht so ganz bewegen können. Wir haben ja vielfältige Angebote in und um das Wasser rum. Ganz, ganz herzliche Einladung. Pfingsten, ein Tag des Geistes. Und ein gesunder Geist braucht einen gesunden Körper. Kommen Sie gerne vorbei und leben das aus hier im Stadtbad in Zörbich.
0: Ein Schlückchen Bier ist ja auch nicht abzuweisen. Wir freuen uns auf jeden Fall, das neue Stadtbad Zörbich. 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

0: Am Pfingstsonntagmorgen hier bei MDR Sachsen-Anhalt. 7.48 Uhr haben wir es. Ich weiß nicht, wie es Ihnen geht. Eigentlich wollte ich ausschlafen, aber mein Körper hatte dann andere Pläne. Die Sonne ist schon wach und vielleicht braucht die Laune noch einen Kaffee. Kann sie ja kriegen heute.
1: Hallo, mein Name ist Benedikt Hofmann. Ich komme hier aus Stendal und heute schraube ich an meinem Motorrad rum. Das ist eine alte Yamaha R6 aus dem Jahr 1999. Die habe ich von einem Familienfreund abgekauft und ich mache die jetzt gerade TÜV-ready. Also ich habe die Bremspumpe schon ausgetauscht und heute ist der Anlasser dran, der macht noch ein paar Probleme und dann will ich die wieder auf die Straße bringen und gucken, dass ich das heute vielleicht hinkriege.
0: Das klingt nach einem Plan. Benedikt schraubt am Motorrad und findet dabei Schrauben, die nicht einmal das Motorrad kannte.
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0: Love of the Common People, Paul Young war das. Am Sonntagmorgen, Pfingstsonntag, hier ist MDR Sachsen-Anhalt. Und jetzt geraten wir ins Kreuzfeuer der Gefühle. The Bellamy Brothers und Crossfire, immer eine gute Wahl, gibt's gleich nach den Nachrichten mit Tatjana.
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2: Mit Tatjana Gropius. Guten Morgen. Seit dem späten Abend fahren die Züge wieder. Der Böschungsbrand in Brandenburg ist gelöscht. Eine Bahnsprecherin sagte dem RBB, seit etwa 22 Uhr ist die Strecke zwischen Berlin und der Lutherstadt Wittenberg wieder befahrbar. Das Feuer war bei Trebin südlich von Berlin ausgebrochen. Wahrscheinlich hatte eine heißgelaufene Achse eines Güterzugs das Feuer ausgelöst. Das sorgte für etliche Probleme auf der Strecke. Unter anderem waren ICE-Züge zwischen Berlin und Halle betroffen. In der Magdeburger Stromelbe hat ein junger Mann am Abend für einen Feuerwehreinsatz gesorgt. Besorgte Anwohner hatten ihn gesehen und die 112 gewählt. Die Kameraden rückten daraufhin aus und setzten auch ein Boot ein. Vor Ort angekommen, erzählten Zeugen der Feuerwehr, dass der junge Mann von alleine wieder aus dem Wasser gekommen war. Trotzdem suchten und fanden die Einsatzkräfte ihn. Er kam vorsorglich ins Krankenhaus. Wieder sind beim Weißen Haus in Washington Schüsse gefallen. Sicherheitskräfte haben einen mutmaßlichen Angreifer erschossen. Laut Secret Service hatte eine Person gestern eine Waffe aus einer Tasche gezogen und das Feuer eröffnet. Es kam zum Schusswechsel. Später wurde der Verdächtige im Krankenhaus für tot erklärt. Von den Schüssen wurde auch ein Passant verletzt. Während des Einsatzes hielt sich US-Präsident Trump im Weißen Haus auf. Ob ihm die Attacke galt, ist noch unklar. Erst vor einem Monat waren bei einer Gala im Weißen Haus Schüsse gefallen. Trump und weitere Regierungsmitglieder wurden in Sicherheit gebracht. Ein Verdächtiger wurde festgenommen. Die knapp 23 Millionen Mitglieder des ADAC sollen in Zukunft mehr bezahlen. Das hat der Automobilclub auf seiner Hauptversammlung beschlossen. Zum 1. Januar steigen die Beiträge um 10 bis 35 Euro im Jahr, abhängig von der gewählten Mitgliedschaft. Nach eigenen Angaben hatte der ADAC letztes Geschäftsjahr 17 Millionen Euro Verlust gemacht. Als Grund nennt er stark gestiegene Kosten, vor allem für Energie, Personal sowie für Ersatzteile und Werkstattleistungen. Der neue DFB-Pokalsieger heißt FC Bayern München. Mit 3:0 haben die Bayern den VfB Stuttgart geschlagen. Der hatte den Titel letztes Jahr noch geholt. Mann des Abends war Harry Kane, der alle 3 Tore für den deutschen Fußballrekordmeister geschossen hatte. Der 6:2-Sieg gegen Österreich hilft Deutschland bei der Eishockey-WM in der Schweiz wahrscheinlich wenig. Trotz Sieg Nummer 2 in Folge könnte es knapp werden. Weil Deutschland bei dem Turnier einen Fehlstart hingelegt hat, ist das Team nun auf die Hilfe anderer Mannschaften angewiesen, um den Einzug ins Viertelfinale doch noch zu schaffen. Und in der Formel 1 steht heute Abend noch der große Preis von Kanada an. Soweit zu den Nachrichten. Jetzt geht's weiter mit Verkehr und Wetter und die André.
0: Ja, Tatjana, bei diesem schönen Wetter braucht man ein schattiges Plätzchen. Hast du dir schon eines reserviert?
2: Ja, auf der Terrasse.
0: Das ist sehr gut. Wir möchten, dass Sie gut ankommen. Hier ist der MDR Sachsen-Anhalt Verkehrsservice um 8:03. Guten Morgen. Ich habe im Moment keine Verkehrsmeldung. Die Straßen sind frei. Aber ein Dauerblitzer, der blitzt seit gestern schon am Ortseingang Greichardswerben aus Richtung Rossbach. Wenn Sie was haben, Staublitzer, rufen Sie kurz durch. 0800 94 6 94 6 und die 1. Und die Nummer ist natürlich kostenfrei. Das Wetter in Sachsen-Anhalt ist sonnig heute, scheint den ganzen Tag die Sonne. Ein paar Schleierwolken dekorieren im Laufe des Tages den Himmel. Einige Schauer sind möglich, aber eher selten und erfrischend. Die Temperaturen heute 25 Grad im Bodetal und 29 Grad im Fläming. Am Nachmittag frischt der Nordwestwind vorübergehend etwas auf.
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0: Schönen Pfingstsonntag wünsche ich jetzt mit den Bellamy Brothers und Crossfire. Guten Morgen.

0: Kim Carnes, Bette Davis Eyes, was für eine Hommage an eine großartige Schauspielerin. 11:08 MDR Sachsen-Anhalt wünscht einen schönen Pfingstsonntag und heute am Pfingstsonntag bekommt Magdeburg offiziell die 8. Domglocke präsentiert. Quasi das letzte Mitglied der Glocken-WG. Zu hören gibt's die aber erst ein paar Jahren. Das ist blöd, aber trotzdem. Denn vorher müssen die Domtürme noch von den alten Kriegsschäden befreit werden. Und bis dahin, da kann man sich die neuen Glocken entspannt angucken, bevor sie dann so richtig losbimmeln. Uli Wittstock mit Einzelheiten.
1: So klingt derzeit der Magdeburger Dom. Es sind aber nur 4 Glocken. Die übrigen gingen wohl im 30-jährigen Krieg verloren. Martin Groß von Magdeburger Domglockenverein.
2: Wir wissen, dass es wesentlich mehr Glocken waren. Wir wissen, dass eine Riesenglocke abgestürzt ist, während man Glocken umgießen wollte zu Kanonen, wie das immer gemacht wurde, furchtbarerweise.
1: Aber der Dom hat ja 2 Türme und nur in einem hängen Glocken, sagt Andreas Schumann, der Chef des Magdeburger Glockenvereins. Das soll sich nun ändern.
3: Ja, als wir uns im März 2018 gegründet haben und wir gedacht haben, wir wollen 12 Glocken für den Magdeburger Dom, da haben manche gesagt, ihr seid größenwahnsinnig. Und das ging dann alles so schnell. Wir haben so viele Freunde gefunden, die uns helfen. So viele Spender, so viele Unterstützer. Dafür sind wir so dankbar. Und es wäre nie möglich gewesen, ohne eben das Engagement der Einzelnen.
1: Also, jetzt sind alle 8 neuen Glocken da. 4 alte kommen noch hinzu. Das ist ein Gesamtgewicht von 42 Tonnen. Kommt denn da der Dom nicht ins Wackeln? Die Frage stellt man sich auch bei der Kulturstiftung Sachsen-Anhalt. Als Eigentümerin des Domes ist die Stiftung verantwortlich für den Erhalt des Bauwerks. Kerstin Steller von der Kulturstiftung.
4: Also wir haben Spezialbüros beauftragt, um das Schwingungsgutachten zu machen. Und wenn es vom Ergebnis her nicht so gewesen wäre, dass man das nicht verantworten kann, würden wir diesen Weg auch nicht weiter verfolgen.
1: Erstmal aber müssen die Türme saniert werden und eine Aufhängung, der sogenannte Glockenstuhl, fehlt auch noch. 2031 jährt sich zum 400. Mal die totale Zerstörung der Stadt im 30-jährigen Krieg. Da sollen die Glocken wieder klingen, sagt Andreas Schumann vom Domglockenverein.
3: Schaffbar ist das auf jeden Fall und es wäre, glaube ich, wunderbar, wenn die Friedensglocken dann läuten zum 400-jährigen traurigen Zerstörungsjubiläum.
1: Also, im Internet kann man schon mal hören, wie das dann klingt und das Ganze natürlich immer auch in der Hoffnung, dass es weiterhin friedlich bleibt hierzulande.
0: Ja, danke schön, Uli Wittstock. Und während die neuen Domglocken noch auf ihren ersten ganz großen Auftritt warten, da machen wir hier musikalisch weiter. Dr. Hook, Sylvia's Mother.
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0: Die Gruppe Sailor mit The Secretary. MDR Sachsen-Anhalt wünscht einen schönen Pfingstsonntagmorgen. Jörg Schröder ist da. Ich grüße dich ganz
1: André,
0: herzlich.
1: André, frohe Pfingsten.
0: Fröhliche Pfingsten auch für dich. Für alle Pfingstochsen auf zwei Beinen. Die Frage, wie wird denn das allgemeine Weidewetter heute?
1: Wir wissen ja inzwischen, dass dieses Pfingstwetter dieses Jahr 2026 sich durchaus sehen lassen kann. Letztes Jahr war es ja eher durchwachsen bei Temperaturen bei maximal 20 Grad. Da legen wir dieses Jahr noch 10 Grad drauf. Wir erwarten heute Nachmittag 25 bis 30 Grad.
0: Yeah.
1: Das Einzige, woran man vielleicht noch ein bisschen rumnölen könnte, aber ich finde, das ist jammern auf hohem Niveau, das sind einfach die Wolken. Wir haben heute nicht so den ganz prallen Sonnenschein. Der Sonnenschein wird heute gerne mal ein bisschen eingetrübt durch dicke Schleierwolken. Die ist also sehr eher milchig weiß am Himmel. Erst zum Abend hin erwarten wir wieder mehr blauen Himmel und die Schauer noch, die habe ich nicht vergessen. Denn wir aber haben so ein klitzekleines Schauerrisiko, gerade etwa so vom Burgenlandkreis bis in den Fläming. Und das heißt, am Nachmittag kann es ganz vereinzelt mal ein paar Regentropfen geben. Allerdings in den meisten Gebieten bleiben wir durchweg trocken.
0: Das ist ja dann eher eine willkommene Erfrischung, kann man sagen. Guck doch noch mal ganz kurz auf den Pfingstmontag. Wie wird's morgen?
1: Ja, auf alle Fälle, Schleierwolken bzw. Sahara-Staub ist kein Thema. Wir erwarten morgen viel blauen Himmel, viel Sonnenschein und Temperaturen bis 30 Grad.
0: Wirst du heute noch grillen gehen?
1: Ich lasse gerne grillen.
0: Dann wünsche ich dir einen schönen Pfingstsonntag. Bis morgen.
1: Gleichfalls.

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0: Lady-Sachen von Tom Jones besungen. Wir möchten, dass Sie gut ankommen. Hier ist der MDR Sachsen-Anhalt Verkehrsservice um 8.30 Uhr. Guten Morgen. Vorsicht bitte auf der A71 Richtung Sangerhausen. Zwischen Erfurt Nord und Sömmerda Süd, da liegt ein totes Reh auf der rechten Fahrspur. Fahren Sie da bitte besonders aufmerksam. Und einen Blitzer habe ich. Der blitzt schon seit gestern am Ortseingang Reichardswerben aus Richtung Rossbach. Das war's. Wenn Sie noch was haben, rufen Sie mich gerne an. Ich packe das hier drauf. 0800 94 6 94 6 und die 1. Die Sonne hat Frühschicht, ist wahrscheinlich übermotiviert. Sie will im Mittelpunkt stehen, soll sie. Es wird ein schöner Tag. Ein paar Schleierwolken kommen rein, überhaupt nicht dramatisch. Ein paar Schauer vielleicht am Nachmittag, hier und da, aber ganz vereinzelt. Die Temperaturen sehr, sehr angenehm. 25 im Bodetal und 29 Grad im Fläming. Ich bin André Holst und wünsche Ihnen einen angenehmen Pfingstsonntag.
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0: ist die Goombay Dance Band bei MDR Sachsen-Anhalt, 8.37 Uhr. Und an dieser Stelle muss ich auch mal Danke sagen an alle, die kräftig schreiben, mir auch Sprachnachrichten schicken über die MDR Sachsen-Anhalt App und WhatsApp natürlich auch. Das ist der direkte Kanal. Wir haben so schöne Guten Morgen und Pfingstgrüße an dieser Stelle bekommen. Und ein großes Dankeschön möchte ich natürlich auch an Cornelia sagen.
1: Ja, lieber André, ich sitze hier in unserem schönen Garten, unter unserem blauen Babillon, trinke eine Tasse Kaffee, esse ein Marmeladenbrötchen und ich muss sagen, der Kuckuck ruft auch noch dazu. Ich habe gezählt bis 50. Ja, also ein herrlicher Pfingstsonntag in Tröglitz bei 18 Grad. Nein, warte, 19 haben wir jetzt. Aber ich muss sagen, herrlich. Die Fische, ich muss das mal sagen, die spielen in unserem Deich verrückt. Sowas habe ich auch noch nicht gesehen seit gestern. Ja, ist die Balzzeit, sagt man so. Ne?
0: Und das im Garten.
1: Und naja, ich frühstücke jetzt herrlich hier hinten. Und dann muss ich aber leider rein. Ich muss meine Rouladen und meine Klöße noch machen. Oh. Mach's gut. Einen schönen Sonntag.
0: Und jetzt kriege ich richtig Hunger. Cornelia, ich wünsche auch einen schönen Sonntag und ganz viel Erfolg beim Zubereiten der Rouladen.

0: Twist in My Sobriety. Tanita Tikaram hier bei MDR Sachsen-Anhalt. Am Pfingstsonntag, und da sind wir auch schon beim Stichwort Pfingsten. Dazu gibt's jetzt Gedanken von Renate Höppner.
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2: Was feiern wir Pfingsten? Als Pfarrerin weiß ich, die Antwort möchte ja auch sein, den Geburtstag der Kirche oder das Fest des Heiligen Geistes. Und so steht es in der Bibel. Die Freunde Jesus sind nach seiner Auferstehung und der Himmelfahrt in Jerusalem versammelt, ernüchtert und ängstlich. In Jerusalem kreuzen sich die Wege der Welt und der Klang ihrer Sprachen. Die Freunde Jesus sitzen deprimiert zusammen. Sie wissen nicht, was werden soll. Auf einmal werden sie ergriffen vom Heiligen Geist und können in vielen verschiedenen Sprachen auf einmal von Gott und Jesus erzählen. Alle, die ihnen zuhören, sind verblüfft, schauen sich an und sagen, das sind doch alles Galiläer, wieso können wir sie verstehen? Klappt aber. Alle können sie verstehen und 3000 Menschen lassen sich an diesem Tag taufen. So erzählt uns das die Bibel. Ich mag diese Geschichte. Denn solch ein Wunder habe ich öfter erlebt und Sie vielleicht auch. Sich auf einmal mit jemandem verstehen, obwohl uns eigentlich viel trennt? Sich mit Händen und Füßen verständigen? Es wird auch erzählt, dass Petrus den Menschen predigt und zwei Dinge besonders betont. Jesus hat uns gezeigt, wie wir leben sollen. Und Gott hat dem Tod das letzte Wort genommen. Deshalb ist mein Herz fröhlich und ihr dürft Hoffnung haben. Ich finde, das ist auch für uns ein tolles Angebot. Hoffnung brauchen wir dringend in unserer Welt. Und zu wissen, ich kann etwas dafür tun, ist doch gut. Frohe Pfingsten wünscht Pfarrerin Renate Höppner von der Evangelischen Kirche in Magdeburg.
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0: Ja, Kim Wilde war das hier bei MDR Sachsen-Anhalt. Und jetzt kommt ein Song, der beweist, dass man mit drei Vogelgeräuschen und einem guten Refrain die ganze Welt erobern kann. Middle of the Road geht gleich bei uns nach den Nachrichten mit Tatjana.
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2: 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Guten Morgen. Seit dem späten Abend fahren die Züge wieder. Der Böschungsbrand in Brandenburg ist gelöscht. Eine Bahnsprecherin sagte dem RBB, seit etwa 22 Uhr ist die Strecke zwischen Berlin und der Lutherstadt Wittenberg wieder befahrbar. Das Feuer war bei Trebin südlich von Berlin ausgebrochen. Wahrscheinlich hatte eine heiß gelaufene Achse eines Güterzugs das Feuer ausgelöst. Das sorgte für etliche Probleme auf der Strecke. Unter anderem waren ICE-Züge zwischen Berlin und Halle betroffen. Heute am Pfingstsonntag wird im Magdeburger Dom die weltweit größte Glocke in einer evangelischen Kirche präsentiert. Die ist 15 Tonnen schwer, aus Bronze und wurde in Innsbruck gegossen. Das Modell heißt Credamus, zu Deutsch Lasst uns glauben. Auf der Rückseite sind zerstörte Magdeburger Kirchen abgebildet, die es nicht mehr gibt. Am Dienstag wurde die Bronzeglocke von Österreich nach Sachsen-Anhalt transportiert und per Kran in den Domgarten gehoben. Dort wird sie dann heute Nachmittag um 14.30 Uhr feierlich enthüllt. In der JVA in Burg beschäftigt ein toter Häftling die Ermittler. Wie das Justizministerium gestern mitgeteilt hat, haben Wärter schon am Freitagabend einen leblosen Insassen in seiner Zelle gefunden. Wiederbelebungsmaßnahmen seien erfolglos gewesen. Hinweise auf Fremdeinwirkung liegen nicht vor. Weitere Erkenntnisse sollen jetzt die Ermittlungen bringen. Wieder sind beim Weißen Haus in Washington Schüsse gefallen. Sicherheitskräfte haben einen mutmaßlichen Angreifer erschossen. Laut Secret Service hatte eine Person gestern eine Waffe aus einer Tasche gezogen und das Feuer eröffnet. Es kam zum Schusswechsel. Später wurde der Verdächtige im Krankenhaus für tot erklärt. Von den Schüssen wurde auch ein Passant verletzt. Während des Einsatzes hielt sich US-Präsident Trump im Weißen Haus auf. Ob ihm die Attacke galt, ist noch unklar. Erst vor knapp einem Monat waren bei einer Gala im Weißen Haus Schüsse gefallen. Trump und weitere Regierungsmitglieder wurden in Sicherheit gebracht. Ein Verdächtiger wurde damals festgenommen. Der neue DFB-Pokalsieger heißt FC Bayern München. Mit 3:0 haben die Bayern den VfB Stuttgart geschlagen. Der hatte den Titel letztes Jahr noch geholt. Mann des Abends war Harry Kane, der alle drei Tore für den deutschen Fußballrekordmeister schoss. Der 6:2-Sieg gegen Österreich hilft Deutschland bei der Eishockey-WM in der Schweiz wahrscheinlich wenig. Trotz Sieg Nummer 2 in Folge könnte es knapp werden. Weil Deutschland bei dem Turnier einen Fehlstart hingelegt hat, ist das Team nun auf die Hilfe anderer Mannschaften angewiesen, um den Einzug ins Viertelfinale doch noch zu schaffen. Und in der Formel 1 steht heute Abend noch der große Preis von Kanada an. Soweit zu den Nachrichten. Jetzt zurück zu dir, André.
0: Ja, danke, Tatjana. Wir möchten, dass Sie gut ankommen. Hier ist der MDR Sachsen-Anhalt Verkehrsservice um 9:03. A14 Richtung Magdeburg zwischen Nauenhof und Dreieck Partenau. Da gibt es Behinderung nach einem Unfall. Und ein Blitzer blitzt. Und zwar am Ortseingang Reichardswerben aus Richtung Rossbach. Das war's. Wenn Sie noch was haben, einen Stau sehen, einen Blitzer entdecken, rufen Sie mich an, verraten Sie es mir. Die Nummer ist kostenfrei. 0800 94 6 94 6 und die 1. Lassen Sie uns noch mal ein bisschen wettern, bevor es hier sportlich wird, denn heute scheint die ganze Zeit die Sonne. Hier und da gibt es ein paar Wolken, Schleierwolken oder ein bisschen Quellwolken, die den Himmel dekorieren, aber es bleibt trocken. Hier und da sind vielleicht kurze, ganz kurze, minimalistische Schauer zur Erfrischung möglich. Ansonsten wird es warm bei 25 Grad im Bodetal und 29 Grad im Fläming.
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0: Ja, hier wird aus Leidenschaft Geschichte, aus Teamgeist Gänsehaut und aus jedem Tor ein kleines Stückchen Heimat. In dieser Stunde, da gucken wir auf das Fußball-Landespokalfinale. Wir tauchen dann auch ab ins Wasser mit Schwimmstar Johannes Liebmann und sind im Boot unterwegs mit Parakanutin Anja Adler vom SV Halle.

0: Cliff Richard mit Dreaming bei MDR Sachsen-Anhalt in unserer sportlichen Stunde um 10 nach 9. MDR Sachsen-Anhalt ist hier und jetzt gucken wir uns dieses Thema an, denn der Hallische FC, der hat sich zum vierten Mal in Folge den Landespokal geschnappt. Und das so souverän, dass Germania Halberstadt schon nach 20 Minuten vermutlich den Rückweg im Navi eingegeben hat. Das Ergebnis 4:0, Fabian Brenner berichtet.
1: Landespokalsieger HFC. Das war der Fangesang nach dem Schlusspfiff und sie hätten es eigentlich schon nach genau 22 Minuten singen können, nachdem Halberstadt-Torwart Lukas Zichos das vierte Mal den Ball aus seinem Tor holen musste.
2: Die ersten 20 Minuten waren wir gar nicht auf dem Feld, haben keine Zweikämpfe geführt, sind nicht rausgeschoben, haben hinten nur verwaltet. Ich weiß gar nicht, warum eigentlich, weil wir hatten uns so viel vorgenommen.
1: Lange das 0:0 halten, das war das Ziel von Trainer Manuel Ross, dass der HFC vielleicht mit der Zeit irgendwann nervös werden würde.
3: Wir wollten mit der Psychologie spielen. Aber wenn du natürlich nach 10 Minuten 2:0 zurücklegst, dann ist die Psychologie vorbei.
1: War sie sogar schon nach 4 Minuten. Halili mit dem frühen 1:0. Bocabaro dann nach 12 Minuten mit dem 2:0. HFC-Kapitän Niklas Landgraf und sein Trainer Robert Schröder sowieso waren sehr zufrieden mit dem Blitzstart.
4: Also ich glaube, da wussten wir selber nicht, was hier gerade passiert. Sind einfach sehr gut reingekommen über den Standard. Dann merkt man natürlich, dass man irgendwo ein bisschen Selbstvertrauen hat. Dass die Dinger dann so nach und nach reinpurzeln, muss man ja schon fast sagen, ist ja auch nicht aller Tage. Aber ja, für uns ist es schön, wenn es so läuft.
5: Speziell die Anfangsphase war sensationell. Riesenlob an meine Jungs, wie sie das umgesetzt haben und dann auch bei dem Druck, der ja trotzdem ein Stück auf uns gelastet ist, einfach so befreit und energisch Fußball gespielt hat. Das war schon schön anzusehen.
1: Die Tore 3 und 4 innerhalb von 2 Minuten. Es waren womöglich selbstgemachte Abschiedsgeschenke von Joscha Wosch, der gebürtige Hallenser, Neffe von Ex-Nationalspieler Darius Wosch, der den Verein wohl verlassen wird.
6: Das muss man auf jeden Fall machen. Das war mit den Fans schuldig und uns auch selber. Natürlich ist die Saison nicht so gelaufen, wie wir es wollten, aber wenigstens haben wir jetzt den Pokal gewonnen, das war wichtig.
1: Auch für Robert Schröder nach seiner ersten Saison als Trainer beim HFC.
5: Wir hatten viele Auf und Abs, aber am Ende haben wir jetzt einen Pokal in der Hand, das war das Mindestziel und deswegen gehen wir mit einem guten Gefühl in die Sommerpause.
1: Schröder, eigentlicher Lehrer für Biologie und Sport, hätte seiner Mannschaft ohne den Pokalsieg die Note 3 für die Saison gegeben. Mit dem Pokal in der Hand ist es aus seiner Sicht noch eine 2 geworden.
0: Ja, danke Fabian Brenner. Und damit ist der HFC wieder im Pokalmodus. Wir bleiben im Sendemodus, jetzt mit Manfred Manns Earth Band und Davis on the Road Again.
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0: Man at Work Down Under hier bei MDR Sachsen-Anhalt. 10:10 haben wir es mittlerweile und wir sporteln uns auf höchstem Niveau durch diese Stunde. Jetzt heißt es nämlich abtauchen, also im Becken abtauchen. Schwimmhoffnung Johannes Liebmann jongliert gerade zwischen Abiturstress und Weltklasse-Schwimmen. Und während andere fürs Abi Vokabeln pauken, da sammelt der 19-Jährige vom SC Magdeburg in London und Monte Carlo einfach mal internationale Bestzeiten. MDR Sportreporter Michael Brandt hat den Magdeburger Wasser- und Wunderknaben zwischen Büffeln und Becken erwischt.
1: Es wirkt alles sehr leicht und unbekümmert. Gestresst wirkt Johannes Liebmann auch nach stundenlangen Klausuren nicht. Eher im Gegenteil. Er spult das Abi ab wie einen Trainingsplan von Bernd Berkern und gibt auch öfter mal eher ab.
2: Ich war jetzt heute schon in der Prüfung relativ ausgelaugt, fand ich. Also es war irgendwie, ja, so, ich saß da drin und ging sehr träge voran. Also es war jetzt nicht so, dass ich alles mit einmal runterschreiben konnte. Da hatte ich in Biologie und in Sport teilweise ein besseres Gefühl, aber ist manchmal so. Ja, ich hoffe, es wird trotzdem eine gute Note.
1: Trotz des Abiturs sorgte Johannes Liebmann vor 5 Wochen für eine Nachricht, bei der selbst Schwimm-Insider zweimal hinhören mussten, vor allem bei der Zeit. Europarekord, über 800 Meter von Johannes Liebmann. Ja klar, bei den Junioren, da ist er ja im Dezember schon 3 auf der Kurzbahn geschwommen, aber nein, es ist der bei den Erwachsenen, den erst sein Teamkollege Lukas Mertens hielt und dann der Hannoveraner Sven Schwarz. Sein Trainer Bernd Berkern schien selbst kurz überrascht nach diesem Rekordrennen in Stockholm.
3: Also er ist muskulär eigentlich schon gut entwickelt, aber noch nicht ausgereift, das kann man so sagen. Und vom Kopf her ist er noch sehr unbedarft. Das ist jetzt gerade eine Stärke. Das ist aber noch keine mentale Stärke, unbedarft zu sein, sondern die Arbeit fängt ja dann erst an, wenn man mal eine Medaille gewonnen hat.
1: Das Spannende, Johannes Liebmann kann im August in Paris Europameister werden über die 800 Meter. Es gibt da ein deutsches Luxusproblem mit seinen Gegnern Lukas Mertens und Sven Schwarz. Aber in der Unbekümmertheit, die Johannes Liebmann mit 19 einfach hat, ist da alles drin. Das sagt er auch ganz offen.
2: Ich sehe definitiv Stärken bei Sven, definitiv Stärken bei Lukas. Ich würde es allen zutrauen. Ich hoffe natürlich, dass ich gewinne. Da denke, dass da darf ich mir jetzt auch ein bisschen Hoffnung für machen, beziehungsweise da auch drauf hintrainieren.
1: Ein spannender Typ, der wie eine Mischung aus Florian Baerbock und Lukas Mertens wirkt. Er will, das sagt er immer, weder ein neuer Florian noch ein neuer Lukas werden, sondern ganz einfach ein neuer Johannes Liebmann.
0: Klasse Eindrücke von Sportreporter Michael Brandt. Und wenn Johannes so weiterschwimmt, dann macht er sein Abi wahrscheinlich im Delfinkick.
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0: Wir möchten, dass Sie gut ankommen. Hier ist der MDR Sachsen-Anhalt Verkehrsservice um gleich 9.30 Uhr. Hallo an alle unterwegs. Die A14 Richtung Dresden ist zwischen Dreieck Patenau und Nauenhof nach einem Unfall gesperrt. Da ist ein Rettungshubschrauber im Einsatz. Und außerdem habe ich auch einen Blitzer. Der blitzt am Ortseingang Reichardswerben aus Richtung Grossbach. Das war's. Wenn Sie noch was haben, einfach mal her damit. Wir haben eine kostenfreie Nummer für Sie. 0800 94 6 94 6 und die 1. Weiterhin eine gute und störungsfreie Fahrt für Sie. Heute am Pfingstsonntag, da gibt's Sonne satt, so nach dem Motto, guck mal, ich kann's noch. Und zwischendurch gibt's ein paar Schleierwolken, einzelne Schauer, die können vielleicht vorbeigucken. Es bleibt meist trocken bei 25 im Bodetal und 29 Grad im Fläming. Perfekt für alles, was draußen Spaß macht. Ich bin André Holst und serviere Ihnen auch in dieser halben Stunde jeder Menge Sport.
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0: stimmungsvoller Song von Purple Schulz. Die verliebten Jungs am Pfingstsonntag hier bei MDR Sachsen-Anhalt in der Sportstunde. Langes Pfingstwochenende, ja, und endlich passt auch das Wetter für Sport an und auf dem Wasser. Parakanutin Anja Adler, die nutzt das lange Pfingstwochenende so wie andere den Sommerurlaub auf dem Wasser und das mit ordentlich Tempo. Die Sportlerin des Jahres, die paddelt sich schon wieder Richtung WM-Form und der Weltcup in Brandenburg war dafür ein ziemlich überzeugender Startschuss. Mein Kollege Doc Eiding hat sie beim Training erwischt.
1: Anja!
2: Der kleine Fanblock aus Halle hat kräftig mitgeholfen. Anja Adler holte beim Heimweltcup in Brandenburg Silber.
3: Mehr als zufrieden. Also das war das Ziel, was ich mir vorgenommen habe. Es ist ja immer ein enger Kampf zwischen Katalin und mir.
2: Nur 700stel schneller als Katalin Wager, ihre Konkurrentin aus Ungarn. Da hat sich die Schufterei im Winter ausgezahlt, inklusive Trainingslager im Februar in Kalifornien, als es in Deutschland bitter kalt war.
3: Wenn man Eishockey spielt auf unserem Paddelsee, ist das natürlich ganz schlecht für uns. Deswegen war Santiago wirklich die Rettung, dass wir im Februar 2 Wochen kontinuierlich durchtrainieren konnten, die Grundlagenkilometer sammeln, damit wir im Prinzip hier wirklich dann perfekt performen können. Also Santiago war immens wichtig, das Gefühl fürs Wasser zurückzugewinnen. Noch länger hätten wir es ohne Paddel nicht ausgehalten.
2: Nächster Höhepunkt, die Europameisterschaften in Portugal. Anfang Juli geht's dann wieder nach Übersee zum Weltcup nach Kanada.
3: Ja, also Montreal wird dahingehend aufregend, weil bei unserem neuen Ranglistensystem müssen wir halt auch einmal punkten außerhalb Europas. Und da wir ja alle Weltmeisterschaften, Europameisterschaften in Europa haben, ist das einer von 2 Wettkämpfen, wo wir wirklich abliefern müssen.
2: Punkte sammeln für die Paralympics-Rangliste 2028 in Los Angeles beim Weltcup in Montreal. Dort, wo vor genau 50 Jahren unter anderem Schwimmerin Cornelia Ender und Marathonläufer Waldemar Czepinski aus Halle Olympiasieger wurden.
3: Ich hoffe, ich mache dann den großen Namen auch alle Ehre, wenn ich dann Halle dort vertrete. Und hoffe, dass ich natürlich nochmal so ein cooles Rennen mit ein bisschen weniger Zusatzgewicht im Boot runterzaubern kann.
2: Denn in Brandenburg war Anja kurz vor dem Start fast gekentert und hatte im Wettkampf einige Liter Wasser zusätzlich im Boot. Trotzdem gab es Silber und hinterher auch eine kleine Belohnung.
3: Ich glaube, einfach mal ein bisschen Ruhe und jetzt ein bisschen feiern mit Freunden, Familie und vielleicht ein schönes Eis.
2: Kräfte sammeln für neue Aufgaben. Anjas Ziel, in jedem Wettkampf eine Medaille, auch beim Saisonhöhepunkt der WM Ende August in Poznan.
0: Dirk Eiding traf Anja Adler und wir machen da gegen jetzt ein bisschen weiter mit den Hits unseres Lebens und Musik von Frankie Miller bei MDR Sachsen-Anhalt.

0: Queen of Chinatown am Pfingstsonntag. Amanda Lear bei MDR Sachsen-Anhalt. Fröhliche Pfingsten und wir sind auch sportlich am Pfingstsonntag hier bei uns in der Sportstunde. Denn der Olympiastützpunkt Sachsen-Anhalt hat zuletzt gerade ordentlich Grund zum Feiern gehabt. Gold, zweimal Silber für die Bob-Anschieber vom SV Halle im Winter und dazu noch starke Medaillen der Magdeburger Schwimmer im olympischen Sommer von Paris. Allerdings hinter den Kulissen lief das alles nicht so. Und der neue Leiter des Stützpunkts war nämlich gerade erst gestartet. Da wurde sein Vertrag auch schon nach der Probezeit überraschend nicht verlängert. Und darüber spreche ich jetzt mit Sportreporter Michael Brandt, der sich nämlich mit diesem Thema beschäftigt hat. Michael, warum ist da gerade so eine spannende Situation?
1: Naja, ein OSP-Chef muss eben alle Gewerke, also das heißt die Abteilungen, die Sportler, die Trainer zusammenführen. Er ist mit den Sportverbänden und dem DOSB in Kontakt und er trägt vor allem dafür Sorge, dass es letztlich läuft mit Titeln und Medaillen national und international. Und dass es auch genug Nachwuchs gibt, es ist eine Art Managerjob. Und Guido Meyer-Pinger, dessen Vertrag jetzt nicht zur Erfüllung kam, der kannte als Leistungsdiagnostiker natürlich jede Stellschraube. Ich habe auch länger mit ihm gesprochen, reden will er nicht, aber er zeigt sich schon menschlich sehr enttäuscht und auch überrascht. Die offizielle Darstellung heißt, es hätte menschliche Führungsschwäche Probleme gegeben und es ist die Frage, warum das so in dieser Form öffentlich behandelt werden musste. Die offizielle Sprachregelung jedenfalls klingt so. Guido Heuer, der Vorsitzende des Trägervereins, drückt es so aus.
2: Es geht um die Grundvoraussetzung. Guido Meyer-Pinger war für viele der geeignete Nachfolgekandidat und alles andere werde ich ja auch nicht kommentieren. Er ist ein Top-Wissenschaftler, er leistet dort eine Top-Arbeit und wir haben ein ganz einfach, und dafür ist eine Probezeit da, die haben wir auslaufen lassen.
0: Das nicht klingt, mehr und nicht weniger. Ja, natürlich sehr nüchtern. Micha, wie geht's denn nun weiter?
1: Naja, es muss jetzt schnell ein Nachfolger gefunden werden. Ne? In 2 Jahren sind Olympische Spiele in L.A. Und danach wird auch neu über die Bundesstützpunkte entschieden, deutschlandweit. Und Sachsen-Anhalt ist sehr erfolgreich im Schwimmen, ist erfolgreich mit den Bob-Anschiebern. Aber in den anderen Kernsportarten Kanu, Rudern und Leichtathletik, da stagniert es seit Jahren. Man hat keine Starter bei Olympia gehabt und kommt auch nicht in die Boote und hat auch bei den Leichtathleten seit Jahren keine Medaille gewonnen. Und da gibt es also eine Menge Arbeit für den Neuen. Guido Heuer, der Trägervereinschef, ist schon jetzt der Meinung, dass man hier auch auf Trendsportarten setzen sollte, also auch auf das Rettungsschwimmen zum Beispiel. Die DLRG-Schwimmer in Halle, die sind ja sehr erfolgreich. Nina Holt aus Bernd Berghans Trainingsgruppe ist die erfolgreichste DLRG-Schwimmerin. Und Rettungsschwimmen wird 2032 olympisch. Es gibt also jede Menge Handlungsbedarf für den Neuen oder die Neue.
0: Ja, im Oktober soll dann eine Entscheidung fallen, wer den Olympiastützpunkt Sachsen-Anhalt künftig leitet. Du wirst das Geschehen weiter für uns beobachten an dieser Stelle. Dankeschön, Michael Brandt aus der Sportredaktion.

0: Oh yeah, there's the band playing on the radio und das Radio heißt MDR Sachsen-Anhalt am Pfingstsonntag. Hier wird Zeit für den Blick auf die Straßen. Da ist eine Meldung reingekommen, Vorsicht bitte auf der A14 Richtung Magdeburg. Zwischen Leipzig-Mitte und Leipzig-Nord, da liegt ein großes Plüschtier auf der rechten Fahrbahn. Fahren Sie da besonders aufmerksam. A14 Richtung Magdeburg, zwischen Leipzig-Mitte und Leipzig-Nord, da liegt ein großes Plüschtier auf der rechten Fahrspur.
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0: Ja, und das war's dann auch schon wieder mit unserer Sportstunde hier heute am Pfingstsonntag. Und sportlich bleibt es natürlich auch am Nachmittag bei uns im Programm. Da bleiben wir für Sie am Ball. Etwa wenn die frisch gebackenen deutschen Handballmeister des SCM zum Bundesliga-Duell bei den Rhein-Neckar-Löwen antreten. Da ist Spielbeginn ungefähr um 15 Uhr oder ganz pünktlich sogar. Und immer wieder werden wir hier wie gewohnt bei MDR Sachsen-Anhalt live davon berichten. Danke an dieser Stelle auch an meinen Redakteur Martin Krause aus der Sportstunde. Redaktion.
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musikalisches Gebet zum Pfingstsonntag von George Harrison, My Sweet Lord, bei MDR Sachsen-Anhalt. Und da gibt's ein Dreamteam, ne? Und zwar diese beiden, die waren ja von Anfang an ein absolutes Dreamteam.

0: Susi Quarto und Chris Norman gibt's gleich nur bei uns zum Start in die nächste Stunde.
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2: Mit Tatjana Gropius. Guten Tag. In Halle sucht die Polizei Zeugen. Es geht um ein mutmaßlich illegales Autorennen. Gestern Abend konnte ein 21-jähriger Mercedes-Fahrer offenbar nicht mehr bremsen und krachte im Stadtzentrum mit einem Auto an einer Ampel zusammen. Beide Fahrer kamen verletzt ins Krankenhaus. Die Autos wurden abgeschleppt. Nach bisherigen Erkenntnissen war der Unfallverursacher zuvor aus der Richtung eines Kreisverkehrs mit hoher Geschwindigkeit angefahren gekommen, genauso wie ein weiteres dunkles Auto, das aber weiterfuhr. Das sagte eine Polizeisprecherin vorhin im MDR Sachsen-Anhalt. Deswegen vermuten die Ermittler ein verbotenes Autorennen. Nach dem dunklen Wagen wird jetzt gesucht. Ein Böschungsbrand in Brandenburg hat gestern für Behinderungen im Fernverkehr der Bahn gesorgt, auch in Sachsen-Anhalt. Seit etwa 22 Uhr aber ist die Strecke zwischen Berlin und der Lutherstadt Wittenberg wieder befahrbar. Das sagte eine Bahnsprecherin dem RBB. Laut Bahn wurden Züge umgeleitet und verspäteten sich. Die Störungen betrafen etwa ICE-Züge zwischen Berlin und Halle, den ICE-Sprinter zwischen Berlin und Erfurt und einzelne IC-Züge zwischen Berlin und Riesa. Das Feuer war bei Trebin südlich von Berlin ausgebrochen. Auslöser war vermutlich eine heißgelaufene Achse eines Güterzugs. In der Magdeburger Stromelbe hat ein junger Mann am Abend für einen Feuerwehreinsatz gesorgt. Besorgte Anwohner hatten ihn gesehen und die 112 gewählt. Die Kameraden rückten daraufhin aus und setzten auch ein Boot ein. Vor Ort angekommen erzählten Zeugen der Feuerwehr, dass der junge Mann von alleine wieder aus dem Wasser gekommen war. Trotzdem suchten und fanden die Einsatzkräfte ihn. Er kam vorsorglich ins Krankenhaus. Wieder sind beim Weißen Haus in Washington Schüsse gefallen. Sicherheitskräfte haben einen mutmaßlichen Angreifer erschossen. Laut Secret Service hatte eine Person gestern eine Waffe aus einer Tasche gezogen und das Feuer eröffnet. Es kam zum Schusswechsel. Später wurde der Verdächtige im Krankenhaus für tot erklärt. Von den Schüssen wurde auch ein Passant verletzt. Während des Einsatzes hielt sich US-Präsident Trump im Weißen Haus auf. Ob ihm die Attacke galt, ist noch unklar. Erst vor einem Monat waren bei einer Gala im Weißen Haus Schüsse gefallen. Trump und weitere Regierungsmitglieder wurden in Sicherheit gebracht. Ein Verdächtiger wurde damals festgenommen. Die klassische SMS verliert in Deutschland weiter an Bedeutung. Das hat die Bundesnetzagentur registriert und mitgeteilt. Die Zahl der verschickten Kurzmitteilungen sank letztes Jahr auf knapp 3 Milliarden. Das klingt zwar immer noch viel, allerdings wurden 2024 noch mehr als 5 verschickt. 5 Milliarden verschickt. Den Grund dafür liefert die Behörde auch. Geschrieben wird mittlerweile häufiger über Dienste wie WhatsApp und Banken nutzen beispielsweise moderne Sicherheits-Apps. Und der FC Bayern München ist DFB-Pokalsieger. Mit 3:0 hat der deutsche Rekordmeister am Abend den VfB Stuttgart geschlagen, der seinen Titel eigentlich verteidigen wollte. Alle 3 Tore für die Bayern schoss Harry Kane. Das waren die Nachrichten. Jetzt zurück zu dir, André.
0: Ja, danke dir, Tatjana. Wir möchten, dass Sie gut ankommen. Hier ist der MDR Sachsen-Anhalt Verkehrsservice um 9:53. Vorsicht bitte auf der A14 Richtung Magdeburg. Zwischen Leipzig-Mitte und Leipzig-Nord liegt ein großes Plüschtier auf der rechten Fahrspur. Und A14 Dresden Richtung Dresden zwischen Dreieck Partenau und Nauenhof. 3 Kilometer Stau nach einem Unfall. Da brauchen Sie 20 Minuten länger. Außerdem blitzt es auf der A14 Richtung Schwerin an der Abfahrt Lüderitz und am Ortseingang Reichhardswerben aus Richtung Rossbach. Das war's für den Moment, mehr habe ich nicht. Wenn Sie noch was draufpacken möchten, rufen Sie kurz durch. 0800 94 6 94 6 und die 1. Zum Wetter in Sachsen-Anhalt. Die Sonne scheint. Hier und da kommen ein paar Schleierwolken, die den Himmel ein bisschen dekorieren. Aber es bleibt heute überwiegend trocken. Nur örtlich sind vielleicht einzelne Schauer zur Erfrischung dabei. Die Temperaturen 25 im Bodetal bis maximal 29 Grad im Fläming. Welche Wassertemperaturen kann ich hier anbieten? Havel zum Beispiel 17 Grad, Ahrensee 15. Dann Jerslebersee bei 16, Großer Schachtsee, Wolmisleben 15 Grad. Also, wenn Sie das kühle Nass zur Erfrischung suchen, lohnt sich durchaus mal die Füße reinzupacken.
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0: Fröhliche Pfingsten jetzt mit zwei Stimmen, die sich anhören, als hätten sie sich zufällig im selben Taxi getroffen. Das passt aber.

0: Cock Robin und Just Around the Corner. Fröhliche Pfingsten mit MDR Sachsen-Anhalt, 13 Minuten nach 10 haben wir's. Und jetzt möchten wir Sie gerne einladen, denn heute ist Sonntag, das heißt, es ist wieder Oldie-Club-Time mit Peter Hofmann.
1: Hier ist wieder die Einladungskarte für den Oldie-Club, gilt natürlich auch als Eintrittskarte. Es dreht sich heute alles um einen Mann, der 1965 die Folkmusik elektrifiziert hat, der einer ganzen Generation ein Bewusstsein gegeben hat. Bob Dylan ist heute unser Held, der Miterfinder des Protestsongs und der Miterfinder der Songs, die nicht nur von Herzschmerz sprechen, sondern auch von den großen Fragen der Menschheit und der menschlichen Seele. Ich sage danke für die vielen brillanten Vorschläge. Freue mich auf den Oldie Club heute. Bis später, euer Peter.
0: Und hier ist Bob Dylan, Knockin' on Heaven's Door.

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0: Ein Klassiker von Ten Sharp bei MDR Sachsen-Anhalt. Wir haben es 10:50 mittlerweile. Eckart Ring aus dem MDR-Wetterstudio ist dran. Ja, Hüsterchen.
1: Genau, hier
0: ist es. Das ist sozusagen, ja, so ist das, ne? Die Aircondition, die laufen schon so ein bisschen
1: trockene
0: draußen,
1: Luft.
0: Ist sehr warm, genau.
1: Jawohl.
0: Darum muss ich auch immer irgendwie ein bisschen Wasser trinken und die anderen, die gehen ins Wasser. Es lohnt sich ja, wenn die Sonne so herrlich scheint, aber trotzdem, das Wasser ist noch relativ frisch, denke ich mir.
1: Mhm. Also wie sagte es mein Kollege, man kann sich ja auch gerne an den Strand legen und zuschauen, wie andere ins Wasser gehen. Ja, tatsächlich, es ist noch, na, sportlich kann man schon noch sagen. Hab mal ganz kurz raus, also der Halberstädter See beispielsweise 16 Grad, die Havel bei Havelberg 17, ja, der Mondsee bei Hohenmölsen 15 Grad, ja, also sagen wir mal so, also warm ist was anderes, aber nichtsdestotrotz, wir haben ja heute Lufttemperaturen, die in der Spitze zwischen 25 und 29 Grad liegen, also eine kleine Abkühlung kann man im Endeffekt da schon praktizieren.
0: Ecki, und andererseits müssen wir ja nicht ins Wasser gehen, Nein. Wir können auch draußen bleiben und sollten aber auf jeden Fall ein schattiges Plätzchen sichern.
1: Jawohl, also wie gesagt, die Sonne wird uns heute ganztägig begleiten, obgleich zum Nachmittag her es auch mal phasenweise dichter bewölkt sein wird. Und es kann vornehmlich im Süden von Sachsen-Anhalt vielleicht da auch mal der ein oder andere Tropfen rausfallen. Aber wir haben eine Strahlenbelastung, also UV-Index, wir liegen zwischen 6 und 7. Also das ist schon hoch. Da ist Schutz erforderlich, also sei es eine Mütze, was langärmliches oder Sonnencreme, na klar.
0: Eine Mütze, ach so, ja, ja,
1: also
0: ein Käppi oder so.
1: Ja, na klar.
0: Ich denke schon, ich habe schon wieder Winterbilder im Kopf jetzt. Die Pudelmütze und Schneeflocken. Nein, davon sind wir weit entfernt.
1: Jawohl.
0: Vielleicht nochmal mit einem Satz. Was bringt der Pfingstmontag?
1: Ganztag, sonnenreiches und trockenes Sommerwetter. Nur mal die ein oder andere kleine Schleierwolke. Höchstwerte dann morgen, ähnlich wie heute, 26 bis 28, vielleicht 29 Grad.
0: Tschüss, Ecki. Bis zum nächsten Mal.

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0: Wir möchten, dass Sie gut ankommen. Hier ist der MDR Sachsen-Anhalt Verkehrsservice um 10.30 Uhr. A14 Richtung Dresden. Zwischen Dreieck-Pathenau und Naunhof. Da gibt es 3 Kilometer Stau nach einem Unfall. Da sind Sie in einer Viertelstunde durch. Im Landkreis Börde, da ist die Straße zwischen Magdeburg-Olfenstedt und Ebendorf wegen eines Brandes gesperrt. Und einen Blitzer habe ich auch auf dem Zettel. Auf der A14 Richtung Schwerin an der Abfahrt Lüderitz. Und hier noch auf der B80 in Halle hinter dem Rennbahnkreuz Richtung Lutherstadt Eisleben. Das war's. Wenn Sie noch was haben, einfach mal her damit. Wir haben eine kostenfreie Nummer, die lautet 0800 94 6 94 6 und die 1. Zum Wetter in Sachsen-Anhalt. Die Sonne ist ja schon seit früh dabei, komplett übermotiviert zu scheinen. Sie will heute einfach mal im Mittelpunkt stehen, das gönnen wir ihr. Dann kommen aber immer wieder diese Schleierwolken rein, ganz dramatisch, aber sie dekorieren den Himmel. Das macht es dann wirklich gut aussehen. Zwischendurch ein paar Schauer, die hüpfen aber nur mal vorbei. Die Temperaturen heute 25 bis maximal 29 Grad. Ich bin André Holst und darf dieses Wochenende Ihr Pfingstochse sein.
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0: 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Oktober in Halle in der Händelhalle. Den können Sie live erleben. 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
0: Und jetzt scheint es so, dass Elke Fuß aus Gräfenhainichen bei mir in der Leitung hängt. Hallöchen, Elke.
2: Hallo.
0: Ich wünsche Ihnen fröhliche Pfingsten an dieser Stelle.
2: Gleichfalls, das Dankeschön. Wünsche ich allen, die zuhören und dem Team.
0: Ja.
2: Ganz besonders dir, weil du ja arbeitest.
0: Und das mache ich leidenschaftlich gern, Elke. Ich freue mich so, dass es geklappt hat. Ich meine, hast du Zeit am 20. Oktober für die Händelhalle für Heinz-Rudolf Kunze? Was ist denn an Heinz-Rudolf Kunze, unserem Rockpoeten, so besonders?
2: Seine Texte sind von vor 40 Jahren genauso aktuell wie heute. Er macht immer wieder neue Texte und die Musik. Ich mag ihn einfach unwahrscheinlich, habe ihn noch nie live erlebt. Also das ist Wahnsinn.
0: Nicht nur ein Dichter, ein Denker, ein toller Musiker, der rockt auch immer mal ein bisschen und geht total unter die Haut. Und Elke, es wird ein tolles Erlebnis am 20. Oktober. Vielleicht kriegen wir eine Ansichtskarte, dass ich mal weiß, wie es war. Ein paar Fotos mit dem Handy oder so später.
2: Na, aber selbstverständlich kriegt er die.
0: Ich freue mich drauf, wünsche weiterhin fröhliche Pfingsten und herzlichen Glückwunsch zu den Karten für Heinz-Rudolf Kunze am 20. Oktober in Halle. Bis bald.
2: Vielen Dank. Tschüss.

Bay City Rollers bei MDR Sachsen-Anhalt. Noch mehr Ticket-Alarm gibt's heute Nachmittag bei Frank Eberlein. Jetzt muss ich aber erstmal auf die Straße gucken, denn da heißt es auch Alarmvorsicht. Bitte auf der A9 Richtung München zwischen Niemeck und Kleinmarzehns ist eine ungesicherte Unfallstelle. Fahren Sie besonders vorsichtig auf der A9 Richtung München zwischen Niemeck und Kleinmarzehns. Derzeit eine ungesicherte Unfallstelle.

0: Eddy Grant bei MDR Sachsen-Anhalt. Fröhliche Pfingsten um 10.48 Uhr. Ich habe noch einen kleinen Veranstaltungstipp für Sie, denn im Freilichtmuseum Diesdorf, das ist heute richtig was los. Von handgewebter Mode bis zu rhythmisch klopfenden Schmiedehämmern, da wird die Altmark mal richtig komplett lebendig. Wer bis 17 Uhr vorbeiguckt, der kann sich quer durch die Geschichte treiben lassen. Und da gibt es eine Menge zu entdecken. Das weiß auch Katharina Buttke vom Freilichtmuseum.
1: Am Pfingstsonntag zeigen wir zum ersten Mal Kleidungsstücke aus einer ganz besonderen Spurensuche. Es war nämlich lange Zeit gar nicht klar, ob es in der Altmark je eine Tracht gegeben hat und wie die ausgesehen haben könnte. Und dann sind da noch die Stücke von Christa Maria Meyer. Sie ist ja vor allem durch die Pürgensche Spinnstube bis heute bekannt. Und sie hat Stoffe wie früher hergestellt, also zum Beispiel Leinen gewebt und mit modernen Schnitten verbunden. Und es ist das erste Mal, dass wir diese Stücke so gemeinsam auf der Bühne zeigen. Wir haben einen Aktionstag mit jeder Menge Mitmachangeboten für Kinder und Erwachsene. Mit Handwerk und mit Kutschfahrten. Und dazu gibt es Musik mit Dudelsack, Konzertina und Geige. Und am Pfingstmontag haben Museum und Café ebenfalls geöffnet. Zum Deutschen Mühlentag gibt es Mühlenführungen und Mitmachaktionen rund ums Getreide.
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0: Kylie Minogue war in der Sachsen-Anhalt und hier habe ich einen Klassiker aus den 70ern, der so ein bisschen klingt wie so ein sonniger Pfingstsonntag in Pastellfarben. John Kincaid gibt's gleich nach den Nachrichten mit Tatjana.
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2: 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Guten Tag. In Halle sucht die Polizei Zeugen. Es geht um ein mutmaßlich illegales Autorennen. Gestern Abend konnte ein 21-jähriger Mercedes-Fahrer offenbar nicht mehr rechtzeitig bremsen und krachte im Stadtzentrum mit einem Auto an einer Ampel zusammen. Beide Fahrer kamen verletzt ins Krankenhaus. Die Autos wurden abgeschleppt. Nach bisherigen Erkenntnissen war der Unfallverursacher zuvor aus der Richtung eines Kreisverkehrs mit hoher Geschwindigkeit angefahren gekommen, genauso wie ein weiteres dunkles Auto, das aber weiterfuhr. Das sagte eine Polizeisprecherin vorhin MDR Sachsen-Anhalt. Deswegen vermuten die Ermittler ein verbotenes Autorennen. Nach dem dunklen Wagen wird jetzt gesucht. Heute am Pfingstsonntag wird im Magdeburger Dom die weltweit größte Glocke in einer evangelischen Kirche präsentiert. Die ist 15 Tonnen schwer aus Bronze und wurde in Innsbruck gegossen. Das Modell heißt Credamus, zu Deutsch Lasst uns glauben. Auf der Rückseite sind zerstörte Magdeburger Kirchen abgebildet, die es nicht mehr gibt. Am Dienstag wurde die Bronzeglocke von Österreich nach Sachsen-Anhalt transportiert und per Kran in den Domgarten gehoben. Dort wird sie dann heute Nachmittag um 14.30 Uhr feierlich enthüllt. Wir schauen ins Ausland. Russland hat in der Nacht Kiew massiv mit Drohnen und Raketen angegriffen. Ukrainische Behörden melden mindestens 56 Verletzte. 40 Gebäude, darunter Hochhäuser und eine Schule sollen beschädigt worden sein. Inzwischen gibt es nach offiziellen Angaben 2 Tote. Auch der ukrainische Präsident Selenskyj hat den Angriff bestätigt. Demnach habe Russland auch eine sogenannte Oreschnik-Rakete abgefeuert. Die erreicht eine Geschwindigkeit von bis zu 12.000 Kilometer pro Stunde und kann 5.000 Kilometer weit fliegen. Im US-Bundesstaat Kalifornien hat der Gouverneur jetzt den Notstand ausgerufen. Denn nahe Los Angeles droht auf einem Firmengelände offenbar ein Chemietank zu explodieren. An dem Behälter gibt es ein kleines Leck. In dem Tank befinden sich schätzungsweise rund 130.000 Liter einer leicht entzündlichen Flüssigkeit. Nach Angaben der Behörden steigt die Temperatur dort weiter, obwohl Einsatzkräfte versuchen, den Tank von außen zu kühlen. 40.000 Menschen wurden deswegen aufgefordert, ihre Häuser vorsorglich zu verlassen. Und die klassische SMS verliert in Deutschland weiter an Bedeutung. Das hat die Bundesnetzagentur registriert und mitgeteilt. Die Zahl der verschickten Kurzmitteilungen sank letztes Jahr auf knapp 3 Milliarden. Das klingt zwar immer noch viel, allerdings wurden 2024 noch mehr als 5 Milliarden verschickt. Den Grund dafür liefert die Behörde auch. Geschrieben wird mittlerweile immer häufiger über Dienste wie WhatsApp und Banken beispielsweise nutzen moderne Sicherheits-Apps. Soweit zu den Nachrichten. Jetzt zurück zu dir, André.
0: Und ich schicke dir gleich eine Gruß-WhatsApp. Ja. Auf jeden Fall. Fröhliche Pfingsten. Wir möchten, dass Sie gut ankommen. Hier ist der MDR Sachsen-Anhalt Verkehrsservice um 11:03. Ich habe eine Meldung von der A9 Richtung München zwischen Niemek und Kleinmarzehn. Stau nach einem Unfall. A14 Richtung Dresden zwischen Dreieck Partenau und Naunhof. 3 Kilometer Stau nach einem Unfall. Da sind Sie in einer Viertelstunde durch. Und dann habe ich, Moment, jetzt ist das Ding weg. Jetzt ist es wieder da im Landkreis Börde. Die Straße zwischen Magdeburg-Olvenstedt und Ebendorf. Wegen eines Brandes ist die im Augenblick gesperrt. Und ich habe hier noch einen Blitzer. Fahren Sie nicht zu schnell. Auf der A14 Richtung Schwerin an der Abfahrt Lüderitz und auf der B80 in Halle hinter dem Rennbahnkreuz Richtung Lutherstadt Eisleben. Das war's. Wenn Sie auch noch einen Stau sehen, auch einen Blitzer haben, rufen Sie an. Die Nummer ist kostenfrei 0800 94 6 94 6 und die 1. Gute Fahrt weiterhin. Das Wetter, ja, heute scheint mal mehr die Sonne. Hin und wieder gibt es ein paar Quell- oder Schleierwolken und es bleibt aber heute trocken. Vereinzelt sind ein paar kurze Schauer möglich, aber die sind nur ganz minimal. Achten Sie auf den Sonnenschutzfaktor, das ist ganz wichtig, sonst kriegen wir einen Sonnenbrand heute. Die Temperaturen angenehm 25 im Bodetal bis maximal 29 Grad im Fläming.
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0: Ich grüße alle Spätaufsteher, Sonntagskinder und Sonntagsfahrer in Sachsen-Anhalt. Die Hits unseres Lebens, die ziehen uns durch diesen ganzen Tag, durch das schöne Pfingstwochenende. Und hier ist John Kincaid mit seinem Klassiker When.

0: ABC hier bei MDR Sachsen-Anhalt um 11.11 Uhr Schnapszahlenalarm. Ich wünsche einen schönen Pfingstsonntag mit MDR Sachsen-Anhalt. Und an diesem Tag muss man wirklich sagen, der fühlt sich ganz einfach sommerlich an und richtig an. Bei dem Wetter, da wollten wir natürlich auch wissen, was das so mit Ihnen macht. Ne? Was steht bei Ihnen heute an? Wir haben unseren Reporter rausgeschickt und der hatte natürlich wieder ein Mikro in der Hand.
1: Auf jeden Fall mit der Familie grillen. Nichte und Sohn sind Vegetarier, Veganer. Und dann wahrscheinlich werden wir die einen oder anderen Ausflug machen.
2: Wir wollen nach Thale fahren, damit mit Kindern, Enkelkindern in den Park da oben, in den Tierpark da oben rein. Wir waren seit mehreren Jahren nicht da und das ist einfach mal wieder ein Erlebnis.
3: Fahrradfahren an der Ostsee. Also ich sag mal, wir müssen das Rad ins Grab hinterher schmeißen. So.
4: Ich bin bei verschiedenen Geburtstagen unterwegs dieses Wochenende. Aus dem engen Freundeskreis. Also ich freue mich sehr drauf. Ein bisschen Party, aber auch mit Grillen und gemütlich und Gesellschaftsspielen. Alles dabei.
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0: wieder Gänsehaut, Karussell, als ich fortging. MDR Sachsen-Anhalt ist hier um 10:30 mittlerweile. Heute ist Pfingstsonntag, morgen dann Pfingstmontag und da feiern ja nicht nur die Mühlen, sondern natürlich auch die Pfingstrosen ihren ganz großen Auftritt beim Ostdeutschen Schlössertag. Wer also ein bisschen durchs Land tingelt, der kann nach den Mühlen gleich noch mal ein paar echte Schmuckstücke mitnehmen. Vom Gutshaus Büttnershof bis zum Schloss Dieskau. Für jeden ist was dabei. 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

As I Lay Me Down, Sophie Hawkins bei MDR Sachsen-Anhalt. Zeit für einen Blick auf die Straßen. Wir möchten, dass Sie gut ankommen. Hier ist der MDR Sachsen-Anhalt Verkehrsservice. Es geht auf 11:30 mittlerweile. Ich habe eine Meldung von der A9 Richtung München. Zwischen Niemeck und Kleinmarzehns gibt es Stau nach einem Unfall. Da sind Sie aber relativ flott in gut 10 Minuten durch. A14 Richtung Dresden zwischen Dreieck Patenau und Nauenhof 3 Kilometer Stau nach einem Unfall. Da brauchen Sie eine Viertelstunde länger. Und im Landkreis Börde, da ist die Straße zwischen Magdeburg-Olvenstedt und Ebendorf wegen eines Brandes gesperrt. Und es blitzt auch. Bitte recht freundlich auf der A14 Richtung Schwerin an der Abfahrt Lüderitz. Dann habe ich hier einen Blitzer auf der B80 in Halle hinter dem Rennbahnkreuz Richtung Lutherstadt Eisleben und am Ortseingang Düsedau aus Richtung Osterburg. Das war's auch schon. Wenn Sie noch was haben, einen Stau oder auch einen Blitzer, rufen Sie an. Die Nummer ist kostenfrei. 0800 94 6 94 6 und die 1. Zum Wetter seit heute Morgen, da gibt ja die Sonne richtig an, ne? So frei nach dem Motto, guck mal alle, ich kann's noch. Zwischendurch aber kommen auch ein paar Schleierwolken rein. Einzelne Schauer könnten auch vorbeikommen, aber es bleibt heute meist trocken. Bei Temperaturen von 25 im Bodetal bis 29 im Fläming, eigentlich perfekt für alles, was draußen Spaß macht. Ich bin sowas von André Holst und freue mich über das mega lange

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0: Simon und Garfunkel bei MDR Sachsen-Anhalt. Wir haben es 11.36 Uhr. 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
0: Diesdorf bei Magdeburg, ein Bördedorf inzwischen eingemeindet. Beinahe wäre Diesdorf zu einem Kurort geworden. Pfingsten 1726 hat sich dort nämlich ein Wunder zugetragen, also vor 300 Jahren. Aber das Wunder hielt nur ein paar Jahre. Uli Wittstock zur Geschichte des Diesdorfer Gesundbrunnens.
2: Pfingsten 1726, strahlender Himmel seit Tagen. Unterwegs ist ein Schäfer mit seinen Tieren, der kennt die Gegend gut und plötzlich glitzert da was im trockenen Gras. Eine Quelle, die gab es hier vorher nicht.
3: Und das war das bestimmte Wunder, was sich also auch dann hier im Ort in den Dorfgaststätten sofort von Mund zu Mund weiterverbreitete. Dass dann natürlich Leute dahin gingen und seltsame Wirkung verspürten, das war dann das zweite Wunder.
2: Jan Müller ist Ortschronist und hat ein kleines Büchlein über die Diesdorfer Heilquelle geschrieben. Das Gerücht von der Wunderquelle macht seinerzeit schnell die Runde und erreicht auch bald das Kloster Berge.
3: Und auch dort kam diese Nachricht relativ schnell an und der dortige Bischof erklärte also, dass das untersucht werden muss und beauftragte einen Medizinalrat, hier mit dem Pfarrer zusammen zu dokumentieren, was hier alles sich zutrug.
2: Und so führt der Ortspfarrer genau Buch, wer da so kommt, mit welchen Leiden und wie lange es zur Heilung braucht. Im Kirchenbuch liest man dann Folgendes.
4: Henning Jagtau in Groppendorf, reißende Gicht, hat zu Bette liegen müssen, befindet sich völlig restituiert. Maria Magdalena, 12 Jahre alt, aus dem Krankenhause zu Magdeburg, ist lahm aus der Stadt getragen, kann ohne Krücken gehen und stehen. Hans Schmidts Kind aus Negrib, 11 Jahre alt, hat mit einem Ohr nicht hören können, braucht den Brunnen 5 Tage und reiset gesund nach Hause.
2: Bald wird eine Baracke an die Quelle gebaut, denn die Kranken bleiben oft bis zu 10 Wochen vor Ort in der Hoffnung auf Heilung. Die bleibt aber immer wieder auch aus, genauso wie das ganz große Kurgeschäft, so Jan Müller.
3: Wer eigentlich dabei Geld verdiente, es waren viele Bettler, die sich um diese Baracke ansiedelten, weil alle, die Heilung erfahren haben, zeigten sich dankbar und spendeten das, was sie noch mit sich führten, an Bettler als Zeichen der Wunderheilung und des Dankeschöns.
2: Aber die meisten Kranken bleiben krank und nach wenigen Jahren ist aus der Heilquelle wieder eine ganz normale Quelle geworden. Obwohl in Diesdorf will man jetzt an diese Geschichte erinnern mit einer Informationstafel. Die Quelle, die gäbe es nämlich noch.
3: Ich selber habe davon getrunken und ja, es ist toll. Ich fühlte mich danach direkt besser und kann diese Erfahrung nur weitergeben. Jeder sollte dort mal hin und mal für sich selber probieren.
2: Na dann, Prost, kostet ja nichts.
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0: Ja, Foreigner, um 12:12. Es geht Richtung Mittag. Ich weiß ja nicht, was Sie so Schönes zelebrieren heute, aber wir können ein bisschen feiern. Ne? Tag der Weinbergschnecke, ein Ehrentag für das langsamste Haustier der Welt. Perfekt, um alles sehr gemütlich zu machen. Weinbergschnecken landen manchmal auch auf dem Grill, können ja schmecken, aber nicht jeden mag und jeder mag irgendwie Schnecken essen. Also, alles in Zeitlupe, wenn es geht. Und bei diesem Wetter wäre alles andere auch zu anstrengend. Ich bin André Holst, wünsche Ihnen einen richtig schönen Pfingstsonntag. Wir hören uns morgen früh wieder, wenn Sie Lust und Zeit haben. Und ich wünsche Ihnen jetzt ganz viel Spaß mit Frank Eberlein.
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0: Der Pfingstsonntag mit MDR Sachsen-Anhalt und wir starten gleich in die zweite Tageshälfte und das mit einem ganz edlen Song aus den 70ern.
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0: Ja, Matador von Garland Jeffries spiele ich für Sie in wenigen Minuten.
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3: Mit Tatjana Gropius. Guten Tag. Noch 3 Wochen sind es bis zum Start der Fußball-Weltmeisterschaft in Nordamerika. Für anstehende Fanfeste in Deutschland sieht Bundesinnenminister Dobrindt aber keine konkrete Bedrohungslage. Das sagte er den Zeitungen der Funke Mediengruppe. Man werde alles tun, damit Großveranstaltungen sicher bleiben. Ob es überhaupt viele Fanfeste geben wird, scheint fraglich, denn wegen der Zeitverschiebung liegen die Anpfiffzeiten erst in den späten Abendstunden. Deswegen gibt es zu dieser WM wohl auch keine Fanmeile am Brandenburger Tor, sagte eine Berliner Senatssprecherin vor wenigen Tagen der dpa. Einen Antrag für das Fanfest habe es erst gar nicht gegeben. Wahrscheinlich lohne es sich wirtschaftlich für die Veranstalter nicht. In Halle sucht die Polizei Zeugen. Es geht um ein mutmaßlich illegales Autorennen. Gestern Abend konnte ein 21-jähriger Mercedes-Fahrer offenbar nicht mehr bremsen und krachte im Stadtzentrum mit einem Auto an der Ampel zusammen. Beide Fahrer kamen verletzt ins Krankenhaus. Die Autos wurden abgeschleppt. Nach bisherigen Erkenntnissen war der Unfallverursacher zuvor aus der Richtung eines Kreisverkehrs mit hoher Geschwindigkeit angefahren gekommen, genauso wie ein weiteres dunkles Auto, das aber weiterfuhr. Das sagte eine Polizeisprecherin vorhin MDR Sachsen-Anhalt. Deswegen vermuten die Ermittler ein verbotenes Autorennen. Nach dem dunklen Wagen wird jetzt gesucht. In der Magdeburger Stromelbe hat ein junger Mann am Abend für einen Feuerwehreinsatz gesorgt. Besorgte Anwohner hatten ihn gesehen und die 112 gewählt. Die Kameraden rückten daraufhin aus und setzten auch ein Boot ein. Vor Ort angekommen, erzählten Zeugen der Feuerwehr, dass der junge Mann von alleine aus dem Wasser gekommen war. Trotzdem suchten und fanden die Einsatzkräfte ihn. Er kam vorsorglich ins Krankenhaus. Wir schauen ins Ausland. Russland hat in der Nacht Kiew massiv mit Drohnen und Raketen angegriffen. Ukrainische Behörden melden mindestens 56 Verletzte. 40 Gebäude, darunter Hochhäuser und eine Schule, sollen beschädigt worden sein. Inzwischen gibt es nach offiziellen Angaben 2 Tote. Auch der ukrainische Präsident Selenskyj hat den Angriff bestätigt. Demnach habe Russland eine sogenannte Oreschnik-Rakete abgefeuert. Die erreicht eine Geschwindigkeit von bis zu 12.000 Kilometer pro Stunde und kann 5.000 Kilometer weit fliegen. Und im US-Bundesstaat Kalifornien hat der Gouverneur jetzt den Notstand ausgerufen. Denn nahe Los Angeles droht auf einem Firmengelände offenbar ein Chemietank zu explodieren. An dem Behälter gibt es ein kleines Leck. In dem Tank befinden sich schätzungsweise rund 130.000 Liter einer leicht entzündlichen Flüssigkeit. Nach Angaben der Behörden steigt die Temperatur dort weiter, obwohl Einsatzkräfte versuchen, den Tank von außen zu kühlen. 40.000 Menschen wurden aufgefordert, vorsorglich ihre Häuser zu verlassen. Und das waren die Nachrichten. Jetzt geht's weiter mit dir, Frank.
0: Ja, genau. Und ich danke dir, Tatjana. Wir möchten, dass Sie gut ankommen. Hier ist der MDR Sachsen-Anhalt Verkehrsservice. Es ist 12.03 Uhr. Im Landkreis Börde ist die Straße zwischen Magdeburg-Olfenstedt und Ebendorf wegen eines Brandes gesperrt. Und geblitzt wird auf der A14 Richtung Schwerin an der Abfahrt Lüderitz, auf der B80 in Halle hinter dem Rennbahnkreuz Richtung Lutherstadt Eisleben und auch am Ortseingang Düsedau wird geblitzt, nämlich aus Richtung Osterburg dort. Und das war's. Vielleicht können Sie aber was ergänzen. Wenn Sie noch was sehen sollten, rufen Sie uns doch bitte an. Die kostenfreie Telefonnummer 0800 94 6 94 6 und die 1. Vielen Dank schon mal im Voraus für Ihre Hilfe. Wir schauen aufs Pfingstwetter. Heute Nachmittag bleibt es überwiegend freundlich. Ab und zu ziehen mal dichtere Wolken durch. Kurze Schauer bleiben aber die Ausnahme. Zum Abend hin gibt's dann wieder mehr Sonnenschein. Die Höchsttemperatur liegt heute bei 29 Grad und in Jessen haben wir die auch schon erreicht. Anderswo sind wir kurz davor. In der Nacht bleibt's trocken. Die Luft kühlt sich ab auf 13 bis 7 Grad. Und morgen am Pfingstmontag scheint den ganzen Tag die Sonne. Nicht ein einziger Regentropfen wird vom Himmel fallen und es kann gut und gern 30 Grad warm werden. Der Dienstag setzt dann mit 31 Grad noch einen drauf und am Mittwoch wird es spürbar kühler, es bleibt aber freundlich und trocken.
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0: Ich wünsche Ihnen einen schönen Pfingstsonntag und hier ist wie versprochen Garland Jeffries. 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

0: Ja, lange ist her, 1974, Kissing in the Back Row of the Movies. Das waren die Drifters.
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0: Damit wir in Sachen Sport den Überblick behalten, habe ich meinen Kollegen Martin Krause rangeholt. Martin, du schaust zunächst nochmal auf gestern, da gab's Fußballpokale.
2: Ja, der Hallische FC, der ist der Sieger im Fußball-Landespokal. Der Regionalligist, der behielt im heimischen Stadion gegen den Oberligisten Germania Halberstadt mit 4:0 die Oberhand. Halili, Baro und zweimal Wosch hatten den Favoriten schon bis zur 22. Minute zum letztlichen Endresultat geschossen und HFC-Trainer Robert Schröder war natürlich begeistert von der starken Anfangsphase seiner Mannschaft.
3: Ja, ich glaube, speziell die Anfangsphase war sensationell. Riesenlob an meine Jungs, wie sie das umgesetzt haben und dann auch bei dem Druck, der ja trotzdem ein Stück auf uns gelastet ist, einfach so befreit und energisch Fußball gespielt hat, das war schon schön anzusehen.
2: Ja, und der HFC hat nun wie der 1. FC Magdeburg 13 Mal den Landespokal von Sachsen-Anhalt erobert und sich für die erste Runde des DFB-Pokals qualifiziert. Und den diesjährigen DFB-Pokal, den haben sich ja gestern die Bayern gesichert. Die Münchner gewannen das Finale gegen Stuttgart dank eines Ausnahmestürmers. Ja, Hattrick von Harry Kane beim 3:0 Finaltriumph nach der Meisterschale wandert nun also auch der DFB-Pokal in den Münchner Trophäenschrank.
0: Da kann man nur gratulieren. Und ja, feiern durften in dieser Woche auch die Handballer des SC Magdeburg. Und der frisch gebackene deutsche Meister ist heute an diesem Pfingstsonntag tatsächlich schon wieder im Einsatz, Martin.
2: Ja, es geht Schlag auf Schlag für die Magdeburger Handballer. Ab 15 Uhr ist das Team bei den Rhein-Neckar-Löwen gefordert. Und schauen wir doch mal, wie der SCM die Feierlichkeit nach dem Titelgewinn dieser Woche überstanden hat. Denn angesprochen auf das Erfolgsrezept, sagte ja Trainer Bennett Wiegert:
4: Das ist die Mannschaft, das ist die Region Magdeburg. Das ist ganz viel, was dort hinter passiert, was diesen Club auszeichnet, welche Werte dieser Club vertritt. Und dass das vielleicht eines der vielen Erfolgsrezepte sein könnte.
2: Ja, und Spielbeginn heute 15 Uhr. Und von der Partie bei den Rhein-Neckar-Löwen wird MDR Sachsen-Anhalt natürlich wie gewohnt live berichten. Und kurzer Blick noch in die Handball-Bundesliga der Frauen. Da hat Union Halle Neustadt am Abend in der Platzierungsrunde gegen Zwickau mit 37:21 gewonnen. Aber trotz des ersten Sieges müssen die Wildcats in der Relegation gegen den Zweitplatzierten der zweiten Liga noch um den Klassenhalt spielen.
0: Ja, wat mut, dat mut. Dankeschön, Martin Krause. Hier ist MDR Sachsen-Anhalt. Jetzt mit Musik von Silly.
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Dr. Hook hier bei MDR Sachsen-Anhalt. When you're in love with a beautiful woman, ja, verliebt in eine schöne Frau, vielleicht sind Sie ja immer noch seit den 80er Jahren verliebt in Nena. Ja, dann habe ich was Feines für Sie an diesem Pfingstsonntagnachmittag, nämlich Karten für ein Konzert hier in Sachsen-Anhalt, das wir von MDR Sachsen-Anhalt präsentieren. Also schön aufmerksam am Radio bleiben.

0: Tina Turner, die Ewige. We don't need another hero. Wir möchten, dass Sie gut ankommen. Hier ist der MDR Sachsen-Anhalt Verkehrsservice um kurz nach 12:30. A9 Richtung München zwischen Niemegk und Kleinmarzehns. Stau, Zeitverlust 15 Minuten. Im Landkreis Börde ist die Straße zwischen Magdeburg-Olfenstedt und Ebendorf wegen eines Brands gesperrt und geblitzt wird. Auf der A2 Richtung Berlin zwischen Allerengersleben und Eilsleben. Auf der A14 Richtung Schwerin an der Abfahrt Lüderitz. Auf der B80 in Halle hinter dem Rennbahnkreuz Richtung Eisleben und ein Blitzer steht auch am Ortseingang Düsedau aus Richtung Osterburg. Falls Sie noch was anderes sehen sollten, rufen Sie uns doch bitte an. Wir sagen es dann gleich weiter. Kostenfrei der Anrufe unter 0800 94 6 94 61. Kommen Sie gut an Ihr Ziel. Ja, und das Pfingstwetter. Heute Nachmittag bleibt es meist freundlich. Gelegentlich ziehen dichtere Wolken durch. Kurze Schauer bleiben aber die Ausnahme. Und zum Abend hin gibt es dann wieder mehr Sonnenschein und weniger Wolken. Im Moment haben wir 23 Grad in Salzwedel und Wernigerode, 27 in Naumburg und 30 Grad in Jessen. In der Nacht trocken bei 13 bis 7 Grad, morgen am Pfingstmontag richtig viel Sonnenschein und sonst überhaupt nichts. Doch richtig schön warm wird's. 30 Grad, die Höchsttemperatur morgen. Der Dienstag bringt dann 31 Grad und am Mittwoch wird's spürbar kühler. Höchstens 24 sind dann angesagt. Es bleibt aber freundlich und trocken. Mein Name ist Frank Eberlein. Ich wünsche Ihnen weiterhin viel Spaß beim Radiohören.
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0: 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Ja, und was wäre sonst noch zu tun heute am Pfingstsonntag?
1: Heute schraube ich an meinem Motorrad rum. Das ist eine alte Yamaha R6 aus dem Jahr 1999. Die habe ich von einem Familienfreund abgekauft und ich mache die jetzt gerade TÜV-ready. Also ich habe die Bremspumpe schon ausgetauscht und heute ist der Anlasser dran. Der macht noch ein paar Probleme und dann will ich die wieder auf die Straße bringen und gucken, dass ich das heute vielleicht hinkriege.
2: Heute koche ich und genieße den schönen Ausblick auf die Elbe von meiner Wohnung aus und genieße den Abend noch mit meiner Katze und mit meinem Verlobten. Heute gibt es Salat mit Parmesan und Hähnchen und das essen wir gerne. Meine Wohnung liegt genau an der Elbe und ich habe kompletten Blick auf die Elbe mit Elbaue und Garten und tatsächlich auch mit dem Blick aufs Kloster in Jericho und da bin ich eigentlich gerne zu Hause. Ja, und meine Katze, die sitzt den ganzen Tag am Fenster und miautzt die Vögel an.
3: Ja. Ja, hallo, hier ist der Kurator des Museums der Altmark in Wust und heute habe ich Aufsicht im Museum. Wir sitzen hier im Sommerschulspeicher, das ist ein altes Backsteingebäude, ein alter Kornspeicher. Bei uns gibt es die Kühe in allen Varianten, von Kitsch bis Kunst. Es gibt keinen Bereich des täglichen Lebens, der nicht kuhifiziert ist und das beweisen wir hier. Also Tassen, Teller, Feuerzeuge, Sparkühe, also wirklich alles.
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Robin Gibb hier bei MDR Sachsen-Anhalt. Juliet und Robin Gibb war ja bekanntlich einer der drei Bee Gees. Die Bee Gees gibt's nicht mehr. Nur noch einer der Brüder ist am Leben. Aber es gibt Nights on Broadway, a Tribute to the Bee Gees. Also eine Bee Gees Show, die sich wirklich sehen und hören lassen kann. Und die macht Station im November in Magdeburg in der GTEC Arena. Und dafür gibt's hier bei MDR Sachsen-Anhalt, die wir das übrigens präsentieren, das Ganze morgen Vormittag Tickets. Also wenn Sie dahin möchten, dann auch morgen wieder Radio einschalten. Und jetzt gibt es erstmal Musik von Nazareth. Love Hurts!

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1: 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Los geht's!
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0: seit immerhin 56 Jahren ein Dauerbrenner in den Radioprogrammen auf der ganzen Welt. Yellow River von Christy. Ja, und hier bei MDR Sachsen-Anhalt kommt gleich der nächste Hit aus den frühen 70ern. Ja, bisschen Musik im Reggae-Rhythmus von Jimmy Cliff. Und den spiele ich in wenigen Minuten.
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2: 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Guten Tag. Noch 3 Wochen sind es bis zum Start der Fußball-Weltmeisterschaft. Für anstehende Fanfeste in Deutschland sieht Bundesinnenminister Dobrindt aber keine konkrete Bedrohungslage. Das sagte er den Zeitungen der Funke Mediengruppe. Man werde alles tun, damit Großveranstaltungen sicher blieben. Ob es überhaupt viele Fanfeste geben wird, scheint fraglich, denn wegen der Zeitverschiebung liegen die Anpfiffzeiten erst in den späten Abendstunden. Die WM wird in Kanada, Mexiko und den USA ausgetragen. Nach Angaben einer Berliner Senatssprecherin wird es wohl auch keine Fanmeile am Brandenburger Tor geben. Ein Antrag für das Fanfest sei gar nicht eingegangen. Die klassische SMS verliert in Deutschland weiter an Bedeutung. Das hat die Bundesnetzagentur mitgeteilt. Die Zahl der verschickten Kurzmitteilungen sank demnach im vergangenen Jahr auf knapp 3 Milliarden. 2024 waren es noch mehr als 5 Milliarden. Grund sind laut der Behörde Alternativen wie WhatsApp oder Signal. Russland hat Kiew in der Nacht massiv mit Drohnen und Raketen angegriffen. Ukrainische Behörden melden mindestens 56 Verletzte. 40 Gebäude, darunter Hochhäuser und eine Schule, sollen beschädigt worden sein. Inzwischen gibt es nach offiziellen Angaben 2 Tote. Der ukrainische Präsident Zelensky hat den Angriff bestätigt. Demnach habe Russland eine sogenannte Oreschnik-Rakete abgefeuert. Sie erreicht eine Geschwindigkeit von bis zu 12.000 Kilometer pro Stunde und kann 5.000 Kilometer weit fliegen. Der Gouverneur des US-Bundesstaats Kalifornien hat den Notstand ausgerufen. Nahe Los Angeles droht auf einem Firmengelände offenbar ein Chemietank zu explodieren. An dem Behälter gibt es ein kleines Leck. In dem Tank befinden sich schätzungsweise rund 130.000 Liter einer leicht entzündlichen Flüssigkeit. Nach Angaben der Behörde steigt die Temperatur dort weiter, obwohl Einsatzkräfte versuchen, den Tank von außen zu kühlen. 40.000 Menschen wurden aufgefordert, ihre Häuser zu verlassen. Eine Studentin aus Halle hat eine schwedische Insel gewonnen. Sie darf sich nun Inselverwalterin nennen, wie die schwedische Tourismusagentur mitteilte. Das kleine Stück Land liegt rund 6 Kilometer vor der Westküste von Schweden und ist nur rund 180 Meter lang und etwas mehr als 50 Meter breit. Unterkünfte gibt es dort nicht, sondern ausschließlich Steine und Kormorane. Es gibt den Angaben zufolge keine besonderen Pflichten. Die 27-jährige Gewinnerin aus Halle hat an einer internationalen Kampagne teilgenommen. Mehr als 2000 Menschen hatten sich um 5 Inseln beworben. Soweit die Nachricht mit Anja Höhne. Wetter und Verkehr hat der Frank für uns.
0: Ja, so ist es. Dankeschön, Anja. Würdest du auch so eine kleine Insel gerne haben?
2: Da habe ich tatsächlich drüber nachgedacht. Mhm. Und die einzige Pflicht, die sie wohl hat, ist zuzulassen, dass Menschen da drauf dürfen weiterhin. Und ich habe überlegt, ob die Verantwortung mir nicht zu groß wäre für die vielen Kormorane.
0: Ach so.
2: Wie ist bei dir?
0: Naja, also gut, wenn das Problem nicht wäre, würde ich sagen, eine Insel immer gern. Ich bin reif dafür.
2: Oh, ich auch.
0: Ja. Bis nachher. Wir möchten, dass Sie gut ankommen. Hier ist der MDR Sachsen-Anhalt Verkehrsservice. Es ist 13.03 Uhr. A9 Richtung München zwischen Niemegk und Kleinmarzehn Stau. Planen Sie da bitte 15 Minuten mehr ein und nach einer Viertelstunde sind Sie durch. Ja, und geblitzt wird auf der A2 Richtung Berlin zwischen Allerengersleben und Eilsleben. Dann auf der A14 Richtung Schwerin an der Abfahrt Lüderitz. Auf der B80 wird geblitzt und zwar in Halle hinter dem Rennbahnkreuz Richtung Lutherstadt-Eisleben und auch am Ortseingang Düsedau aus Richtung Osterburg. Das war's von uns, aber vielleicht kommt da noch was von Ihnen. Wenn Sie was sehen, Blitzer, Staus, Gefahrenstellen, melden Sie sich doch bitte bei uns kurz telefonisch. Kostet nichts. 0800 94 6 94 6 und die 1. Das ist die Nummer, unter der Sie uns jederzeit erreichen. Dafür schon mal schönen Dank im Voraus. Ja, das Pfingstsonntagwetter ist heute so ein bisschen durchwachsen. Das heißt, mal mehr Sonne, mal mehr Wolken am Himmel, gelegentlich ein paar Regentropfen, wird aber nicht viel sein. Und zum Abend hin gibt's dann wieder mehr Sonnenschein. Im Moment haben wir zwischen 19 Grad auf dem Brocken und 30 Grad in Jessen. In der Nacht dann trocken bei 13 bis 7 Grad. Der Himmel klart vielerorts auf. Ja, und morgen am Pfingstmontag gibt's den ganzen Tag lang nur Sonnenschein, keinen Regen und Temperaturen wieder bis 30 Grad. Ja, und der Dienstag bringt dann sogar 31 Grad und auch nochmal richtig schönes Wetter. Und am Mittwoch wird spürbar kühler. Nur noch höchstens 24 Grad haben wir dann zu erwarten. Aber es bleibt trotzdem freundlich und trocken.
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0: Ja, Ihnen weiterhin einen richtig schönen Pfingstsonntagnachmittag und viel Spaß jetzt mit Musik von Jimmy Cliff.

0: The One I Love, R.E.M. waren das und ich muss sagen, Sie haben eine gute Wahl getroffen. Hier ist MDR Sachsen-Anhalt, wir wünschen Ihnen frohe Pfingsten. Vielleicht haben Sie ja etwas Besonderes vor, heute oder morgen, oder Sie freuen sich einfach auf einen netten Grillabend mit den Nachbarn, oder Sie treffen sich mit Ihren Liebsten, wie Katrin aus Magdeburg.
1: Ich treffe mich mit meinen Schwestern. Ich habe zwei Schwestern, zwei ältere, ich bin die Jüngste. Die Kinder sind alle unterwegs, sodass also nur die Alten übrig sind und das ist eine schöne Zeit voller Genuss, wo wir uns an Dinge von früher erinnern. Wir haben ja alle schon eine Menge Leben hinter uns. Ja, da wird viel geredet, viel erzählt über die Kinder und über das, was war, das, was noch kommt. Ganz unaufgeregt.
0: Ja, genau so muss es sein. Fröhliche Pfingsten. Katrin aus Magdeburg war das. Katrin, viel Spaß. Schöne Grüße an die Schwestern. 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

Ja, ein echt gigantischer Song aus den frühen 2000ern von James Blunt, 1973, also was so viel heißt wie 1973. Ja, und hier bei MDR Sachsen-Anhalt geht's jetzt ins Jahr 1974, also ins Jahr 74, mit diesem schönen Song von Harry Chapin, Cats in the Cradle.

0: Wir möchten, dass Sie gut ankommen. Hier ist der MDR Sachsen-Anhalt Verkehrsservice um kurz nach 13:30. Ein Blick auf die A9 Richtung München. Zwischen Niemeck und Kleinmarzehns staut es sich und da brauchen Sie 10 Minuten länger als gewöhnlich. Aber das war es auch schon. Trotzdem noch aufpassen an Folgenstellen. Es wird nämlich geblitzt. Auf der A2 Richtung Berlin zwischen Allerengersleben und Eilsleben, dann auf der A14 Richtung Schwerin an der Abfahrt Lüderitz. Auf der B80 wird geblitzt und zwar in Halle hinter dem Rennbahnkreuz Richtung Eilsleben und auch am Ortseingang Düsedau aus Richtung Osterburg. Und wenn Sie noch mehr sehen, müssen Sie ja einfach mal bei uns anrufen, dann haben andere Autofahrer auch was davon. Die kostenfreie Telefonnummer 0800 94 6 94 6 und die 1. Schönen Dank und da wo es geht, gute Fahrt in dem kleinen Stau da. Bisschen Geduld, 10 Minuten, mehr ist es nicht. Ja, und das Sachsen-Anhalt-Wetter, wir gucken mal, ja, dieser Pfingstsonntag wird zum Abend immer schöner. Der Sonnenschein wird wieder mehr, die Wolken werden weniger und im Moment haben wir 24 Grad in Havelberg und Quedlinburg und 28 Grad in Nebra. In der Nacht dann trocken und kühlt sich ab auf angenehme 13 bis 7 Grad. Morgen am Pfingstmontag den ganzen Tag lang feinster Sonnenschein und kein Regen, ja, das ist klar. Und Temperaturen wieder so bis ungefähr 30 Grad. Am Dienstag geht es sogar rauf bis 31 Grad. Am Mittwoch dann wieder runter für alle Hitzegeplagten. Nur noch höchstens 24 Grad. Aber es bleibt freundlich und trocken. Ich versuche auch freundlich zu bleiben. Mein Name Frank Eberlein.
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0: Das war hier bei MDR Sachsen-Anhalt einer der größten deutschen Popstars. Nena. Ja, und Nena kommt am 15. August nach Wittenberg. Wir präsentieren das große Open-Air-Konzert auf der Schlosswiese. Und ich hatte ja versprochen, zwei Tickets dafür zu verschenken. Wer will die denn haben? Hallo?
1: Hallo, hier ist die Jenny aus Wandsleben.
0: Jenny aus Wandsleben. Ich grüße Sie, liebe Jenny.
1: Hi.
0: Ja, sagen Sie...
1: Hallo, ich grüße Sie zurück.
0: Ja, Sie möchten die Nena-Karten wirklich haben?
1: Unbedingt.
0: Das geht aber nur, wenn Sie Fan von Nenas Musik sind.
1: Absolut. Ich bin mit Nena aufgewachsen. Meine Eltern haben das schon gehört. Und ich glaube, das wäre richtig cool. Ich würde meine Mutti mitnehmen und dann sollen wir dabei nämlich hinfahren.
0: Ja. Und können Sie Ihr Fansein irgendwie beweisen? Was haben Sie schon alles gemacht?
1: Ach Gott.
0: Als Fan.
1: Also, ich kann ja nur sagen, ich habe die Musik gehört oder, ach, das ist doch was Lustiges, kann ich erzählen. Wo wir im Urlaub waren, da gab es Karaoke, ja?
0: Ja.
1: Und da habe ich ein Nena-Lied nachgesungen. Das war witzig.
0: Welches denn?
1: Das war Leuchtturm.
0: Leuchtturm, können Sie es hier auch singen?
1: Ja. Ich gehe mit dir, wohin du willst, auch bis ans Ende dieser Welt. So, aber mehr nicht.
0: Ja, nee, wunderbar. Also, Jenny, ich würde sagen, Sie bekommen die Tickets.
1: Ich freue mich. Dankeschön.
0: Ja, gerne. Super. Wir freuen uns, dass Sie dann in die richtigen Hände kommen und vor allem die Musik in die richtigen Ohren geht. Am 15. August in Wittenberg. Jenny, verraten Sie mir noch, wie Sie Pfingsten feiern in Wandsleben?
1: Nein, ich bin in Angern auf dem Campingplatz
0: so,
1: mit meinen Campingfreunden und wir verbringen hier eine schöne Zeit.
0: Ja, und wie verbringen Sie die?
1: Abends, wir sitzen schön am Feuer, wir grillen alle zusammen. Ja.
0: Na wunderbar, dann machen Sie weiter. Grüßen Sie alle, die rund um Sie sind. Und wir wünschen Ihnen schöne Pfingsten und dann viel Spaß im August in Wittenberg mit Nena live.
1: Dankeschön, das wünsche ich auch allen. Ja, schöne Pfingsten.
0: Tschüss.
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Das war der nächste Superstar des 80er-Jahre-Pop, Jennifer Rush, mit Ring of Ice hier bei MDR Sachsen-Anhalt. Ja, und von Jennifer Rush hat man leider seit vielen Jahren überhaupt nichts mehr gehört. Bestimmt haben auch Sie sich öfter gefragt, was macht eigentlich die Frau mit der großen Stimme heute? Sie ist ja inzwischen 65, vielleicht hat sie sich in den Ruhestand begeben, aber da kann ich Sie beruhigen. Jennifer Rush ist noch aktiv. Ja, und am kommenden Freitag, dem 29. Mai, ist sie live zu Gast bei den Kollegen des MDR-Fernsehens im Riverboat, in der Talkshow. Ja, Jennifer Rush im MDR-Fernsehen am Freitag ab 22 Uhr. Ja, schauen Sie rein, hören Sie sich an, was die Frau heute macht. Hier weiter mit Musik vom Electric Light Orchestra.

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0: Ja, nicht nur die Mädels wollen Spaß haben, wenn sie ihr Radio einschalten. Deshalb kommen hier bei MDR Sachsen-Anhalt auch in der nächsten Stunde alle auf ihre Kosten. Die Girls und die Boys. Ich spiele einen der großen Klassiker der 70er. Von John Paul Young. Schon in wenigen Minuten.
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2: Mit Anja Höhne. Guten Tag. In gut einer halben Stunde wird im Magdeburger Dom die weltweit größte Glocke in einer evangelischen Kirche präsentiert. Sie ist 15 Tonnen schwer aus Bronze und wurde in Innsbruck gegossen. Das Modell heißt Credamus, zu Deutsch Lasst uns glauben. Auf der Rückseite sind zerstörte Magdeburger Kirchen abgebildet, die es nicht mehr gibt. Am Dienstag wurde die Bronzeglocke von Österreich nach Sachsen-Anhalt transportiert und per Kran in den Domgarten gehoben. In Elster im Landkreis Wittenberg haben Diebe eine große Menge Kupferkabel aus einer Firma gestohlen. Das hat die Polizei mitgeteilt. Demnach sind Unbekannte gestern Nachmittag über ein Fenster in die Produktionshalle des Unternehmens eingebrochen. Der Schaden liegt den Angaben zufolge im unteren fünfstelligen Bereich. Die Polizei ermittelt. Erst Anfang Mai haben Kupferdiebe in Wittenberg Kabel im Wert von 25.000 Euro aus einem leerstehenden Mehrfamilienhaus gestohlen. Bei den russischen Drohnen- und Raketenangriffen sind nach ukrainischen Angaben mindestens 4 Menschen getötet worden. Nach Behördenangaben gab es in Kiew und der Region zudem fast 70 Verletzte. Russland habe insgesamt 600 Drohnen und 90 Raketen eingesetzt. Die EU-Außenbeauftragte Kallas wirft Russland nukleares Säbelrasseln vor. Im Online-Nachrichtendienst X schreibt sie, die mutmaßliche Nutzung von Raketen des Typs Oreshnik sei eine politische Einschüchterungstaktik. Russland hatte den Einsatz der atomwaffenfähigen Mittelstreckenrakete bestätigt. Auch Bundeskanzler Merz verurteilte das russische Vorgehen und sprach von einer rücksichtslosen Eskalation. Deutschland stehe weiter fest an der Seite der Ukraine. Noch 3 Wochen sind es bis zum Start der Fußball-Weltmeisterschaft. Für anstehende Fanfeste in Deutschland sieht Bundesinnenminister Dobrindt aber keine konkrete Bedrohungslage. Das sagte er den Zeitungen der Funke Mediengruppe. Man werde alles tun, damit Großveranstaltungen sicher blieben. Ob es überhaupt viele Fanfeste geben wird, scheint fraglich, denn wegen der Zeitverschiebung liegen die Anpfiffzeiten erst in den späten Abendstunden. Die WM wird in Kanada, Mexiko und den USA ausgetragen. Nach Angaben einer Berliner Senatssprecherin wird es wohl auch keine Fanmeile am Brandenburger Tor geben. Ein Antrag für das Fanfest sei gar nicht eingegangen. In Sachsen-Anhalt ist der bisher wärmste Tag des Jahres gemessen worden. Das geht aus Daten des Deutschen Wetterdienstes hervor. In Seehausen in der Altmark hat demnach zum Start des Pfingstwochenendes eine Wetterstation 29,4 Grad registriert. Bereits übermorgen könnte ein neuer Höchstwert erreicht werden. Laut DWD werden dann Temperaturen über 30 Grad erwartet. Soweit die Nachrichten von Anja Höhne und es geht weiter mit Wetter und Verkehr von Frank.
0: So ist es. Dankeschön, Anja. Und vorhin hatten wir ja schon 30 Grad in Jessen. Und mal gucken, wo das alles noch hingeht.
2: Das wird auf jeden Fall sehr warm.
0: Ja, und wir möchten, dass Sie gut ankommen. Hier ist der MDR Sachsen-Anhalt Verkehrsservice um 14.03 Uhr. A9 Richtung München zwischen Niemeck und Kleinmarzehn. Stau, 10 Minuten dauert es länger und geblitzt wird. Auf der A2 Richtung Berlin zwischen Allerengersleben und Eilsleben. Dann auf der A14 Richtung Schwerin an der Abfahrt Lüderitz. Auf der A38 Richtung Leipzig zwischen Merseburg Nord und Leuna gleich zweimal hintereinander. Ja, das ist ziemlich hinterhältig, ne? Also schön aufpassen da auf der A38. Dann wird noch geblitzt auf der B80 in Halle hinter dem Rennbahnkreuz Richtung Lutherstadt Eisleben und auch am Ortseingang Düsseldau wird geblitzt und zwar aus Richtung Osterburg. Jetzt wissen Sie Bescheid, aber vielleicht sehen Sie doch noch irgendwas, von dem wir hier noch nichts wissen. Dann melden Sie sich bitte telefonisch, kostet Sie nichts, 0800 94 6 94 61. Schönen Dank schon mal im Voraus. Und das Pfingstsonntagswetter. Zum Abend hin wird's wieder richtig schön. Die letzten Wolken verziehen sich dann irgendwann in den nächsten Minuten oder Stunden. Das heißt, es gibt dann ganz viel Sonnenschein bis zum Sonnenuntergang. Und Im Moment haben wir zwischen 19 Grad auf dem Brocken und 29 Grad in Jessen. In der Nacht trocken bei 13 bis 7 Grad, morgen den ganzen Tag lang feinster Pfingstsonnenschein. Und das ist genau das richtige Wetter für den Pfingstausflug morgen. Dazu Temperaturen bis 30 Grad, am Dienstag gibt es sogar 31 Grad, am Mittwoch wird es spürbar kühler, es bleibt aber freundlich und trocken.
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0: Und mit John-Paul Young. Seinen größten Hit habe ich Ihnen versprochen. Hier ist er. Wir gehen in die 70er und ich wünsche Ihnen weiterhin viel Spaß beim Radiohören.

0: Das Stimmungsbarometer zeigt heute schier Unermessliches an. Der Gute-Laune-Wert zum Beispiel liegt momentan bei 10 von 10 Punkten. Kein Wunder bei dieser Mucke hier. Ne? Das waren übrigens gerade Bad Boys Blue aus den 80ern bei MDR Sachsen-Anhalt. Und Sie können vor allem ganz entspannt sein. Morgen ist ja noch ein Feiertag. Wir sind also mittendrin im langen Pfingstwochenende. Was machen Sie daraus?
1: Eine kleine Fahrradtour mit unserem Schnuckeligen. Einfach an der frischen Luft sein, Natur genießen und sich bewegen.
2: Im Garten rumliegen, da ruhen wir uns aus.
1: Ich habe Geburtstag, also wir fahren ein bisschen weg, so ihr aber in der Umgebung bleiben wir hier.
3: Ja, ich mache auch Familie, abarbeiten, also dann feiern, Frühstück, Nachmittag grillen. Ja, das war's dann. Jetzt fängt es schon wieder vorbei.
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0: Und falls Sie sich fragen, ob denn auch am Pfingstsonntag hier bei MDR Sachsen-Anhalt der Oldie-Club öffnet, kann ich Ihnen die erfreuliche Mitteilung machen, ja, er wird geöffnet. Um kurz nach 17 Uhr von Peter Hofmann.
1: Hier ist wieder die Einladungskarte für den Oldie-Club, gilt natürlich auch als Eintrittskarte. Es dreht sich heute alles um einen Mann, der 1965 die Folkmusik elektrifiziert hat, der einer ganzen Generation ein Bewusstsein gegeben hat. Bob Dylan ist heute unser Held, der Miterfinder des Protestsongs und der Miterfinder der Songs, die nicht nur von Herzschmerz sprechen, sondern auch von den großen Fragen der Menschheit und der menschlichen Seele. Ich sage danke für die vielen brillanten Vorschläge. Freue mich auf den Oldie Club heute. Bis später, euer Peter.
0: Jo, Peter, bis nachher. Und warum dreht sich eigentlich im Oldie Club heute alles um Bob Dylan? Er feiert an diesem Sonntag seinen 85. Geburtstag. Dazu an dieser Stelle herzlichen Glückwunsch.
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0: Terence Trent D'Arby war das. Ja, Riesenhit damals, vor fast 40 Jahren, Sign Your Name. Und wir möchten, dass Sie gut ankommen. Hier ist der MDR Sachsen-Anhalt Verkehrsservice um 14.30 Uhr. A9 Richtung München zwischen Niemegk und Kleinmarzehns staute sich immer noch und Sie brauchen da 10 Minuten mehr als sonst. Und geblitzt wird auf der A2. Richtung Berlin zwischen Alleringer'sleben und Eilsleben, auf der A14 Richtung Schwerin an der Abfahrt Lüderitz, auf der A38 Richtung Leipzig zwischen Merseburg Nord und Leuna, gleich zweimal hintereinander, lassen Sie sich da nicht reinlegen, ne? Und auf der B80 wird auch geblitzt in Halle, gleich hinter dem Rennbahnkreuz Richtung Lutherstadt Eisleben und auch am Ortseingang Düsedau steht ein Blitzer aus Richtung Osterburg. Und falls Sie noch was anderes sehen sollten, das hier noch nicht auf der Liste war, dann rufen Sie uns doch bitte an, das geht völlig kostenlos, aus jedem Netz übrigens, unter 0800 94 6 94 61. Schönen Dank schon mal und gute Fahrt. Wir gucken aufs Pfingstsonntagswetter. Bis zum Abend gibt es Sonnenschein, hier und da aber auch ein paar Quellwolken und Schleierwolkenfelder, die das sonnige Vergnügen so ein bisschen eintrüben. Vor allem südlich der Börde kann es ab und zu auch ein bisschen regnen, ansonsten bleibt es meist trocken. Im Moment haben wir 25 Grad in Osterburg, 26 in Dessau und 28 Grad in Zeitz. In der Nacht wird es dann frisch und das tut gut, ja, 13 bis 7 Grad. Die Tiefstemperatur, es bleibt trocken und morgen geht's dann wieder rauf bis 30 Grad. Den ganzen Tag lang gibt's Pfingstmontags Sonnenschein, keinen einzigen Regentropfen. Gucken wir auf die weiteren Aussichten. Der ebenfalls sonnige Dienstag bringt es sogar auf 31 Grad und am Mittwoch wird's dann spürbar kühler. 24 Grad nur noch in der Spitze und es bleibt freundlich und trocken. Mein Name ist Frank Eberlein. Ich wünsche Ihnen weiterhin einen schönen Pfingstsonntagnachmittag.
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0: In dieser Woche haben wir hier bei MDR Sachsen-Anhalt gefeiert, und zwar eine runde Zahl, die 80. Denn am Mittwoch wurde die Sängerin und Schauspielerin Cher 80 Jahre alt. Unglaublich, ne? Also zumindest die meisten Teile von ihr. Manche Teile sind eben jünger, das wissen wir ja alle. Und so hat uns Cher auch zu unserer Freitagsfrage inspiriert. Sie hat viel an sich machen lassen und mit sich machen lassen. Ja, und sie so, das war die Frage, hier das Ergebnis vom Freitag im schönsten Morgen mit Julia Roseburg.
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2: Was ist bei Ihnen nicht mehr original? Die meistgenannte Antwort ist eine Kopfsache.
3: Bei mir sind es die Zähne.
4: Und wählen zwei Zähne.
5: Neulich irgendwann wurden mir mal 8 gleichzeitig gezogen, damit da ein bisschen künstlicher reinkommen.
2: Die Antwort der Herzen ging diesmal nicht nur zu Herzen, sondern drehte sich auch ums Herz. Großes Glück für die 12-jährige Clara aus Gernsdorf.
6: Also bei mir ist nicht mehr original mein Herz, aber ich muss mich noch dran gewöhnen.
2: Einfach stark. Die MDR Sachsen-Anhalt-Tasse ist natürlich auch wieder rausgegangen unter allen, die mitgemacht haben. Rita aus Stoitz hat uns am Telefon erzählt, was bei ihr nicht mehr original ist.
7: Ich habe eine Spenderniere bekommen. Da fing mein neues Leben an. Und in Halle kriegen die Nieren alle einen Namen. Mhm. Meine Niere heißt auch Julia, wie sie.
2: Uff. Die neue Freitagsfrage MDR Sachsen-Anhalt lässt das Ehrenamt hochleben. Deshalb fragen wir Sie, was gäbe es nicht in Ihrem Ort ohne das Ehrenamt? Welchen Verein, welche Hilfe, welche Projekte? Erzählen Sie es uns per Sprachnachricht in der MDR Sachsen-Anhalt-App oder per WhatsApp. Was gäbe es nicht in Ihrem Ort ohne das Ehrenamt?
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8: Entschuldigung, wann war nochmal die Freitagsfrage?
0: Oh.

der Sachsen-Anhalt mit Musik von Barclay James Harvest um 2:45 und mit einer dringenden Warnmeldung. Vorsicht bitte, wenn Sie unterwegs sind auf der A2 Richtung Hannover. Zwischen Lostau und Magdeburg-Rotensee liegen Kartons mitten auf der Fahrbahn. Ich wiederhole, Vorsicht auf der A2 Richtung Hannover. Zwischen Lostau und Magdeburg-Rotensee liegen Kartons auf der Fahrbahn. Fahren Sie vorsichtig und kommen Sie gut an Ihr Ziel. Jetzt mit Musik aus den 80ern hier von den Cars.

Frohe Pfingsten allerseits, das wünscht Ihnen MDR Sachsen-Anhalt. Ja, und den Handballern des SC Magdeburg wünschen wir einen Auswärtssieg heute Nachmittag. In der Handball-Bundesliga spielen die Magdeburger gleich, also ab 15 Uhr, bei den Rhein-Neckar-Löwen. Und wir sind dann ab kurz nach drei live in Ausschnitten dabei. Jetzt gibt's erstmal Rock aus den frühen 70ern. Hier sind sie aus dem Film Die Legende von Paolo und Paula, die Pudis.

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1: Auch Rita aus Stolz hatte eine bewegende Geschichte.
3: Ich habe eine Spenderniere bekommen. Da fing mein neues Leben an mit dem Tag.
1: Und jetzt freut Rita sich auch über eine MDR Sachsen-Anhalt-Tasse, unterschrieben von Lars Wohlfahrt und von mir. Und hier kommt die neue Freitagsfrage. Da geht's ums Ehrenamt. Was gäbe es nicht in Ihrem Ort ohne das Ehrenamt? Los geht's!
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0: Alphaville mit ihrem Erstnit Big in Japan. Ja, und hier ist MDR Sachsen-Anhalt um kurz vor drei. Und um kurz nach drei habe ich für Sie einen Klassiker aus den 70ern. Seems it never rains in Southern California. Ja, freuen Sie sich auf Albert Hammond. Den spiele ich in wenigen Minuten.
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2: Mit Anja Höhne. Guten Tag. In Haldensleben im Landkreis Börde sind auf einem Feldweg rund 60 Asbestplatten illegal entsorgt worden. Das hat die Polizei mitgeteilt. Die Platten sind demnach mit Spanngurten an einem Baum befestigt gewesen. Möglicherweise wollten sich die unbekannten Täter damit das Abladen von einer Ladefläche erleichtern. Der Baum wurde dabei beschädigt. Die Polizei bittet um Zeugenhinweise. Sie ermittelt wegen des unerlaubten Umgangs mit gefährlichen Abfällen sowie Sachbeschädigung. In diesen Minuten wird im Magdeburger Dom die weltweit größte Glocke in einer evangelischen Kirche präsentiert. Sie ist 15 Tonnen schwer, aus Bronze und wurde in Innsbruck gegossen. Das Modell heißt Credamus, zu Deutsch Lasst uns glauben. Auf der Rückseite sind zerstörte Magdeburger Kirchen abgebildet, die es nicht mehr gibt. Am Dienstag wurde die Bronzeglocke von Österreich nach Sachsen-Anhalt transportiert und per Kran in den Domgarten gehoben. Bei den russischen Drohnen- und Raketenangriffen sind nach ukrainischen Angaben mindestens 4 Menschen getötet worden. Nach Behördenangaben gab es in Kiew und der Region zudem fast 70 Verletzte. Russland habe insgesamt 600 Drohnen und 90 Raketen eingesetzt. Die EU-Außenbeauftragte Kallas wirft Russland nukleares Säbelrasseln vor. Im Online-Nachrichtendienst X schreibt sie, die mutmaßliche Nutzung von Raketen des Typs Oreshnik sei eine politische Einschüchterungstaktik. Russland hatte den Einsatz der atomwaffenfähigen Mittelstreckenrakete bestätigt. Auch Bundeskanzler Merz verurteilte das russische Vorgehen und sprach von einer rücksichtslosen Eskalation. Deutschland stehe weiter fest an der Seite der Ukraine. Eine Studentin aus Halle hat eine schwedische Insel gewonnen. Sie darf sich nun Inselverwalterin nennen, wie die schwedische Tourismusagentur mitteilte. Das kleine Stück Land liegt rund 6 Kilometer vor der Westküste von Schweden und ist nur rund 180 Meter lang und etwas mehr als 50 Meter breit. Unterkünfte gibt es dort nicht, sondern ausschließlich Steine und Kormorane. Es gibt den Angaben zufolge keine besonderen Pflichten. Die 27-jährige Gewinnerin aus Halle hatte an einer internationalen Kampagne teilgenommen. Mehr als 2000 Menschen hatten sich um 5 Inseln beworben. Und in der Handball-Bundesliga gönnt sich der SC Magdeburg keine Pause. In diesen Minuten ist der neue deutsche Meister zu Gast bei den Rhein-Neckar-Löwen. Am drittletzten Spieltag der Saison kann für die Magdeburger nichts mehr schiefgehen. Sie haben sich den Meistertitel am Donnerstag bereits vorzeitig gesichert. Am 8. Juni sollen die Handballer mit einer Meisterfeier am Magdeburger Rathaus geehrt werden. Dann gibt es einen Eintrag in das Goldene Buch der Stadt sowie eine große Feier mit den Fans. Soweit die Nachricht mit Anja Höhne. Wetter und Verkehr gibt's jetzt nochmal von Frank.
0: Genau so machen wir es. Dankeschön, Anja. Wir möchten, dass Sie gut ankommen. Hier ist der MDR Sachsen-Anhalt Verkehrsservice um 15.03 Uhr. Vorsicht bitte auf der A2 Richtung Hannover. Zwischen Lostau und Magdeburg-Rotensee liegen Kartons mitten auf der Fahrbahn. Dann A9 Richtung München zwischen Niemeck und Kleinmarzehn Stau. Da dauert es 15 Minuten länger, dran vorbeizukommen an der Unfallstelle. Und geblitzt wird auf der A2 Richtung Berlin zwischen Allerengersleben und Eilsleben, auf der A14 Richtung Schwerin an der Abfahrt Lüderitz, dann auf der A38 Richtung Leipzig zwischen Merseburg Nord und Leuna. Vorsicht, gleich zweimal hintereinander. Auf der B80 in Halle wird geblitzt hinter dem Rennbahnkreuz Richtung Lutherstadt-Eisleben und auch am Ortseingang Düsedau aus Richtung Osterburg. Und falls Sie noch was anderes sehen, das hier nicht dabei war, dann rufen Sie uns doch an, das geht völlig kostenfrei, unter 0800 94 6 94 61. Danke und gute Fahrt. Ja, das Pfingstsonntagwetter. Bis zum Abend gibt's neben Sonnenschein auch ein paar Wolken, mal mehr, mal weniger. Vor allem südlich der Börde kann's ab und zu ein wenig regnen. Ansonsten bleibt's doch weitgehend trocken. Und im Moment haben wir zwischen 18 Grad auf dem Brocken und 28 Grad in Jessen und in Zeitz. In der Nacht dann auch weiterhin trocken. bei 13 bis 7 Grad. Morgen ist Pfingstmontag und da gibt's wieder den ganzen Tag lang Sonnenschein und kaum Wolken, kein Regen und Temperaturen wieder bis 30 Grad und sonnig dann auch den Dienstag. Sogar 31 Grad sind dann angesagt und am Mittwoch wird spürbar kühler. Höchstens 24 Grad dann nur noch. Es bleibt aber bis auf Weiteres freundlich und trocken.
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0: Schöne Pfingsten Ihnen, ja, und seit ungefähr 4 Minuten läuft das Handball-Bundesligaspiel des SC Magdeburg gegen die Rhein-Neckar-Löwen und die Magdeburger führen im Moment 3:2. Wir sind gleich live dabei.

0: Sissy Catch, Heaven and Hell bei MDR Sachsen-Anhalt. Ja, Himmel und Hölle. Und genau die setzen wir in Bewegung, um Sie immer aus erster Hand und ganz aktuell zu informieren. Zum Beispiel über das Geschehen in der Handball-Bundesliga. Da spielt heute der SC Magdeburg bei den Rhein-Neckar-Löwen aus Mannheim. Frank Martin beobachtet die Partie. Frank, wie waren denn die ersten Minuten?
1: Ja, Magdeburg ist gut hineingerutscht, führt 6:4. 10 Minuten sind absolviert in der SAP-Arena. Auch 200-300 SCM-Fans haben den weiten Weg nach Mannheim mit angetreten, um den frisch gebackenen deutschen Meister, wir können es ja nicht oft genug sagen, zu unterstützen. Und die sehen einen engagierten SCM in dieser Anfangsphase. Auch wenn die Neckarlöwen jetzt den Ball haben, sind noch in Überzahl, weil es eine Zeitstrafe gab gegen Elver Jonsson. Und jetzt gibt es den nächsten 7 Meter. Janik Kohlbacher ist da in den Kreis geflogen. Und glaube ich, Alvin Jagergren, einer der Schweden im SCM-Team, hat dazugepackt. Deswegen 7 Meter für die Rhein-Neckar-Löwen, aber alles in allem hat das Magdeburg in dieser Anfangsphase sehr gut im Griff. Und wer gedacht hätte, der SCM, der würde ja nach dieser Meisterfeier am letzten Donnerstag so ein bisschen das Ganze abschenken. Denkst du jetzt aber nochmal in 7 Meter? Hauka Tarasson, der Isländer, gegen Matej Mandic. Das Duell gibt's den Anschlusstreffer für die Löwen. Die erste Täuschung, die zweite und dann ist die Kugel drin. Also die Löwen sind wieder dran. Bleibt spannend. Wir haben 11 Minuten absolviert. Magdeburg führt in Mannheim bei den Rhein-Neckar-Löwen mit 6:5.
0: Ja, dankeschön, Frank Martin. Wir bleiben am Ball hier bei MDR Sachsen-Anhalt. Und hier kommt eine dringende Verkehrsmeldung gerade rein. Vorsicht bitte. Auf der A38 Richtung Leipzig zwischen Roßla und Sangerhausen West liegen Gartenmöbel auf der Fahrbahn. Ich wiederhole, Vorsicht, auf der A38 Richtung Leipzig zwischen Roßla und Sangerhausen West liegen Gartenmöbel auf der Fahrbahn.

0: Ja, und ich vertraue jetzt wieder meinem Kollegen Frank Martin, der uns hier bei MDR Sachsen-Anhalt ganz sicher tolle Live-Impressionen liefert vom Handball-Bundesliga-Spiel des SC Magdeburg in Mannheim bei den Rhein-Neckar-Löwen. Frank, wie schaut's aus?
1: Ja, es ist ein bisschen enger geworden. Im Hintergrund hört man Bennett Wiegert, der hat eine Auszeit genommen, ist zum Buzzer gelaufen, ist irgendwie nicht zufrieden mit dem Spiel seiner Mannschaft, denn es gab jetzt 2 Tore in Folge der Neckar-Löwen und deswegen ist der Vorsprung, den sich der SC Magdeburg hat rausgespielt, eben auch wieder so ein bisschen geschmolzen. Nach einer Viertelstunde stand es ja 9-6 für den SC Magdeburg. Jetzt nur noch 10-9. Also der SC Magdeburg hat momentan so ein paar Probleme und deswegen eben auch Bennett Wiegert mit der ersten Auszeit in dieser Partie. Vielleicht hat er jetzt an der einen oder anderen Stellschraube gedreht, denn vor allem in der Offensive, also im Angriff, da läuft es in den letzten Minuten nicht mehr so rund wie zum Beginn dieser Partie für den SC Magdeburg. Jetzt aber haben die Magdeburger den Ball über Gisli Christiansson. Dann ist es klar, Oma Igni Magnusson geht zum Kreis, legt nochmal ab. Felix klar und dann ist die Kugel im Netz. Bereits der 4. Treffer vom Schweden. Und dann sind es wieder 2 vor für den SC Magdeburg. 18 Minuten gespielt in der SAP Arena. Der SCM führt weiter, allerdings nur noch mit 11-9.
0: Ja, danke schön, Frank. Wir bleiben am Ball und haben jetzt Musik von Marshall Hayne. Dancing in the City.
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0: Love My Life, Robbie Williams. Und wir möchten, dass Sie gut ankommen. Hier ist der MDR Sachsen-Anhalt Verkehrsservice um kurz nach 3:30. Vorsicht bitte auf der A2 Richtung Hannover zwischen Lostau und Magdeburg-Rothensee. Dort liegen Kartons auf der Fahrbahn. Dann A9 Richtung München zwischen Niemegk und Kleinmarzehn. Stau, da dauert es 15 Minuten länger, dran vorbeizukommen. Dann Vorsicht auf der A38 Richtung Leipzig zwischen Roßlau und Sangerhausen West liegen Gartenmöbel auf der Fahrbahn. Und geblitzt wird auf der A2 Richtung Berlin zwischen Allerengersleben und Eilsleben. Auf der A14 Richtung Schwerin an der Abfahrt Lüderitz. Auf der A38 Richtung Leipzig. Nee, nicht bei den Gartenmöbeln, sondern zwischen Merseburg Nord und Leuna. Und da gemeinerweise gleich zweimal hintereinander. Und geblitzt wird auch auf der B80 in Halle, gleich hinter dem Rennbahnkreuz Richtung Lutherstadt Eisleben. Das war's von uns. Vielleicht können Sie was ergänzen. Dann melden Sie sich doch bitte telefonisch. Kostet Sie nichts. 0800 94 6 94 6 und die 1. Gute Fahrt. Ja, und das Feiertagswetter. Bis zum Abend gibt's neben Sonnenschein auch ein paar Wolken. Ein paar Quellwolken oder auch größer flächige Schleierwolkenfelder. Und vor allem südlich der Börde kann es aus den Quellwolken immer mal ein bisschen regnen. Es ist nicht viel, ansonsten bleibt es auch meist trocken. Also im Großen und Ganzen schön heute, ja. Und im Moment haben wir 23 Grad in Schierke, 26 in Magdeburg und 28 in Kemberg und in Hohenmölsen. In der Nacht dann trocken bei 13 bis 7 Grad. Morgen ein Pfingstmontag, wie man ihn sich nur wünschen kann. Sonnig, trocken und bis 30 Grad warm. Und am Dienstag wären es sogar 31 Grad. Ja, heiße Aussichten. Mein Name ist Frank Eberlein. Ich habe gleich Musik für Sie von Bugsfizz.
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0: Hier ist MDR Sachsen-Anhalt und wir wollen hören, ob auch in Mannheim alles klar ist. Beim Handball-Bundesliga spielt es SC Magdeburg bei den Rhein-Neckar-Löwen. Und wie die erste Halbzeit zu Ende geht, hören wir von Reporter Frank Martin.
1: 90 Sekunden noch zu gehen im ersten Durchgang und der SC Magdeburg hat sich weiter absetzen können. Der SCM führt mit 17:12, das heißt, er führte mit 17:12, denn Lukas Sandell, der Schwede, ist erfolgreich für die Rhein-Neckar-Löwen. 13. Treffer für die Mannheimer im Duell gegen den SC Magdeburg. Aber der SCM, der neue deutsche Meister, hat eben schon 17 Mal getroffen und deswegen führt Magdeburg mittlerweile mit 4 Toren 17:13, kurz vor Ende des ersten Durchganges in der SAP-Arena. 60 Sekunden noch auf der Uhr. Magdeburg hat den Ball, Möglichkeit, Treffer Nummer 18 zu erzielen. Omar Igni Magnusson im 1-gegen-1, dann bricht er ab, dann ist es Gisli Kristjansson, über den Kreis soll gespielt werden. Da stand die dänische Maschine, Magnus Saustrup, der Kapitän der dänischen Handballnationalmannschaft. Eine feste Säule im Spiel des SC Magdeburg wird festgemacht von Janne Kohlbacher auf der gegenüberliegenden Seite. Das sind dann schon zwei Schränke, die da aufeinander prallen. Und deswegen wird es den Freiwurf geben für den SC Magdeburg. 50 Sekunden vor der Halbzeitsirene in der Mannheimer Handballarena. Freiwurf also für den SC Magdeburg. Möglichkeit, Treffer Nummer 18 zu erzielen. Also zwischenzeitlich gab es mal so ein paar Probleme für den SCM. Da ist Bennett Wiegert erstmal zum Buzzer gelaufen, hat seine Auszeit genommen, war stinksauer, war überhaupt nicht zufrieden mit dem Spiel seiner Mannschaft. Aber jetzt ist der SCM wieder drin, kommt, versucht es da über den Kreis, dann geht der Arm der Unparteiischen nach oben, aber dann hat Kohlbacher den Laufweg verkürzt, ist durch den Kreis gelaufen und deswegen wird es den vierten 7 Meter geben in dieser Partie in der ersten Halbzeit für den SC Magdeburg. Den ersten hat Omar Igni Magnusson liegen gelassen, dann war zweimal Manuel Zehnder, der Schweizer, zur Stelle, hat das sehr sicher gemacht und möglicherweise wird Zehnder jetzt auch zum dritten Mal an den Punkt treten. Jawohl, so ist es, Zehnder mit der ersten, der zweiten und dann fliegt die Kugel daneben. Also das ist schon wieder eine 7-Meter-Quote, die ist nicht gut. Viermal ist der SCM zum 7-Meter-Punkt gestiefelt. Nur zweimal hat er verwandeln können. Das ist eigentlich nicht meisterlich, aber sei es drum. Jetzt gibt es noch einen Wurf von Sebastian Heimann, aber der Treffer zählt dann doch nicht mehr. Da wollten es die Löwen ganz schnell machen. 13:17. Es ist Halbzeit in der Magdeburger bzw. in der Mannheimer SAP-Arena. 4:4 für den SCM. Also das hat Magdeburg gut gemacht, auch wenn wir so ein bisschen mäkeln über die 7 Meter, die der SCM in Durchgang 1 hat liegen lassen. Halbzeit in Mannheim. Magdeburg führt bei den Rhein-Neckar-Löwen mit 17:13.
0: Ja, danke schön, Frank Martin. Wir sind dann in der zweiten Halbzeit wieder live zur Stelle. Und hier bei MDR Sachsen-Anhalt gibt es eine dringende Warnmeldung. Vorsicht bitte, wenn Sie unterwegs sind auf der A39 Richtung Wolfsburg. Zwischen Kremlingen und Scheppau befindet sich eine noch nicht gesicherte Unfallstelle.

Ja, so viel Power hatte diese Frau Laura Branigan hier bei MDR Sachsen-Anhalt mit ihrem größten Hit Self-Control. Und das hier ist Musik von Exile. Ja, da gehen wir in die späten 70er mit How Could This Go Wrong? 10 Minuten vor 4 haben wir es. Schönen Pfingstsonntag Ihnen.

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0: Ja, feinster Rock aus den 70ern. Foreigner hier bei MDR Sachsen-Anhalt mit Cold as Ice. Und kurz nach vier gibt's aus den 70ern Pop. Jawohl, das ist Cliff Richard und den spiele ich für Sie in wenigen Minuten.
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2: Mit Anja Höhne. Guten Tag. In Könnern im Salzlandkreis ist ein Kind beim Brand eines Reihenhauses leicht verletzt worden. Das hat die Polizei mitgeteilt. Den Angaben zufolge brach das Feuer gestern Mittag aus. Der Dachstuhl hat demnach komplett gebrannt und die Flammen haben auf das angrenzende Haus übergegriffen. Die Bewohnerinnen und Bewohner konnten sich selbstständig retten. Wie die Polizei MDR Sachsen-Anhalt bestätigte, wurde ein 8-jähriges Kind mit Verdacht auf Rauchgasvergiftung in ein Krankenhaus gebracht. Die beiden Gebäude sind den Angaben zufolge derzeit unbewohnbar. Es entstand ein Schaden von rund 90.000 Euro. In Haldensleben im Landkreis Börde sind auf einem Feldweg rund 60 Asbestplatten illegal entsorgt worden. Das hat die Polizei mitgeteilt. Die Platten sind demnach mit Spanngurten an einem Baum befestigt gewesen. Möglicherweise wollten sich die unbekannten Täter damit das Abladen von einer Ladefläche erleichtern. Der Baum wurde dabei beschädigt. Die Polizei bittet um Zeugenhinweise. Sie ermittelt wegen des unerlaubten Umgangs mit gefährlichen Abfällen und wegen Sachbeschädigung. Bei den russischen Drohnen- und Raketenangriffen sind nach ukrainischen Angaben mindestens 4 Menschen getötet worden. Nach Behördenangaben gab es in Kiew und der Region zudem fast 70 Verletzte. Russland habe insgesamt 600 Drohnen und 90 Raketen eingesetzt. Auch das ARD-Studio im Zentrum der ukrainischen Hauptstadt wurde verwüstet. Wie der WDR mitteilte, stürzten mehrere Wände ein, vermutlich durch Druckwellen. Mitarbeitende befanden sich in der Nacht nicht im Studio. Der Deutsche Journalistenverband verurteilte die Zerstörung als Angriff auf die Rundfunkfreiheit und die kritische und unabhängige Berichterstattung. DJV-Bundesvorsitzender Beuster sagte, es sei ein Riesenglück im Kriegsunglück, dass niemand vom ARD-Team verletzt wurde. Der frühere Außenminister Fischer hat die CDU vor einer Zusammenarbeit mit der AfD gewarnt. Der Grünen-Politiker sagte dem Tagesspiegel, unter der Oberfläche gebe es eine Debatte in der CDU, ob man mit der AfD zusammenarbeiten oder koalieren könne. Dies würde die Partei spalten und am Ende Deutschland erheblich destabilisieren. Fischer warnte generell vor einer Regierungsverantwortung der in Teilen rechtsextremen AfD. In Sachsen-Anhalt ist der bisher wärmste Tag des Jahres gemessen worden. Das geht aus Daten des Deutschen Wetterdienstes hervor. In Seehausen in der Altmark hat demnach zum Start des Pfingstwochenendes eine Wetterstation 29,4 Grad registriert. Bereits übermorgen könnte ein neuer Höchstwert erreicht werden. Laut DWD werden dann Temperaturen über 30 Grad erwartet. Soweit die Nachrichten und wie es dann so weitergeht mit dem Wetter und natürlich auch wie es im Verkehr aussieht, das sagt uns jetzt der Frank nochmal.
0: Ja, das mache ich natürlich gerne. Dankeschön, Anja. Wir möchten, dass Sie gut ankommen. Hier ist der MDR Sachsen-Anhalt Verkehrsservice um 16.03 Uhr. Vorsicht bitte auf der A39 Richtung Wolfsburg zwischen Kremlingen und Scheppau befindet sich eine noch nicht gesicherte Unfallstelle. Und geblitzt wird auf der A2 Richtung Berlin zwischen Alleringhersleben und Eilsleben, dann auf der A14 Richtung Schwerin an der Abfahrt Lüderitz. Auf der A38 wird in Richtung Leipzig geblitzt und zwar zwischen Merseburg Nord und Leuna, dort gleich zweimal hintereinander. Und auf der B80 steht ein Blitzer in Halle hinter dem Rennbahnkreuz Richtung Lutherstadt Eisleben. Falls Sie noch was anderes sehen sollten, das hier nicht dabei war, dann rufen Sie uns doch bitte an, dann melden wir das. Die kostenfreie Telefonnummer dafür 0800 94 6 94 6 und die 1 im Voraus schon mal. Danke und ich wünsche Ihnen eine gute und unfallfreie Fahrt. Das Wetter. Bis zum Abend verziehen sich die Wolken langsam wieder. Ja, der Sonnenschein wird mehr und im Moment haben wir zwischen 18 Grad auf dem Brocken und 28 Grad in Jessen. In der Nacht trocken, die Luft kühlt sich ab auf frische Werte zwischen 13 und 17 Grad. Morgen am Pfingstmontag, den ganzen Tag lang, der pure Sonnenschein, wird ein wunderschöner, trockener Tag bei Temperaturen bis 30 Grad. Sonnig ebenfalls der Dienstag mit Temperaturen bis 31 Grad. Und wenn Ihnen das dann doch ein bisschen zu warm ist, dann freuen Sie sich auf Mittwoch. Da wird es spürbar kühler. Die Höchsttemperatur tagsüber nur noch 24 Grad. Und es bleibt dann auch freundlich und trocken.
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0: Der bin ich und ich wünsche Ihnen einen schönen Pfingstsonntag. Genießen Sie diese schönen Stunden und wir gucken zum Handball in die Bundesliga nach Mannheim. Bei den Rhein-Neckar-Löwen spielt immer noch der SC Magdeburg. Die zweite Halbzeit läuft und die Magdeburger führen jetzt 22 zu 16.

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0: Die Weather Girls hier bei MDR Sachsen-Anhalt. It's raining men. Und wir schauen wieder in die Handball-Bundesliga. Der SC Magdeburg ist heute zu Gast in Mannheim bei den Rhein-Neckar-Löwen. Die zweite Halbzeit läuft und da hören wir jetzt mal unseren Reporter Frank Martin. Frank, wie ist es denn so zu Anfang der zweiten Halbzeit gewesen?
1: Also Magdeburg ist gut hineingekommen, führte phasenweise im zweiten Durchgang mit 6 Toren, 35. Minute, 21 zu 15. Da gab es dann doch viele lange Gesichter in der SAP-Arena, aber in den letzten 2-3 Minuten haben die Löwen dann auch mal Zähne gezeigt, haben den Rückstand verkürzen können. Momentan steht es 23-20 aus Sicht des SC Magdeburg. 42 Minuten sind absolviert. Der SC Magdeburg hat den Ball, hat jetzt auch mal personell ein bisschen durchgewechselt. Philipp Weber darf jetzt auch mal ein paar Spielminuten sammeln. Kam vor wenigen Minuten zu einem 7 Meter, den er sehr sicher verwandelt hat. Jetzt hat er die Kugel, drängte an den Kreis, zieht ab, aber dann ist er auch ein Löwe mit den Fingerspitzen da, kann den Block stellen. Das heißt, der Ball geht über die Auslinie, bleibt dann aber logischerweise im Besitz des SC Magdeburg. Der es versucht mit der zweiten Welle. Gisli Christiansson, Albin Lagergren, kriegen wir den Treffer noch mit. Philipp Weber in den Kreis und da wird es den nächsten 7 Meter geben für den SCM. Das wird ein bisschen dauern. 42 Minuten absolviert. Magdeburg führt immer noch bei den Löwen, aber es sind eben nur noch 3 Tore. Magdeburg führt 23-20.
0: Ja, danke schön, Frank Martin. Der neue deutsche Handballmeister, also zu Gast in der Höhle des Löwen heute Nachmittag. Aber das ist weitgehend ein zahnloser Löwe und da kann ja also nichts mehr passieren. Wir bleiben aber trotzdem am Ball hier bei MDR Sachsen-Anhalt. 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

0: Und wieder geht's hier bei MDR Sachsen-Anhalt direkt in die Handball-Bundesliga. Frank Martin, wie sieht's denn momentan aus in der Höhle der Rhein-Neckar-Löwen?
1: Ja, die sind immer noch zahnlos, obwohl sie jetzt Treffer Nummer 23 erzielt haben. Aber der SCM hat eben schon 27 auf der Habenseite. Versucht's ja 12 Minuten vor dem Ende in der SAP-Arena mit einem schnellen Spiel. Jetzt gibt's die zweite Welle, dann ist Felix Klar, der ist durch. Das ist der erfolgreichste Werfer auf Seiten des SC Magdeburg. Der Schwede netzt schon zum 7. Mal ein, also 28 zu 23. Die Großwildjagd der SC Magdeburg-Akteure scheint erfolgreich zu sein. Die Löwen versuchen es nochmal. Da gibt es den Pfiff, wird den Freiwurf geben. Also läuft alles für den neuen deutschen Handballmeister, für den SC Magdeburg. Der führt in der SAP-Arena gute 10 Minuten vor dem Ende mit 28 zu 23.
0: Jo, danke Frank. Und zum Ende sind wir dann natürlich wieder live dabei, hören, wie diese Partie zu Ende geht. Und das hier bei MDR Sachsen-Anhalt. Schönen Pfingstsonntag Ihnen und viel Spaß jetzt mit Musik von Village People in the Navy.

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0: Ja, es war eine Irin namens Enya Orinoco Flow um 16.30 Uhr. Wir möchten, dass Sie gut ankommen. Hier ist der MDR Sachsen-Anhalt Verkehrsservice. Vorsicht bitte, auf der A39 Richtung Wolfsburg zwischen Kremlingen und Scheppau befindet sich eine noch nicht gesicherte Unfallstelle und geblitzt wird. Auf der A2 Richtung Berlin zwischen Allerengersleben und Eilsleben. Auf der A14 Richtung Schwerin an der Abfahrt Lüderitz. Auf der A38 Richtung Leipzig zwischen Merseburg Nord und Leuna. Dort gleich zweimal hintereinander. Und auf der B80 wird geblitzt. In Halle ist das, hinter dem Rennbahnkreuz Richtung Lutherstadt Eisleben. Sollten Sie noch was anderes sehen, melden Sie sich bitte bei uns telefonisch, kostet Sie nichts. 0800 94 6 94 61. Dafür schon mal ein herzliches Dankeschön und ich wünsche Ihnen eine gute Fahrt. Wir gucken mal aufs Pfingstwetter. Im Moment zieren den Himmel über Sachsen-Anhalt noch recht viele Haufenwolken und aus denen kann es vor allem südlich der Börde etwas regnen. Aber die gute Nachricht, zum Abend hin werden die Wolken immer weniger und es gibt dann wieder mehr Sonnenschein. Im Moment haben wir 24 Grad in Thale, 25 in Querfurt, 26 in Ahrensee und 27 Grad in Köthen. In der Nacht bei 13 bis 7 Grad trocken und morgen feinstes Pfingstmontagswetter, purer Sonnenschein, blauer Himmel, kein Regentropfen, nicht mal einer, nee. Und Temperaturen bis 30 Grad, der Dienstag genauso schön und sogar mit 31 Grad ist dann zu rechnen. Und Mittwoch wird es dann spürbar kühler.
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1: Kevin, allein im Radio. Das war Kevin Johnson aus den 70ern hier bei MDR Sachsen-Anhalt. Wir gucken in die Handball-Bundesliga. Das SCM-Spiel in Mannheim geht zu Ende. Und wie es zu Ende geht, hören wir von Frank Martin.
2: Gute 2 Minuten noch zu gehen in dieser Bundesliga-Partie zwischen den Neckarlöwen und dem SC Magdeburg. Der führt immer noch, aber der Vorsprung ist so ein bisschen zusammengeschmolzen. 32-29, also geht da möglicherweise noch was für die Löwen, denn Magdeburg hat die letzten 3 Angriffe liegen lassen. Kommt jetzt und da gibt's den technischen Fehler, gepfiffen von den beiden Unparteiischen dieser Partie, Julian Klöppel und Dennis Regner. Und das eröffnet natürlich den Löwen nochmal die Möglichkeit, die versuchen es jetzt im 1 gegen 1, wollen den 7 Meter. Saustrup hat sich dort in die Abwehrformation der Magdeburger gestellt. Aber ich glaube, den Pfiff wird es nicht geben. Das heißt, es wird nur einen Freiwurf geben für die Rhein-Neckar-Löwen. Aber sollte dieser Angriff auch dann möglicherweise irgendwie nochmal im Kasten der Magdeburger zappeln, dann wird es vielleicht doch nochmal so ein bisschen eng für Bennett Wiegert. Da sieht das auch. Ich weiß nicht, ob er noch zum Buzzer läuft, ob er möglicherweise nochmal an der einen oder anderen Stelle Schraube dreht, denn das wäre leichtfertig, sollte der SCM das hier in Mannheim vor den 10.500 in der SAP Arena noch verdaddeln. Magdeburg führt 32-29, wird nochmal gewischt und dann wird es den Freiwurf geben. Janik Kohlbacher steht da schon an der 9-Meter-Markierung und dann geht es hinein in die letzten 110 Spielsekunden in dieser Handballpartie des SC Magdeburg. Der steht jetzt hinten, die Neckarlöwen kommen. Gleich wird der Arm der Unparteiischen nach oben gehen, aber noch ist er unten. Noch können die Neckarlöwen diesen Angriffsversuch rausspielen. Jetzt wieder Aspenbeck drängt sich da in den Kreis. Aber Felix Klar, sein Landsmann, der Schwede, ist zur Stelle. Jetzt muss eigentlich mal der Wurf kommen. Kohlbacher über den Kreis. Matej Mandic ist da. Und dann geht der Ball über die Auslinie. Und dann darf auch Bennett Wiegert nochmal seine handballerischen Fähigkeiten beweisen. Hat den Ball gefangen, wird aber den Einwurf geben von der Auslinie so unmittelbar vor der Trainerbank des SC Magdeburg für die Rhein-Neckar-Löwen. War, glaube ich, eine ganz wichtige Parade von Matej Mandic. Der hat sich auch schon 2-mal eingetragen in die Torschützenliste. Hat da kurzerhand den Ball in den freien Kasten der Löwen werfen können, weil die mit dem 7. Feldspieler agieren. Ist ja immer ja so ein kleiner Tanz auf der Rasierklinge. Wenn dann hinten das Tor halt mal offen ist und wenn du den Ball vorn verdaddelst, dann kann es ganz schnell gehen. Und das hat Matej Mandic so 10 Minuten vor dem Ende klasse gemacht. Zum 29-24 und zum 30-24 hat er eingenetzt. Wird mal wieder gewischt hier in Mannheim, denn diese letzten Minuten ziehen sich dann doch so ein bisschen wie ein Kaugummi. Jetzt ist der Ball wieder freigegeben von den beiden Unparteiischen, Julian Köppel und Dennis Regner. Magdeburg steht hinten. Möglichkeit, Ball ist im Tor. Und dann muss Matej Mandic doch mal hinter sich greifen. 30-32. Also urplötzlich sind die Löwen wieder zurückgekommen in diese Partie. Aber sollten die Magdeburger jetzt 60 Sekunden vor dem Ende den 33. Treffer erzielen, ich glaube, dann ist das Ding definitiv durch. Das ist eine Krafteinheit, die Magdeburg da abspulen muss mit den vielen Partien im DAB-Pokal. Man hat sich ja bis ins Final vorgespielt in der Meisterschaft, in der Champions League. Es wird auch langsam so eine Kraftfrage. Magdeburg versucht's. Gisli Christiansson, nee, Stürmer voll gepfiffen. Jetzt muss es ganz schnell gehen. Sind noch 40 Sekunden auf der Uhr. Mal sehen, was den Löwen da einfällt. Die machen es jetzt auch relativ schnell. Oma Igni Magnusson stellt den Riegel. Bleibt beim 2 Tore. Vorsprung für den SCM. 32-30. 30 Sekunden sind noch zu gehen. Also ich glaube, der SC Magdeburg wird das dann doch irgendwie nach Hause spielen. Dazu ist der SCM ganz einfach zu clever. Janik Kohlbacher versucht es nochmal über den Kreis, bleibt allerdings liegen. Jetzt wird die Uhr angehalten, 15 Sekunden noch zu gehen. Dann wird auch nochmal gewischt. Dann gibt es nochmal ja, so einen kleinen Austausch zwischen Janik Kohlbacher und zwischen Gisli Christiansson. Denn der hat im letzten Angriff der Magdeburger dieses technische Foul verursacht. Das war ein Stürmerfoul im 1 gegen 1. Und jetzt hat ihm Kohlbacher möglicherweise nochmal die entscheidenden Worte zugeflüstert. 32-30 führt der SC Magdeburg. 16 Sekunden noch zu gehen, Ball ist freigegeben, Kohlbacher spielt da ab, die Magdeburger mit der 6-0. Formation. Dann gibt's den Wurf, dann ist Mantic nochmal zur Stelle und dann ist der Ball erneut im leeren Kasten. Und das war's dann, 33-30, die Uhr läuft runter. Drittes Tor von Matej Mandic, also erstes Spiel nach der Meisterschaft. Der SCM bleibt auf Erfolgskurs, gewinnt bei den Rhein-Neckar-Löwen am Ende 33-30.
1: Ja, dankeschön unserem Reporter Frank Martin. Und hier ist MDR Sachsen-Anhalt. Jetzt habe ich für Sie Musik von den Bee Gees, Spicks and Specks.

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Ja, und ein anderer Großer der Musikwelt wird heute 85 Jahre alt. Eine Legende. Bob Dylan. Und mein Kollege Peter Hofmann gratuliert ihm mit einer Festtagsausgabe des Oldie-Clubs ab kurz nach 17 Uhr. Ich bin Frank Eberlein, verabschiede mich für heute und wünsche Ihnen weiterhin ein schönes Pfingstfest.

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1: Mit Anja Höhne. Guten Tag. In Könnern im Salzlandkreis ist ein Kind beim Brand eines Reihenhauses leicht verletzt worden. Das hat die Polizei mitgeteilt. Den Angaben zufolge brach das Feuer gestern Mittag aus. Der Dachstuhl hat demnach komplett gebrannt und die Flammen haben auf das angrenzende Haus übergegriffen. Die Bewohnerinnen und Bewohner konnten sich selbstständig retten. Wie die Polizei MDR Sachsen-Anhalt bestätigte, wurde ein 8-jähriges Kind mit Verdacht auf Rauchgasvergiftung in ein Krankenhaus gebracht. Die beiden Gebäude sind den Angaben zufolge derzeit unbewohnbar. Es entstand ein Schaden von rund 90.000 Euro. Im Magdeburger Dom ist die Credamus-Glocke der Öffentlichkeit präsentiert worden. Credamus heißt Lasst uns glauben. Es ist die größte und letzte neu gegossene Glocke des Magdeburger Geläuts. Nach Angaben des Glockenvereins ist sie mit einem Gewicht von 15 Tonnen die weltweit größte Bronzeglocke in einer evangelischen Kathedrale. Der Verein hatte mehr als 1 Million Euro Spenden gesammelt, um das komplette Geläut mit insgesamt 12 Glocken wiederherzustellen. 8 davon wurden neu gegossen. Die Polizei im Salzlandkreis ermittelt wegen mehrerer Brände von Autos in Bernburg und Staßfurt. In der Nacht auf Samstag hat laut Polizei ein Fahrzeug in Bernburg gebrannt. Das Feuer habe auf ein weiteres Auto übergegriffen. Der Schaden liegt den Schätzungen zufolge bei rund 20.000 Euro. Einen Tag später brannten im nahegelegenen Staßfurt ebenfalls 2 Autos. Auch hier ermittelt die Polizei zur Brandursache. Der Schaden bei diesem Brand wird auf rund 80.000 Euro geschätzt. Eine Studentin aus Halle hat eine schwedische Insel gewonnen. Sie darf sich nun Inselverwalterin nennen, wie die schwedische Tourismusagentur mitteilte. Das kleine Stück Land liegt rund 6 Kilometer vor der Westküste von Schweden und ist nur rund 180 Meter lang und etwas mehr als 50 Meter breit. Unterkünfte gibt es dort nicht, sondern ausschließlich Steine und Kormorane. Es gibt den Angaben zufolge keine besonderen Pflichten. Die 27-jährige Gewinnerin aus Halle hatte an einer internationalen Kampagne teilgenommen. Mehr als 2000 Menschen hatten sich um 5 Inseln beworben. In der Handball-Bundesliga hat der SC Magdeburg erneut gesiegt. Der SCM schlug den Gastgeber, die Rhein-Neckar-Löwen, mit 33:30. Am drittletzten Spieltag der Saison konnte für die Magdeburger allerdings auch nicht mehr so viel schiefgehen. Sie haben sich den Meistertitel am Donnerstag bereits vorzeitig gesichert. Am 9. Juni sollen die Handballer mit einer Meisterfeier am Magdeburger Rathaus geehrt werden. Dann gibt es einen Eintrag in das Goldene Buch der Stadt sowie eine große Feier mit den Fans. Und das waren die Nachrichten mit Anja Höhne. Und am Mikro im Studio gegenüber hat Peter Hofmann übernommen. Und Peter weiß sicherlich, wie es auf den Straßen aussieht.
2: Aber sowas von. Danke, Anja. Wir möchten, dass Sie gut ankommen. Hier ist der MDR Sachsen-Anhalt Verkehrsservice. Es ist 17 Uhr und ganz genau 3 Minuten. Vorsicht auf der A39 Richtung Wolfsburg. Zwischen Kremlingen und Schepau befindet sich eine ungesicherte Unfallstelle. Die B180 Richtung Magdeburg ist in Höhe Egel Nord nach einem Unfall gesperrt und Blitzer haben wir auch am Pfingstsonntag. Auf der A2 Richtung Berlin zwischen Allerengersleben und Eilsleben wird geblitzt. Dann auf der A14 Richtung Schwerin an der Abfahrt Lüderitz. Auf der A38 Richtung Leipzig zwischen Merseburg Nord und Leuna, da wird 2-mal hintereinander geblitzt. Also auch da Achtung. Und auf der B80 in Halle hinter dem Rennbahnkreuz Richtung Lutherstadt Eilsleben steht ein Blitzer. Und wenn Sie noch Blitzer stehen sehen, einfach anrufen. Ganz kostenfrei wie immer die Telefonnummer 0800 94 6 94 6 und die 1. Danke fürs Gucken, gute Fahrt. Bis zum Abend Sonne mit Quell- und Schleierwolken. Vor allem südlich der Börde kann es vereinzelt mal hier und da noch schauern. Ansonsten vorwiegend trocken, 25 bis 29 Grad. In der Nacht dann gering bewölkt oder klar. Trocken auch bei Tiefstwerten zwischen 13 und 7 Grad. Pfingstmontag überall Sonne, wenige Wolken, 25 bis 30 Grad. Auch am Dienstag sommerlich warm und am Mittwoch freundlich, aber etwas kühler.
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2: Was sage ich? Happy Birthday, Robert Allen Zimmermann. Schöne Pfingsten. Ich grüße Sie.

Mr. Bob Dylan, Positively Fourth Street, vorgeschlagen von Carsten aus Magdeburg. Ein kleiner Nebenausteiler an die Leute, die auch gerne Erfolg hätten, die ein bisschen neidisch sind meistens, aber den Weg dahin, den wollen sie dann doch nicht gehen, die wollen am Ende anfangen. Herzlich willkommen, wir sind am Anfang unserer Hommage an Mr. Bob Dylan. Er wird 85 Jahre alt, wie kein anderer hat er die Popmusik bis heute geprägt, immer wieder beeinflusst, unzählige Künstler beeinflusst, inspiriert, und ich war wirklich lange am Vorbereiten für diese Sendung. Sag auch danke für die vielen, vielen Vorschläge, aber dieses Werk ist wirklich ein Ozean, in dem man immer mehr Sachen immer tiefer entdeckt, aber ich bin fertig geworden. Deswegen geht's jetzt weiter mit Musik. Die Birds sind natürlich dabei. Ein paar Songs und ein paar Künstler begegnen uns heute auch zweimal. Vorgeschlagen von Manni aus Velpke, Henning aus Fallingbostel, Margitta und Andi aus Nebra, Michael aus Neustadt. Hier sind die Birds mit My Back Pages aus dem Album Younger Than Yesterday.

1967 The Birds, My Back Pages. Um diese Zeit war schon klar, dass Bob Dylan Material liefert für andere, zum Teil früher veröffentlicht als seine Versionen, und sie haben gewartet auf seine Songs. Aber Anfang der 60er, als er noch nicht so auf der großen Leinwand war, haben zumal die Kollegen und Kolleginnen aus der Folk-Ecke immer mal geguckt, was dieser Dylan da macht, und haben sich zum Beispiel einen Klassiker geholt, der bis auf Platz 2 der US-Charts es dann geschafft hat. Den Song, vorgeschlagen von Susanne aus Hildesheim und Pitt aus Magdeburg, hören wir jetzt in dieser Version mit Peter, Paul and Mary. Blowing in the Wind, hier ist der Oldie Club.

überraschend gutes Kopfhörerfutter nebenbei bemerkt, aus dem Jahr 1963 Peter, Paul and Mary, Blowing in the Wind, sie und den Oldie Club, wir feiern heute Bob Dylans Geburtstag, er wird 85 und seine Songs stehen im Mittelpunkt.

65 hat Dylan den Song rausgebracht. Ein Jahr später haben sich Them mit Van Morrison geholt und diesen Klassiker dabei rausgebracht. It's All Over Now, Baby Blue, vorgeschlagen in dieser Version von Reinhard aus Mehringen, Marion und Stechi aus Badeckenstedt. Hier ist der Oldie-Club für Bob Dylan mit seinen Songs in verschiedenen Varianten, mit verschiedenen Leuten. Joan Baez darf natürlich nicht fehlen. Gleich der Vorschlag von Andreas Münster, The Lily of the West aus dem Jahr 61. Und vorher gibt's den Song All I Really Want to Do, nicht in der Version der Byrds, sondern in Chers Version. Die ist die Woche 80 geworden, nebenbei bemerkt. Und die beiden Versionen haben sich ein bisschen bekriegt 1965. In den USA haben's die Byrds nur auf Platz 40 geschafft, Cher bis auf Platz 15. Und in den britischen Charts war es umgekehrt. Da gab es Cher auf Platz 9 und die Byrds, die waren auf Platz 4. Hier ist Madame Cher.

Ich weiß nicht, ob sie seine große Liebe war, die Joan Baez, aber auf jeden Fall, sie wird uns heute nochmal begegnen. Der Oldie Club für Bob Dylan zum 85. Geburtstag. Dann war der Meister selber jetzt mit dem Vorschlag von Wilfried aus Frau Reuth. All Along the Watchtower.

0: All Along the Watchtower, Mr. Bob Dylan. Wir möchten, dass Sie gut ankommen. Hier ist der MDR Sachsen-Anhalt Verkehrsservice. Es ist 17 Uhr und 30 Minuten genau. Die B180 Richtung Magdeburg ist in Höhe Egel-Nord nach einem Unfall gesperrt und es wird geblitzt. Auf der A2 Richtung Berlin zwischen Allerengersleben und Eilsleben. Dann auf der A14 Richtung Schwerin an der Abfahrt Lüderitz steht ein Blitzer. Auf der A38 Richtung Leipzig zwischen Merseburg Nord und Leuna wird zweimal geblitzt, also Achtung dort. Und der nächste Blitzer steht auf der B80 in Halle hinter dem Rennbahnkreuz Richtung Lutherstadt Eisleben. Das sind meine Blitzer, vielleicht haben Sie noch welche, dann einfach anrufen, wie immer kostenfrei unter der Nummer 0800 94 6 94 6 und die 1. Danke fürs Gucken, gute Fahrt. Wir gucken alle in einen sonnigen Pfingstsonntag. Ein paar Quellwolken, ein paar Schleierwolken sind unterwegs. Südlich der Börde kann es vereinzelt hier und da mal schauern. Ansonsten vorwiegend trocken bei 25 bis 29 Grad. In der Nacht erwarten wir 13 bis 7 Grad, auch da gering bewölkt oder klar. Und morgen am Pfingstmontag überall Sonne, wenig Wolken, 25 bis 30 Grad.
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0: Und der Oldie Club, der ist heute für Mr. Bob Dylan und seine Fans. Der Meister wird 85 Jahre alt. Zu den Fans gehören Wolfgang aus Gräfenthal, Dieter aus Chemnitz und Bernd aus Wollmersleben, die einstimmig die Version der Hollies gewählt haben. This Wheels on Fire. Ich grüße Sie.

Meist wird die Version von Julie Driscoll, Brian Organ, The Trinity gespielt. Heute war es mal die Hollies-Version. Die Hollies standen bei Dieter aus Chemnitz, Bernd aus Wolmersleben und Wolfgang aus Gräfenthal auf dem Zettel. Heute für die Bob Dylan-Ausgabe vom Oldie Club. Da gibt's verschiedene Versionen, da gibt's Songs, da gibt's noch ein paar Überraschungen und ein paar Oldie Club-Premieren gibt's natürlich auch noch. Jetzt gibt's erstmal eine Nachricht an Rüdiger aus Großkreuz. Die Jackie DeShannon-Version habe ich leider nicht gefunden, aber 1967 gab's eine ziemlich hübsche von Rick Nelson. Hier ist Walking Down the Line.

Walking Down the Line, vorgeschlagen von Rüdigers Großkreuz, in der Version von Rick Nelson, die ich aufgetrieben habe. Und wenn ich sage, ich habe was nicht gefunden, dann erstreckte das meistens auf die ARD-Archive. Mit YouTube-Videos ist es immer so eine Geschichte. Also da bitte ich um Nachsicht, weil die müssen das immer ziemlich akkurat machen wegen der Urheberrechte mit allem drum und dran. Wir bleiben aber noch ein bisschen in der Country-Ecke, in der Country-Legenden-Ecke in unserer Bob Dylan-Sendung. Michael aus Wunderbüttel hat Johnny Cash und June Carter Cash vorgeschlagen. Zwei Legenden gleich mit ihrer Version von It Ain't Me, Babe.

Froni schreibt bei WhatsApp, ihr zuckt das Bein. Kein Wunder, das war ein Johnny Cash mit seiner June Carter Cash, It Ain't Me. Cash wird uns nochmal begegnen, aber ohrwurmig und zuckig geht's jetzt weiter mit dem Vorschlag von Lothar aufs Wolfsburg. Die Four Tops mit ihrer Version vom Dylan-Klassiker If I Were a Carpenter.

die Four Tops, If I Were a Carpenter. Und ich sage ja immer, dass Bob Dylan Songs einfach stehen. Die kann die Zeit nicht umhauen. Die schaffen es irgendwie, den Stürmen der Zeit zu widerstehen. Auch bei den nächsten beiden Songs merkt man das. Gleich gibt's eine Version von Unit 4 Plus 2 aus dem Jahr 68 von You Ain't Going Nowhere. Karl August aus Gelsenkirchen hat den vorgeschlagen. Und vorher gibt's nochmal die Byrds mit The Times They Are A-Changing. Das war 1965 und vorgeschlagen von Jürgen aus Schermke und Andreas aus Hannover.

Bob Dylan im Britpop gewann von Unit 4 Plus 2. You Ain't Going Nowhere. Hier ist der Oldie Club am Pfingstsonntag, am Geburtstag, am 85. Geburtstag von Bob Dylan. Und diese ganze Sendung ist ihm und seinen Songs gewidmet und seinen verschiedenen Stimmen. Die Fans sprechen von welcher Dylan singt gerade. Und das merkt man, wenn man jetzt den Vorschlag von Tina aus Charlottenburg hört. Wir hatten ihn heute schon ein paar Mal drauf, aber hier klingt er eben wieder mal ganz anders. Aus dem Jahr 1969. Lay, Lady, Lay.

Lay Lady Lay, Mr. Bob Dylan vorgeschlagen von Tina aus Charlottenburg. Und ich habe schon ein paar Mal gedacht, bei der Vorbereitung und auch jetzt beim Hören, der Hitversteher hätte da richtig viel zu tun, weil es gibt so viele Bilder, so viele tolle Anmerkungen, wo sich heute schon mittlerweile zig Germanistik- oder Anglistik-Studentinnen und Studenten dran versucht haben. Also ich glaube, ich lasse das lieber einfach hören und genießen. Und jetzt kommt natürlich ein Song, den ich in zwei Versionen hätte. Ich spiele jetzt aber die von Olivia Newton-John, vorgeschlagen von Dieter aus Salzgitter. If Not For You.

1971 Oliver Newton-John, If Not For You. Und natürlich gibt's den Song auch auf der wundervollen All Things Must Pass Scheibe von George Harrison. Und vielleicht kriegen wir den nächste Woche, wenn wir ins Jahr 1970 düsen, mit rein. Die Aufnahmen fanden ja im Frühjahr statt. Auf der Platte ist aber noch ein Bob Dylan Song, an dem allerdings George Harrison mitgeschrieben hat. Edmund aus Glauchau hat George Harrison vorgeschlagen. Hier ist er mit einer Oldie Club Premiere. I'd Have You Anytime.

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1: Mit Anja Höhne. Guten Abend. In Könnern im Salzlandkreis ist ein Kind beim Brand eines Reihenhauses leicht verletzt worden. Das hat die Polizei mitgeteilt. Den Angaben zufolge brach das Feuer gestern Mittag aus. Der Dachstuhl hat demnach komplett gebrannt und die Flammen haben auf das angrenzende Haus übergegriffen. Die Bewohnerinnen und Bewohner konnten sich selbstständig retten. Wie die Polizei MDR Sachsen-Anhalt bestätigte, wurde ein 8-jähriges Kind mit Verdacht auf Rauchgasvergiftung in ein Krankenhaus gebracht. Die beiden Gebäude sind den Angaben zufolge derzeit unbewohnbar. Es entstand ein Schaden von rund 90.000 Euro. In Elster im Landkreis Wittenberg haben Diebe eine große Menge Kupferkabel aus einer Firma gestohlen. Das hat die Polizei mitgeteilt. Demnach sind Unbekannte gestern Nachmittag über ein Fenster in die Produktionshalle des Unternehmens eingebrochen. Der Schaden liegt den Angaben zufolge im unteren fünfstelligen Bereich. Die Polizei ermittelt. Erst Anfang Mai haben Kupferdiebe in Wittenberg Kabel im Wert von 25.000 Euro aus einem leerstehenden Mehrfamilienhaus gestohlen. Die Union verlangt höhere Hürden für Einbürgerungen. Der innenpolitische Sprecher der Unionsfraktion, Trom, sprach sich in der Welt dafür aus, die Einbürgerungsfrist wieder von 5 auf 8 Jahre zu erhöhen. Das sei bei den Koalitionsverhandlungen mit der SPD nicht machbar gewesen. Als Alternative schlug er vor, dass sich Asylberechtigte und Geflüchtete vor der Einbürgerung zunächst eine Niederlassungserlaubnis erarbeiten sollen. Dafür muss man in der Regel mindestens 5 Jahre in die Rentenversicherung eingezahlt haben. Trom sprach sich außerdem dafür aus, die doppelte Staatsbürgerschaft zu beschränken. In Sachsen-Anhalt ist der bisher wärmste Tag des Jahres gemessen worden. Das geht aus Daten des Deutschen Wetterdienstes hervor. In Seehausen in der Altmark hat demnach zum Start des Pfingstwochenendes eine Wetterstation 29,4 Grad registriert. Bereits übermorgen könnte ein neuer Höchstwert erreicht werden. Laut DWD werden dann Temperaturen über 30 Grad erwartet. Und in der Handball-Bundesliga hat der SC Magdeburg erneut gesiegt. Der SCM schlug den Gastgeber, die Rhein-Neckar-Löwen, mit 33:30. Am drittletzten Spieltag der Saison konnte für die Magdeburger allerdings auch nicht mehr so viel schiefgehen. Sie haben sich den Meistertitel am Donnerstag bereits vorzeitig gesichert. Am 8. Juni sollen die Handballer mit einer Meisterfeier am Magdeburger Rathaus gefeiert werden. Dann gibt es einen Eintrag in das Goldene Buch der Stadt sowie eine große Feier mit den Fans. Soweit die Nachrichten von Anja Höhne. Wetter und Verkehr gibt's jetzt von Peter.
2: Danke, Anja. Wir möchten, dass Sie gut ankommen. Hier ist der MDR Sachsen-Anhalt Verkehrsservice. Es ist 18 Uhr und ganz, ganz genau 3 Minuten. Im Landkreis Harz auf der Straße zwischen Heimburg und der B244 steht ein defektes Fahrzeug und Blitzer stehen auch noch da. Auf der A2 Richtung Berlin zwischen Alleringer'sleben und Eilsleben. Dann wird geblitzt auf der B80 in Halle hinter dem Rennbahnkreuz Richtung Lutherstadt-Eisleben. Das waren Sie alle im Moment. Falls Sie noch was sehen, Sie wissen, Sie können immer Bescheid sagen. Kostenfrei die Nummer unter 0800 94 6 94 6 und die 1. Danke fürs Gucken, gute Fahrt. Südlich der Börde kann es hier und da vereinzelt schauern, ansonsten meist trocken, 25 bis 29 Grad, Sonne, Quellwolken und ein paar Schleierwolkenfelder ziehen durch, aber die stören kaum. In der Nacht dann gering bewölkt, bei Tiefstwerten zwischen 13 und 7 Grad. Und was soll ich sagen, Ihr Pfingstmontag, der ist sonnig, mit wenigen Wolken, bei Höchstwerten zwischen 25 bis 30 Grad, also fast Bilderbuch.
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2: Einen schönen Pfingstsonntag, einen schönen Bob Dylan Geburtstag. Der Meister wird heute 85 Jahre alt, deswegen dreht sich die ganze Sendung um ihn und seine Songs. Dieter aus Berlin und Gerd aus Magdeburg-Ottersleben sind sich einig, sie wollen aus dem Album Slow Train Coming den Song Slow Train hören. Machen wir. Ich grüße Sie.

Slow Train aus Slow Train Coming aus dem Jahr 1979. Sie hören den Oldie Club bei MDR Sachsen-Anhalt. Heute am Pfingstsonntag steht der Club am Geburtstag von Bob Dylan, natürlich ganz im Zeichen von Bob Dylan, von seinen Songs. Da gibt's noch ein paar Überraschungen, da gibt's auch noch ein paar Tabubrüche, so viel kann ich versprechen. Aber jetzt gibt's erstmal Hausaufgaben. Ferien hin oder Ferien her, Feiertage hin oder her. Wir düsen in 14 Tagen und zwar am 7. Juni in den Juni 1976. Und wenn Sie mitdüsen wollen, dann wie immer eine Mail schreiben bei uns oder an uns, studiosachsenanhalt@mdr.de. Ich habe den Satz geschafft, immerhin. Zwei Vorschläge maximal an studiosachsenanhalt@mdr.de. Wir düsen in den Juni 1976 bis Donnerstag 24 Uhr. Bitte die Vorschläge hinterlassen. Oder heute Abend, heute Nachmittag noch. Janis ist heute da, der kümmert sich gern darum. Bei WhatsApp können Sie Ihre beiden Vorschläge natürlich genauso schicken wie immer. Danke dafür. Danke auch für die Vorschläge für diese Sendung und für den kommenden Sonntag. Es ist wirklich immer wieder eine Freude, so eine Üppigkeit auszuwerten. Also es ist reichhaltig. Wenn mal einer nicht mehr reinpasst, bitte nicht böse sein. Das nächste Mal passt er wieder rein. Und es ist ein reichhaltiges Frühstück. Und was heißt Frühstück? Das ist schon ein Dinner, das wir hier anrichten. Wir machen jetzt weiter mit einem Song, der bei vielen natürlich auf der Agenda stand. Der Tambourine Man. Das ist ein Klassiker. Und auch bei jetzt habe ich meinen Faden. Auch bei Norbert aus Halle stand er auf der Liste. Und diesmal gibt's aber die Version von Melanie, Mr. Tambourine Man aus dem Jahr 1971. Viel Spaß damit. Mhm.

Melanie und eine Blockflöte in der Ferne, in der Dunkelheit, unterstelle ich jetzt mal. Ihre Version von Mr. Tambourine Man und Mr. Tambourine Man, vorgeschlagen von Norbert aus Halle und auch Andreas und Sabine aus Höfchen für unsere Bob Dylan Oldie Club Ausgabe. Und weiter geht's nochmal mit dem Meister selber. Dietmar aus Seesen hat diesen Klassiker vorgeschlagen aus dem Jahr 66. Just Like a Woman.

jedes Mal wieder dieselbe Wucht, wenn nicht eine größere Wucht, noch mit dem Abstand der Jahre. Just Like a Woman, Bob Dylan war das, aus dem Jahr 66, vorgeschlagen von Dietmar aus Seesen. Und auch der nächste Song hat eine Kraft, gibt's in verschiedenen Versionen. Es ist die Liebe, die im Norden wohnt, das Mädchen, das im Norden wohnt. Und wenn du hochfährst, dann erinnere sie an mich und sage ihr, dass sie eine meiner großen Lieben gewesen ist. Girl from the North Country natürlich, das gibt's jetzt mit Bob Dylan selber. Und Verstärkung hat er auch dabei, Johnny Cash. 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

Gipfeltreffen. Bob Dylan und Johnny Cash, Girl from the North Country. Und bei Bob Dylan Songs geht's mir oft so, dass sie mich erwischen, ohne dass ich's merke. Sie sind so unauffällig auf eine Art und beiläufig, aber dann am Ende kommt so ein Wumms und du denkst, oh ja, jetzt hat er dich doch gekriegt und du hast es gar nicht gemerkt. So geht's mir oft, zum Beispiel bei Girl from the North Country. Hier ist der Oldie Club bei MDR Sachsen-Anhalt. Es ist Feiertag, morgens Pfingstmontag. Falls Sie heute was verpasst haben im Oldie Club oder weg müssen zur Familie oder so, kein Problem. Der Club sollte ab morgen Mittag auch wieder bei uns auf der MDR Sachsen-Anhalt App oder im Internet auf unserer Internetseite zum Nachhören bereit liegen. Danke fürs Zuhören. Danke immer wieder fürs Mitmachen, auch an dieser Sendung. Danke für die vielen Vorschläge. Ich habe jetzt noch einen gefunden, den ich erst in anderen Version spielen wollte, aber ich dachte, ach, nimmst du nochmal Bob aus dem Album Planet Waves aus dem Jahr 74, You Angel, You.

0: der Straße zwischen Heimburg und der B244 steht ein defektes Fahrzeug und es wird geblitzt. Immer noch auf der A2 Richtung Berlin zwischen Alleringer'sleben und Eilsleben. Das waren alle Blitzer, falls Sie unterwegs noch was sehen. Wie immer können Sie natürlich kostenfrei anrufen. Geht fix, kostet nix, unter der Nummer 0800 94 6 94 6 und die 1. Danke fürs Gucken, gute Fahrt. So, beim Wetter gibt's auch nicht viel zu meckern. Sonne, Quellwolken, Schleierwolken sind unterwegs. Südlich der Börde ganz, ganz vereinzelt mal kurze Schauer geben. Bei 25 bis 29 Grad. Die Nacht gering bewölkt oder klar, trocken bei 13 bis 7 Grad. Und morgen am Montag überall Sonne, wenig Wolken, trocken bei 25 bis 30 Grad. Und bis Mittwoch bleibt's freundlich, dann wird's allerdings leicht kühler.
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0: Happy Birthday, Mr. Bob Dylan. Schöne Pfingsten. Und wir gehen jetzt auf Maggies Farm, wo er nicht mehr arbeiten mag, der Bob. Jan aus Magdeburg hat ihn vorgeschlagen und ich sage, ich grüße Sie.

in Newport. Ne? Seit 65 beim Festival hat Bob Dylan bei diesem Song elektrische Instrumente mitverwendet und da gab es einen großen Skandal. Die Puristen haben ihm das sehr übel genommen, aber wenn man jetzt mit dem Abstand zurückblickt, hat er damit ja die Pop- und die Rockmusik unglaublich bereichert. Viel mehr war möglich und der Folk ging ja auch noch ohne elektrische Gitarren und der bleibt ja bis heute auch da. Hier ist der Oldie Club zu Ehren, wenn man so will, von Bob Dylan, von seinem Werk, von seinen Songs. Es gibt noch viel zu entdecken und wie gesagt, ein paar Tabubrüche habe ich auch noch für Sie. Vorher der Hinweis auf den Oldie Club in 14 Tagen. Am 7. Juni, da möchte ich mit Ihnen auf Zeitreise gehen. Sie kommen hoffentlich mit in den Juni 1976. Wie immer zwei Vorschläge bis Donnerstag 24 Uhr an die E-Mail-Adresse studio-sachsen-anhalt@mdr.de. Wir düsen in den Juni 1976 oder aber Sie lassen Ihre Vorschläge noch heute bei WhatsApp. Da ist Janni so lieb und macht eine wundervolle Liste und wir machen weiter mit einem wundervollen Song, der aber auch längst ein Eigenleben entwickeln hat. Denn da muss man immer sagen, ja, der ist auch von Dylan. Echt? Ja. Manfred Manns Earth Band hat den Mighty Quinn natürlich auch unsterblich gemacht und Ewald aus Bad Pyrmont hat ihn vorgeschlagen. Und da die normale Version bei uns relativ regelmäßig läuft, hier bei MDR Sachsen-Anhalt, gibt's aus dem Jahr 78 die Live-Version von The Mighty Quinn mit Manfred Manns Earth Band.

Die Version hat leider ein Fade. Aber den Leuten hat es offenbar gefallen, hörbar gefallen. Manfred Mann's Earth Band mit The Mighty Quinn. Hier ist der Oldie Club. Im Mittelpunkt steht heute Mr. Bob Dylan. Er wird 85 Jahre alt. Diesen Song haben wir vorhin in seiner Version gespielt. Jetzt gibt's die Version, um die man heute, glaube ich, nicht rumkommt. Hören Sie selbst.

All Along the Watchtower, Jimi Hendrix Experience im Oldie Club bei MDR Sachsen-Anhalt. Auch hier meine wärmste Kopfhörerempfehlung, denn da hört man so viele Details und so viele kleine Sachen, die im Engagement verborgen sind. Das finde ich immer wieder ganz persönlich ziemlich umwerfend. Mr. Bob Dylan hat auch den Song A Hard Rain's Gonna Fall geschrieben. Und Marina Zerbich meinte, man könnte doch mal die Version von Brian Ferry spielen. Ich stimme zu, aus seinem Debütalbum These Foolish Things. Mr. Brian Ferry aus dem Jahr 73, A Hard Rain's Gonna Fall.

ein Antikriegssong, speziell gegen den nuklearen Krieg, der in den 60ern ja auch schon Thema war. Und viel länger. Brian Ferry, A Hard Rain's Gonna Fall, auch seine erste Solo-Single. Nebenbei bemerkt, wir sind hier beim Oldie Club, wir feiern heute die Songs von Bob Dylan und natürlich ihn selber. Und auch dieser Song darf nicht fehlen. Knocking on Heaven's Door. Für den Film Pat Garrett and Billy the Kid hat Dylan das Stück geschrieben, vorgeschlagen von Ingo aus Badeleben, Thomas Eins aus Stendal und Stefan aus Gera. Das Original spielen wir regelmäßig hier bei MDR Sachsen-Anhalt. Jetzt gibt's den ersten Tabubruch für heute. Aus dem Jahr 91, hier sind Guns N' Roses, Knocking on Heaven's Door.

Mit Schluss, wie sich das gehört. Guns N' Roses Knocking on Heaven's Door bestätigt auch wieder, dass Bob Dylan Songs so ziemlich ganz unkaputtbar sind. Und jetzt gibt's noch einen Klassiker aus dem Album Highway 61 Revisited in einer Version, die auch theoretisch nicht laufen dürfte. Der Rolling Stone hat gesagt, es ist der beste Rocksong überhaupt und die Rolling Stones haben ihn dann 1995 aufgenommen. Ralf aus Waltershausen hat ihn vorgeschlagen. Hier sind die Stones mit natürlich Like a Rolling Stone und sie hören den Oldie Club.

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1: Mit Anja Höhne. Guten Abend. Die Polizei im Salzlandkreis ermittelt wegen mehrerer Brände von Autos in Bernburg und Staßfurt. In der Nacht auf Samstag hat laut Polizei zunächst ein Fahrzeug in Bernburg gebrannt. Das Feuer habe auf ein weiteres Auto übergegriffen. Der Schaden liegt den Schätzungen zufolge bei rund 20.000 Euro. Einen Tag später brannten im nahegelegenen Staßfurt zwei Autos. Auch hier ermittelt die Polizei zur Brandursache. Der Schaden bei diesem Brand wird auf rund 80.000 Euro geschätzt. Im Magdeburger Dom ist die Credamus-Glocke der Öffentlichkeit präsentiert worden. Credamus heißt »Lasst uns glauben«. Es ist die größte und letzte neu gegossene Glocke des Magdeburger Geläuts. Nach Angaben des Glockenvereins ist sie mit einem Gewicht von 15 Tonnen die weltweit größte Bronzeglocke in einer evangelischen Kathedrale. Der Verein hatte mehr als 1 Million Euro Spenden gesammelt, um das komplette Geläut mit insgesamt 12 Glocken wiederherzustellen. 8 davon wurden neu gegossen. In Könnern im Salzlandkreis ist ein Kind beim Brand eines Reihenhauses leicht verletzt worden. Das hat die Polizei mitgeteilt. Den Angaben zufolge brach das Feuer gestern Mittag aus. Der Dachstuhl hat demnach komplett gebrannt und die Flammen haben auf das angrenzende Haus übergegriffen. Die Bewohnerinnen und Bewohner konnten sich selbstständig retten. Wie die Polizei MDR Sachsen-Anhalt bestätigte, wurde ein 8-jähriges Kind mit Verdacht auf Rauchgasvergiftung in ein Krankenhaus gebracht. Die beiden Gebäude sind den Angaben zufolge derzeit unbewohnbar. Es entstand ein Schaden von rund 90.000 Euro. Der frühere Außenminister Fischer hat die CDU vor einer Zusammenarbeit mit der AfD gewarnt. Der grünen Politiker sagte dem Tagesspiegel, unter der Oberfläche gebe es eine Debatte in der CDU, ob man mit der AfD zusammenarbeiten und koalieren könne. Dies würde die Partei spalten und am Ende Deutschland erheblich destabilisieren. Fischer warnte generell vor einer Regierungsverantwortung der in Teilen rechtsextremen AfD. In Sachsen-Anhalt ist der bisher wärmste Tag des Jahres gemessen worden. Das geht aus Daten des Deutschen Wetterdienstes hervor. In Seehausen in der Altmark hat demnach zum Start des Pfingstwochenendes eine Wetterstation 29,4 Grad registriert. Und schon übermorgen könnte ein neuer Höchstwert erreicht werden. Laut DWD werden dann Temperaturen über 30 Grad erwartet. Soweit die Nachrichten und wie es mit dem Wetter so weitergeht, das sagt uns jetzt der Peter. Das wird auf jeden Fall warm, glaube ich.
2: Ich hoffe, den mit den über 30 Grad, das überlegen die sich nochmal. Danke, Anja. Wir möchten, dass Sie gut ankommen. Hier ist der MDR Sachsen-Anhalt Verkehrsservice. Es ist 19 Uhr und wieder ganz genau 3 Minuten. Im Landkreis Harz auf der Straße zwischen Heimburg und der B244 steht ein defektes Fahrzeug und wir haben auch noch einen Blitzer. Und der steht immer noch auf der A2 Richtung Berlin zwischen Allerengersleben und Eilsleben. Und wenn Sie noch was sehen, Blitzer, Staus, Behinderungen, dann wie immer die kostenfreie Nummer anrufen. Das geht fix und kostet nichts unter der 0800 94 6 94 6 und die 1. Danke fürs Gucken. Gute Fahrt. Naja, ich glaube, viel meckern heute nicht. Bis zum Abend Sonnenschein, gebietsweise Quell- oder Schleierwolken und südlich der Börde hier und da vereinzelt mal ein kurzer Schauer. Bei 25 bis 29 Grad, in der Nacht bewölkt oder gering bewölkt und klar, bei Tiefstwerten zwischen 13 und 7 Grad. Der Pfingstmontag mit Sonne überall, wenig Wolken, trocken, 25 bis 30 Grad. Den Rest hat der Ander gerade gesagt. Am Dienstag vielleicht Rekorde bei den Temperaturen, am Mittwoch dann aber etwas kühler, aber immer noch freundlich und sommerlich.
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2: Der Meister Bob Dylan wird heute 85 Jahre alt. Wir haben Pfingstsonntag. Willkommen, einen schönen Sonntag wünsche ich Ihnen mit Bob Dylan und dem Vorschlag von Gabi aus Halle aus seinem Album Modern Times. Hier ist Thunder on the Mountain. Ich grüße Sie.

Thunder on the Mountain aus dem Album Modern Time. Wohlgemerkt, ich habe da vorhin ein S versehentlich aus Versehen angehängt. Bob Dylan aus dem Jahr 2007. Gabi Osala hat den Song vorgeschlagen. Danke fürs Verständnis, dass wir nicht immer lupenrein 60er, 70er spielen, sondern auch mal Ausflüge machen, weil der Sound, den es da gibt, der ist meistens ziemlich zeitlos, wie wir gerade gehört haben. Und so geht's in der nächsten Nummer auch gleich weiter. Vorher der Hinweis hier im Oldie Club bei MDR Sachsen-Anhalt auf die Sendung in 14 Tagen. Zeitreise in den Juni 1976, wenn Sie mit Ihren Vorschlägen dabei sein mögen. Wie immer bis Donnerstag 24 Uhr an die E-Mail-Adresse studiosachsenanhalt@mdr.de schicken. studiosachsenanhalt@mdr.de oder jetzt in der nächsten halben Stunde bei WhatsApp Ihre zwei Vorschläge hinterlassen. Da sitzt Janis und hat das Ganze im Blick und im Griff. So, und jetzt gibt's den nächsten Tabubruch. Roland aus Reutlingen hat gesagt, sollte laufen. Das war damals das Gipfeltreffen Ende der 80er an sich. George Harrison, Jeff Lynne, Bob Dylan, Roy Orbison, Tom Petty. Natürlich spreche ich von den Traveling Wilburys. Eigentlich hatte George Harrison nur ein bisschen Hilfe verlangt. Dann haben sie sich im Studio von Dave Stewart von den Eurythmics getroffen und haben in kürzester Zeit ziemlich viel tolle Songs fabriziert. Ronald aus Reutlingen hat den vorgeschlagen, den Bob Dylan und Tom Petty zusammengeschrieben haben, obwohl alle Wilburys drinstehen. Macht aber nichts. Hier sind die Wilburys mit Mr. Dylan am Mikrofon. Tweeter and the Monkey Man aus dem Jahr 88. Aber sagen Sie es nicht weiter.

dass sich da ein paar Könner getroffen haben. Das dürfte man hören. Die Traveling Wilburys, Tweeter and the Monkey Man aus dem Jahr 88. Ein weiterer Tabubruch heute im Oldie Club für Bob Dylan oder für die Songs von Bob Dylan, sollte man auch sagen, die uns immer noch erhalten geblieben sind, weil, wie ich behaupte, die ziemlich unkaputtbar sind, bis jetzt jedenfalls. Und immerhin sind da schon über 60 Jahre, gut über 60 Jahre, die Songs unterwegs sind. Jetzt gibt's ein Außensong oder ein Song von außen. Fidelio aus Zürich hat ihn vorgeschlagen. David Bowie hat einen Lied oder hat einen Song für Bob Dylan geschrieben auf seinem Album Hunky Dory. Eine Ode an den Folksänger. Und da heißt es, ich höre das, Herr Robert Zimmermann. Ich denke aber, wir werden uns nicht treffen. Sie haben sich aber noch getroffen und irgendwann hat ihn wohl Bob Dylan gesagt, dass er das Bowie-Album Young Americans ziemlich hasst. Das musste dann der Bowie auch wegstecken. Hier ist der Song vor Bob Dylan aus Hunky Dory. Wie gesagt, Fidelio aus Zürich hat ihn vorgeschlagen. David Bowie.

0: David Bowie hat einen Song für Bob Dylan gemacht und Fidelios Zerbich hat den Song für heute für den Oldie-Club vorgeschlagen zum Geburtstag von Bob Dylan. Und jetzt kommen die nächsten zwei Götter, hätte ich was gesagt, die einander ihren Respekt zollen. Gleich Bob Dylan mit Can't Help Falling in Love, natürlich von Elvis, und vorher Elvis Presley, der King, vorgeschlagen von Cornell aus Burg aus dem Jahr 71. 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
1: Elvis' Verneigung vor Bob Dylan aus dem Jahr 71 und das ist Bob Dylans Entgegnung aus dem Jahr 73.

Zauberhafter Song mit zauberhaftem Schluss. Can't Help Falling in Love, Bob Dylan. Wir möchten, dass Sie gut ankommen. Hier ist der MDR Sachsen-Anhalt Verkehrsservice. Es ist 19.29 Uhr oder 19.30 Uhr gleich in 20 Sekunden. Im Landkreis Harz auf der Straße zwischen Heimburg und der B244 steht immer noch ein defektes Fahrzeug.

0: Wolken, 25 bis 30 Grad, am Dienstag ähnlich und da könnten die 30 Grad mehr oder weniger deutlich überschritten werden.
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0: 67 hat das geschrieben, Anfang der 70er erst veröffentlicht. Bekannt geworden ist die Version von The Band, von seiner Band. Und jetzt kommt seine Version. Hans-Jos Eilsleben und Thomas aus Schönebeck haben den Song vorgeschlagen für unser Bob Dylan Hommage Radioprogramm I Shall Be Released. Ich grüße Sie.

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I Shall Be Released. Bob Dylan zum 85. Geburtstag von Bob Dylan. Es gibt noch ein paar Klassiker, ein paar Coverversionen und noch ein paar Überraschungen. Vorher gibt's noch den Hinweis auf den Oldie Club in 2 Wochen am 7. Juni. Da unternehmen wir eine Zeitreise in den Juni 1976. Und wenn Sie dabei sein mögen, da tut's wie immer die E-Mail-Adresse mit maximal 2 Songs bis Donnerstag 24 Uhr an studio-sachsen-anhalt@mdr.de. Wie gesagt, in 14 Tagen geht's in den Juni 1976. Und jetzt geht's weiter mit Mr. Zimmermann. Ute und Marian aus der Lutherstadt Wittenberg hatten vor 2-3 Wochen schon einen Song vorgeschlagen, den ich aufgespart habe, denn sie muss heute natürlich nochmal auftreten. Hier ist Joan Baez aus dem Jahr 68, North Country Blues.

Joan Baez. North Country Blues, hier ist der Oldie-Club bei MDR Sachsen-Anhalt und Bernd aus Fürstenwalde hat eine Coverversion von einem Song, der heute schon mal lief, vorgeschlagen, die ich noch nicht kannte. Hugues Auvray heißt der Sänger aus Frankreich, der war 64 auch mal beim ESC, aber das wusste selbst ich nicht und Bernd hat seine Version von Girl from the North Country vorgeschlagen, La Fille du Nord aus dem Jahr 1965.

eine Aufnahme aus dem Jahr 1965. Hugh Aufray, La Fille du Nord. Und Hugh Aufray ist 4 Jahre älter als Bob Dylan und er ist Gott sei Dank noch da und sie hören den Oldie Club bei MDR Sachsen-Anhalt. Jetzt ist Marianne Faithfull dran mit einem Song, den sie 71 aufgenommen hat für das Album Rich Kid Blues. Sie mochte das Album nicht, hat die Veröffentlichung verhindert und die Songs erst 1985 rausgebracht, dann aber gesagt, das ist sozusagen das fehlende Kettenglied zwischen den 60er Alben und Broken English. Hier ist ihre Version von It's All Over Now, Baby Blue.

aus dem Jahr 71, erst 85 veröffentlicht. It's All Over Now, Baby Blue. Das war Marian Faithful. Wir schleichen auf die weiche Landung zu. Und ich habe vorhin voreilig gesagt, wir haben keinen Tabubruch mehr. Aber es ist kein richtiger Tabubruch. Markus aus Buttstedt hat eine Aufnahme aus dem Jahr 1992 vorgeschlagen. Ich gehe mal die Namensliste durch. George Harrison, Eric Clapton, Neil Young, Tom Petty, Roger McGuinn und natürlich Bob Dylan. Hier ist eine wundervolle Live-Aufnahme von My Backpages.

Dazu braucht man nichts mehr zu sagen, außer dass ich noch ein Gipfeltreffen habe und noch eine Live-Aufnahme hier im Oldie-Club für Bob Dylan aus dem Jahr 1975, New York. Hören Sie selbst.

Bob Dylan, John Baez, die Sendung ist schon zu Ende. Für mich ging das jetzt gerade wahnsinnig schnell, wenn es für Sie auch so kurzweilig war. Da würde ich mich sehr drüber freuen. Das war der Oldie Club. Ich bin Peter Hofmann und übergebe Sie gern an den Kollegen Hanno Bauer gleich zum ARD-Abend. Aber natürlich habe ich noch einen Song zur weichen Landung mitgebracht für unsere Bob Dylan Oldie Club Ausgabe. Und da ist er ein bisschen zu hören, aber grundsätzlich ist es ein Instrumental. Ich find's wunderschön, Sie vielleicht auch. Hier ist Wigwam. Machen Sie es hübsch und machen Sie es gut.

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1: Es ist 20 Uhr. Im Studio begrüßt sie Anja Höhne. Guten Abend. Bei den russischen Angriffen auf Kiew in der vergangenen Nacht sind auch das ARD-Studio sowie das Büro der Deutschen Welle massiv beschädigt worden. Wie der Westdeutsche Rundfunk am Sonntag in Köln mitteilte, stürzten Wände ein, außerdem gingen Fenster kaputt und Technik wurde zerstört, vermutlich durch Druckwellen. Verletzt wurde niemand. Am Deutsche Welle-Büro in Kiew wurden ebenfalls Fenster und Decken durch die Druckwellen der Angriffe beschädigt. Auch dort wurde niemand verletzt. Die SPD forderte die Bundesregierung auf, diplomatische Schritte einzuleiten. Der Außenpolitiker Achmetowitsch sagte dem Tagesspiegel, Deutschland solle den russischen Botschafter einbestellen. Der Deutsche Journalistenverband sprach von einem Angriff auf die Rundfunkfreiheit und die kritische und unabhängige Berichterstattung. Die Polizei im Salzlandkreis ermittelt wegen mehrerer Brände von Autos in Bernburg und Staßfurt. In der Nacht auf Samstag hat laut Polizei zunächst ein Fahrzeug in Bernburg gebrannt. Das Feuer habe auf ein weiteres Auto übergegriffen. Der Schaden liegt den Schätzungen zufolge bei rund 20.000 Euro. Einen Tag später brannten im nahegelegenen Staßfurt zwei Autos. Auch hier ermittelt die Polizei zur Brandursache. Der Schaden bei diesem Brand wird auf rund 80.000 Euro geschätzt. In Haldensleben im Landkreis Börde sind auf einem Feldweg rund 60 Asbestplatten illegal entsorgt worden. Das hat die Polizei mitgeteilt. Die Platten sind demnach mit Spanngurten an einem Baum befestigt gewesen. Möglicherweise wollten sich die unbekannten Täter damit das Abladen von einer Ladefläche erleichtern. Der Baum wurde dabei beschädigt. Die Polizei bittet um Zeugenhinweise. Sie ermittelt wegen des unerlaubten Umgangs mit gefährlichen Abfällen sowie Sachbeschädigung. Der frisch gebackene deutsche Handballmeister SC Magdeburg hat den nächsten Sieg eingefahren. Bei den Rhein-Neckar-Löwen gewannen die Elbestädter mit 33:30. Magdeburg bleiben noch zwei Ligapartien, bevor es in Köln zum letzten Saisonhöhepunkt kommt. Dort trifft der SCM im Halbfinale der Champions League auf die Füchse Berlin. Das Wetter. Am Abend gibt es im Süden noch ein paar Wolkenfelder, sonst gehen die Wolken aber zurück und die Sonne scheint weiterhin. Es bleibt trocken, Temperaturen zwischen 20 und 24 Grad. In der Nacht gering bewölkt oder klar, Tiefstwerte zwischen 13 und 7 Grad. Morgen scheint überall die Sonne, es gibt nur wenige Wolken und es bleibt trocken. Höchstwerte bei 25 bis 30 Grad. Und auch am Dienstag gibt es viel Sonnenschein und es bleibt weiter sommerlich warm mit Höchstwerten bis 31 Grad. Das waren die Nachrichten für Sachsen-Anhalt. Es ist 20 Uhr.
2: Dankeschön. Damit starten wir jetzt gut informiert in den gemütlichen Sonntagabend. Hier ist der Verkehrsservice für den ARD-Abend. A1 Bremen Richtung Osnabrück, Ausfahrt Osnabrück Nord. Achtung bitte, hier sind Enten auf der Fahrbahn. Die A52 mal Richtung Gelsenkirchen ist zwischen Gelsenkirchen-Buer West und dem Übergang zur B224 nach einem Unfall bis ca. 8 Uhr gesperrt. Die B173 Richtung Zwickau ist im Abzweig Neumark nach einem Unfall gesperrt. Und Hamburg, B3, die Kölandbrücke ist wegen Brückenarbeiten in beiden Richtungen gesperrt. Umleitungen in Richtung Westen führt über die U30, in Richtung Osten nehmen Sie bitte die U40. Und damit wünschen wir eine gute und unfallsichere und unfallfreie Fahrt durch den Abend.
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2: Der Pfingstochse des Abends ist Hanno Bauer. Ja. Schon geschmückt für den Feiertag morgen, mit Blumen gesteckt zwischen den Hörnern. Und ein Ave Maria macht uns auch gleich musikalisch den Auftakt. Schön, dass Sie den Abend mit dem Radio genießen. Von mir einen schönen Gruß aus Magdeburg, wo immer Sie uns hören.

Jennifer Rush. In den 80er Jahren war sie ja immer und überall zu hören. Seit einiger Zeit ist es sehr still geworden um sie. Mit ihren 65 Jahren hat sie sich wohl leiser aus dem Musikgeschäft verabschiedet, ohne sich zu verabschieden. Genießt offenbar die Früchte ihres Erfolges. Den letzten Auftritt gab es vor 13 Jahren und sie besitzt ja nicht mal einen Social-Media-Kanal für die Fanpflege. Sehr merkwürdig, aber es ist ihr Recht.

Blick in den Großraum Berlin-Potsdam. Hier ist ein Leben in Gefahr. Achtung bitte auf der A115 zwischen Kleinmachnow und Potsdam-Babelsberg. Gefahr durch und für eine Person auf der Autobahn. Hier ist der ARD-Abend am Sonntag mit den vielen Autofahrern auf der Straße, wie ich vorhin selbst miterleben musste. Und wie immer Sonn- und Feiertags fahren so viele so dicht auf. Zur Beruhigung gibt es jetzt erstmal zwei Erholungsmusiken von uns. Ed Sheeran gleich Lego House und Harry Neeson hier Without.

Hier ist der ARD-Abend und Diana hört die Sendung und kann etwas zu Jennifer Rush beitragen. In der E-Mail steht, Jennifer Rush, ja, sie ist als Talkgast im Riverboat für den 29. Mai angekündigt. Grüße von Diana. Dankeschön für die Info. Gebe ich doch gerne weiter hier im Radio. Mensch, nächste Woche Freitag gleich bei den Kollegen vom MDR Riverboat. Da schaue ich auf jeden Fall rein. Um 22 Uhr. Da gibt's bestimmt Neues von ihr zu hören.

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3: 20.31 Uhr, hier ist der Verkehrsservice für den ARD-Abend. A2 zwischen Rehren und Lauenau, in beiden Richtungen Gefahr durch eine Person auf der Autobahn. Für Neugierige teilt die Polizei übrigens sogar mit, der Mann trägt seine Einkäufe auf dem Seitenstreifen nach Hause. Wahrscheinlich auf beiden Seiten. Vielleicht wäre eine Taxifahrt in der Grünen Minna gar nicht so übel für den Fall. Damit weiter gute Fahrt durch den Abend.
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3: Hanno Bauer ist hier in Magdeburg. Schönen Sonntagabend.

0: ich habe es mir nochmal durch den Kopf gehen lassen. Das war doch bestimmt eine Polizeiente, oder? Also eine Ente, nicht der Mann auf der, nicht der Mann, sondern natürlich, dass die Meldung an sich da auf der A2, vermute ich mal, dass es eine Ente ist. Also nicht nur, dass man ja mal als Einzelperson schlecht beiderseits eine Gefahr darstellt oder in Gefahr ist, es sei denn, man balanciert auf dem Mittelstreifen. Nee, wer trägt denn auch am Sonntagabend Einkäufe nach Hause?
1: Du sollst auch mal deinen Verstand benutzen.
0: So ist das. Hier ist der ARD-Abend. 20.37 Uhr ist es. Tolle Musik jetzt von Lionel Richie, Just for You.

Schöne, ruhige Sonntagabendmusik im ARD-Abend. Claudi in Stuttgart, schöne Grüße. Sie hat die Entenmeldung gut gefunden, schreibt sie. Also die Meldung, die vermutlich eine Ente ist. Und sie schreibt, Ente gut, alles gut. So ist es.

Hier ist der ARD Abend und es gibt eine Warnmeldung für die Autofahrer auf der Autobahn 72. Achtung bitte, zwischen Zwickau Ost und Hartenstein. In beiden Richtungen Kinder auf der Fahrbahn. Achtung bitte, Vorsicht auf der A72, unbedingt zwischen Zwickau Ost und Hartenstein wurden uns Kinder auf der Fahrbahn gemeldet. Vorsicht bitte hier in beiden Richtungen.

Hier ist der ARD-Abend, 10 Minuten vor 21 Uhr ist es. Und ich erinnere noch einmal, Achtung bitte, auf der Autobahn 72, hier sind Kinder in Gefahr zwischen Zwickau Ost und Hartenstein in beiden Richtungen. Müssen Sie aufpassen, denn es sind Kinder auf der Fahrbahn.

so ein Sexy Eis mit Sahne. Sexy Eis Banane ist doch genau das Richtige für den Abend zur Abkühlung. 33 Grad waren es in Regensburg in Bayern in der Spitze. Und Baden-Württemberg ist auch gleich noch mit zwei Orten dabei. Mit Temperaturen über 30 Grad Wagenhäuse-Kirlach 32 Grad und Wolfbach-Mannheim 31 Grad. Wow. Nee, Wolfach und Mannheim. Natürlich, dann sind es drei Orte, die mit dabei sind.

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1: Um 21 Uhr mit Frank Thomas. Nach den massiven russischen Luftangriffen hat die Ukraine eine Dringlichkeitssitzung des UN-Sicherheitsrats beantragt. Das teilte der ukrainische Außenminister Andriy Shibia mit. Er sprach von einer barbarischen Raketenattacke, mit der Russland seine fehlenden Fortschritte auf dem Schlachtfeld kompensieren wolle. Russland hatte Kiew und die umliegende Region in der Nacht mit Drohnen und Raketen angegriffen, auch mit der atomwaffenfähigen Mittelstreckenrakete Oreshnik. Die ukrainischen Behörden meldeten 4 Tote und rund 100 Verletzte. Die Konservativen haben die Parlamentswahl im EU-Inselstaat Zypern gewonnen. Nach Auszählung eines Großteils der Stimmen kommt die Partei Disi auf rund 27%. Zweitstärkste Kraft wird die linke Arkel-Partei. Sie liegt derzeit bei knapp 24%. Drittstärkste Kraft wird die ultranationalistische Nationale Volksfront mit etwa 11%. Das Parlament übernimmt in Zypern vor allem eine Kontrollfunktion. Die politische Macht liegt beim Präsidenten, der vom Volk 2028 neu gewählt wird. China hat 3 neue Raumfahrer zur Raumstation Tiangong gebracht. Mit dabei ist nach Angaben der staatlichen Nachrichtenagentur Xinhua auch erstmals ein Raumfahrer aus der Sonderverwaltungszone Hongkong. Erstmals soll zudem ein chinesischer Raumfahrer rund ein Jahr im All auf der Station bleiben. China will mit dem längeren Aufenthalt unter anderem untersuchen, wie sich Langzeitmissionen auf den menschlichen Körper auswirken. In Berlin haben rund 770.000 Menschen den Karneval der Kulturen gefeiert, das haben die Organisatoren mitgeteilt. Teilgenommen hätten 67 Gruppen mit rund 4.000 Mitwirkenden. Die Gruppen hätten bei der Parade Tanz, Musik und Kostüme aus aller Welt präsentiert. Der Karneval der Kulturen feiert in diesem Jahr sein 30-jähriges Bestehen. Er wurde ins Leben gerufen, um nach rassistischen Übergriffen ein Zeichen für Diversität und ein friedliches Miteinander zu setzen. Bei einem Brand auf einem Frachtschiff im Hamburger Hafen sind 8 Menschen schwer verletzt worden. Nach Angaben der Feuerwehr war der Brand am Nachmittag im Lagerbereich des Schiffes ausgebrochen. Insgesamt waren Feuerwehr und Rettungsdienst mit rund 80 Einsatzkräften stundenlang vor Ort. Die Brandursache ist noch unklar. Das waren die Nachrichten. Das Wetter nachts gering bewölkt oder klar, trocken, 14 bis 9 Grad. Morgen nur wenig Wolken, überall Sonne und trocken, 25 bis 30 Grad. Am Dienstag weiter sonnenreiches Hochdruckwetter bis 32 Grad. Im Wochenverlauf weiter freundlich und trocken und wieder etwas kühler. Es ist 21.03 Uhr.
2: Dankeschön für die 3 Minuten Nachrichten. Jetzt ist hier die Zeit für den Verkehrsservice im ARD-Abend. Noch gibt's keine Entwarnung von der A72. Seit einer Viertelstunde wird gewarnt, dass hier Kinder in Gefahr sind. Zwischen Zwickau Ost und Hartenstein. Also Achtung weiter auf der A72 zwischen Zwickau Ost und Hartenstein. Ich denke aber, die Polizei ist sofort in die Spur und klärt die Situation. So, dann Vorsicht auch noch auf der Autobahn 9 Richtung München. Zwischen Halle und Wiedemar liegen 2 Fahrräder auf der Fahrbahn. Und damit weiter gute Fahrt durch den Abend.
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2: Mit Hanno Bauer in Magdeburg. Ich grüße schön.

0: Susi Quattro, Don't Change My Luck. Und Annette aus Leipzig ist auch wieder am Radio, lässt sich ja selten einen ARD-Abend entgehen. Und sie schreibt mir per E-Mail an ard-abend@mdr.de. Neben der Musik im Küchenradio hört sie gerade, nein, liest sie gerade die Gala, um sich über die Welt der Promis zu informieren, und schreibt liebe Grüße nach Magdeburg und in die ganze Welt, wo auch immer der ARD-Abend gehört wird. Ich wünsche allen ein schönes Pfingstfest. Von Stammhörerin Annette aus Leipzig. Annette, schönen Gruß zurück.
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0: Und natürlich wünsche ich auch einen schönen Pfingstmontagmorgen.

0: Wenn ich so daran denke, kann ich's eigentlich kaum erwarten.
1: Stichpunkt 100 Enkel. Es gibt erstmal die Entwarnung. Keine Kinder mehr auf der Autobahn 72 zwischen Zwickau Ost und Hartenstein ist die Situation gesichert. Das ist erstmal gut. Allerdings gibt es eine neue Meldung. Vorsicht bitte auf der Autobahn 7 Ulm Richtung Hamburg zwischen Kirchheimer Dreieck und Bad Hersfeld West gibt's im Baustellenbereich eine Unfallstelle und diese Unfallstelle ist auch noch ungesichert.

Ich glaube, wir bestärken hier gerade so ein bisschen Reisegelüste. Ja. Denn Claudia hat die Verkehrsmeldung eben gehört, das mit der Autobahn 7 Ulm Richtung Hamburg, und hat daraufhin geschrieben, hoi, was für eine Richtung Ulm Richtung Hamburg. Ja, so weit ist das, also so lang ist die Autobahn. Und sie schreibt noch, Hamburg doch nicht so weit, wie ich dachte. Ich möchte dahin. Na, morgen ist doch Pfingstmontag. Ginge doch. Aber nur für ganz Kurzentschlossene.

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7: 21.30 Uhr, hier ist der Verkehrsservice für den ARD-Abend. Und Achtung, schon wieder sind Kinder auf einer Straße. Und zwar ist es diesmal die B6 Hildesheim Richtung Hannover zwischen Saarstedt-Nord, Heisete und Gleidingen. In beiden Richtungen bitte aufpassen, hier sind Kinder auf der Fahrbahn. Ja, und Claudia hat ja voll recht, ich habe es mal eingekürzt, die Strecke von der A7. Das wäre dann jetzt also Fulda Richtung Kassel zwischen Kirchheimer Dreieck und Bad Hersfeld-West. Gefahr durch eine Unfallstelle im Baustellenbereich. Und außerdem liegen hier mehrere Gegenstände auf der Fahrbahn. Hat also ordentlich gescheppert. Dann A48, Koblenz Richtung

Annie Lennartz, Walking on Broken Glass, also wie auf Scherben laufen, die Scherben einer zerbrochenen Liebe. Also auf keinen Fall ein positives Gefühl, vermute ich, dass Annie Lennox da in so schöne Musik gegossen hat. Übrigens weiß ich, dass es auf jeden Fall hilft, die Scherben gegen Sand einzutauschen an einem schönen Urlaubsstrand und dort dann vielleicht auch Sandalen anzuhaben. Könnte ja auch eine Muschel dabei sein, an der man sich auch noch die Füße schneiden kann. Hier ist der ARD-Abend, jetzt mit Musik der

10 vor 10 ist es. Hier ist der ARD-Abend. Der Sonntag geht so langsam vorbei. Danach beginnt ja schon der Feiertag. Also insgesamt ist es ruhig und entspannt heute Abend in Deutschland. Wobei natürlich gibt es auch genug Leute, die auch feiertags oder nachts natürlich den Laden zusammenhalten und gleich auf Nachtschicht starten werden. Für Sicherheit, für Gesundheit oder fürs Bruttosozialprodukt. Und für alle, die da schon wieder mit der kleinen Spitzhacke auf dem Rücken ins Bergwerk einmarschieren, in den Kohletagebau, um Kohle abzubauen. Ja, da gibt es jetzt hier die Lumineers. Hey, ho, das klingt wie die kleinen Zwerge, die da gerade ins Bergwerk reinmarschieren. Schöne Nachtschicht.

Hey ho, wir sind vergnügt und froh, singen doch die kleinen Zwerge, wenn sie unterwegs sind mit ihrer Spitzhacke. Ja, hier ist der ARD-Abend und wenn Sie unterwegs sind zur Nachtschicht, Vorsicht bitte, unterwegs auf der A2 Richtung Hannover in Höhe Kreuz Wolfsburg-Königslutter gibt's eine ungesicherte Unfallstelle auf der Parallelfahrspur. Was ist denn das? Parallelfahrspur? Naja, steht hier so.

Chris Rea, Julia. Und ich habe mir natürlich gleich mal angeschaut, was die Parallelfahrspur ist, also der zusätzliche Fahrstreifen, der abschnittsweise neben der Hauptfahrbahn verläuft, steht im Internet. Wieder schlauer. Hat also alles seinen Namen. Muss ja auch sein. In 3 Minuten ist Zeit für die aktuellen Nachrichten. Bis dahin noch Zeit fürs Electric Light Orchestra Living Thing.

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1: Um 22 Uhr mit Frank Thomas. Nach den massiven russischen Luftangriffen hat die Ukraine eine Dringlichkeitssitzung des UN-Sicherheitsrats beantragt. Das teilte der ukrainische Außenminister Andriy Sybiha mit. Er sprach von einer barbarischen Raketenattacke, mit der Russland seine fehlenden Fortschritte auf dem Schlachtfeld kompensieren wolle. Russland hatte Kiew und die umliegende Region in der Nacht mit Drohnen und Raketen angegriffen, auch mit der atomwaffenfähigen Mittelstreckenrakete Oreshnik. Die ukrainischen Behörden meldeten 4 Tote und rund 100 Verletzte. Die Konservativen haben die Parlamentswahl im EU-Inselstaat Zypern gewonnen. Nach Auszählung eines Großteils der Stimmen kommt die Partei Disi auf rund 27%. Zweitstärkste Kraft wird die linke Akil-Partei. Sie liegt derzeit bei knapp 24%. Drittstärkste Kraft wird die ultranationalistische Nationale Volksfront mit etwa 11%. Das Parlament übernimmt in Zypern vor allem eine Kontrollfunktion. Die politische Macht liegt beim Präsidenten, der vom Volk 2028 neu gewählt wird. China hat 3 neue Raumfahrer zur Raumstation Tiangong gebracht. Mit dabei ist nach Angaben der staatlichen Nachrichtenagentur Xinhua auch erstmals ein Raumfahrer aus der Sonderverwaltungszone Hongkong. Erstmals soll zudem ein chinesischer Raumfahrer rund ein Jahr im All auf der Station bleiben. China will mit dem längeren Aufenthalt unter anderem untersuchen, wie sich Langzeitmissionen auf den menschlichen Körper auswirken. Zehntausende Menschen haben in Madrid gegen hohe Mieten und Wohnungsknappheit demonstriert. Die Organisatoren gaben die Zahl der Teilnehmer mit mehr als 100.000 an. Zu dem Protest aufgerufen hatte der Mieterbund. Nach einer aktuellen Studie hat sich die Durchschnittsmiete in Spanien im Verlauf des vergangenen Jahrzehnts verdoppelt. Die Wohnungsknappheit wird unter anderem durch die Vermietung von Wohnungen an Touristen und die Zuwanderung befördert. Bei einem Brand auf einem Frachtschiff im Hamburger Hafen sind 8 Menschen schwer verletzt worden. Nach Angaben der Feuerwehr war der Brand am Nachmittag im Lagerbereich des Schiffes ausgebrochen. Insgesamt waren Feuerwehr und Rettungsdienst mit rund 80 Einsatzkräften stundenlang vor Ort. Die Brandursache ist noch unklar. Das waren die Nachrichten. Das Wetter. In der Nacht gering bewölkt oder sternenklar und trocken bei 14 bis 9 Grad. Morgen nur wenige Wolken, überall Sonne und trocken, zwischen 25 und 30 Grad. Am Dienstag weiter sonnenreiches Hochdruckwetter, heiß bis zu 32 Grad. Und die weiteren Aussichten für die Woche weiterhin freundlich und trocken, aber wieder etwas kühler. 22.03 Uhr.
2: Dankeschön fürs 3-Minuten Nachrichtenupdate. Von mir der Blick auf die Straßen im Lande. Hier ist der Verkehrsservice für den ARD-Abend. Vorsicht bitte auf der A2 Richtung Hannover in Höhe Kreuz Wolfsburg-Königslutter. Gibt's eine ungesicherte Unfallstelle auf der Parallelfahrspur. Dann A7 zwischen Neumünster-Mitte und Neumünster-Süd in beiden Richtungen Gefahr durch und für Rehe auf der Fahrbahn. Ebenfalls Rehe auf der Fahrbahn auch auf der A73 zwischen Breitengüßbach-Nord und Breitengüßbach-Mitte. Vorsicht dort. Und Hamburg B3, die Kölandbrücke, ist wegen Brückenarbeiten in beiden Richtungen gesperrt. In eine Umleitung in Richtung West führt über die U30, in Richtung Ost über die U40. Und damit weiter gute Fahrt durch den Abend.
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2: Mit Hanno Bauer in Magdeburg. Schön, dass Sie dabei sind.

0: schaut im Radio und Hiltraut im Katzenstübchen, wo sich alle Samtpfoten und Hiltraut selbst natürlich wohlfühlen, ist gerade Shootingzeit, Fotostunde für den Abendhimmel aus Hiltrauts Fenster. Sie hat mir gerade ein Bild geschickt, herrlicher Übergang zwischen dem roten Streifen noch ganz schmal am Horizont und dem dunkel werdenden Blau des Himmels. Sehr schön, Dankeschön. Und die wunderschönen Abendgrüße kommen natürlich auch dazu aus Boxdorf. Hiltraut weist darauf hin, morgen wird wieder ein schöner Tag. Da erinnere ich gleich an den deutschlandweiten Mühlentag. Wir als Heimatverein haben uns große Mühe gegeben und reichlich Kulturelles sowie Kulinarisches vorbereitet. Kommt gerne an die Boxdorfer Windmühle. Liebe Grüße von der Frau Müllerin. Ja, das ist ausgerichtet. Und natürlich nicht nur in Boxdorf bei Dresden, sondern Mühlentag überall in Deutschland mit ganz viel interessanten Geschichtsstunden zum Entdecken.
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0: Pfingstmontag, immer der Mühlentag in Deutschland. So, wenn jetzt schon dieses Foto vom Abendhimmel da ist, dann auch gleich noch Sandra dazu, One More Night. Oh, und was sehe ich hier? Es gibt schon wieder eine Gefahrenmeldung. Kleinen Moment. Achtung bitte, Falschfahrer auf der A13 Richtung Berlin. Zwischen Großkörres und Bestensee ist ein Falschfahrer unterwegs. Bitte ganz rechts fahren, nicht überholen. Wir melden, wenn die Gefahr vorüber ist, auf der A13 Richtung Berlin. Zwischen Großkörres und Bestensee ein Falschfahrer.

Hier ist der ARD-Abend und Achtung, ich wiederhole nochmal die Falschfahrerwarnung auf der Autobahn 13. Zwischen Großköris und Bestensee ist ein Falschfahrer unterwegs. Bitte ganz rechts fahren, nicht überholen. Und Vorsicht hier in beiden Nachrichten auf der A13. Zwischen Großköris und Bestensee ist ein Falschfahrer auf der Straße.

0: Hier ist der ARD Abend, 22.20 Uhr ist es und Brigitte aus Bischofsheim hat mir letzte Woche gerade ihre Heimat zwischen Rhein und Main gezeigt. Danke nochmal, Brigitte, war wirklich ein interessanter Ausflug. Studiofreundin, die ja auch schon hier im Hitnachtstudio zu Gast war. Und sie hat mir ja auch gleich noch per E-Mail dieses nachgelegt zur Info. Zu der Mühle, die ich da auch sehr interessant fand, in der Nähe der Mainspitze am Rheinufer. Da gibt's nämlich eine Schiffsmühle. Ja, also nein, da werden keine Schiffe gemahlen, sondern Getreide. Es ist also ein Mühlenschiff. Aber es heißt nun mal Schiffsmühle. Finde ich komisch, eigentlich verdreht. Naja, jedenfalls, die Mühlräder werden dadurch angetrieben, dass das Schiff ankert und die Strömung des Flusses genutzt wird. Sieht so ein bisschen aus wie so ein Mississippi-Dampfer. Und morgen, schreibt Brigitte, ist auch an dieser Schiffsmühle Mühlentag und alles geöffnet. Also ich fand es sehr interessant, konnte es nur von außen anschauen, als wir die Woche dort waren. War nämlich leider geschlossen. Morgen also der Mühlentag, wo alle Mühlen, oder fast alle jedenfalls in Deutschland, auf sind. Brigitte schreibt allerdings, um morgen zum Schiffsmühlenfest zu gehen, ist es mir einfach zu heiß. Das verstehe ich.
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0: Dankeschön trotzdem nochmal für den Tipp und schönen Gruß, Brigitte.

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9: 22.30 Uhr. Zeit für den Verkehrsservice im ARD-Abend. Achtung, die Falschfahrerwarnung gilt immer noch auf der Autobahn 13 zwischen Großköris und Bestensee. Vorsicht hier noch, es gab noch keine Entwarnung. Vorsicht bitte auf der A2 Richtung Hannover in Höhe Kreuz Wolfsburg-Königslutter gibt es eine ungesicherte Unfallstelle. Dann Autobahn 73 Suhl Richtung Bamberg zwischen Breitengüßbach Nord und Breitengüßbach Mitte in beiden Richtungen. Gefahr durch und für Rehe auf der Fahrbahn. Und Hamburg, B3, die Köhlandbrücke, ist wegen Brückenarbeiten in beiden Richtungen das Wochenende übergesperrt gewesen und ist auch noch bis morgen am Feiertag gesperrt, also jedenfalls bis 5 Uhr in der Früh. Umleitung in Richtung Westen führt über die U30 und in Richtung Osten über die U40. Damit weiter gute Fahrt durch den Abend.
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9: Mit Hanno Bauer in Magdeburg. Und alle sind am Radio und keiner ist allein. Auch wenn die Bee Gees jetzt singen, Alone.

Bei den Bee Gees habe ich auch festgestellt, dass ich wirklich nicht allein bin, sondern dass es viele aufmerksame Zuhörerinnen und Zuhörer gibt. Anjo zum Beispiel hat gerade geschrieben, Moinsen, also in Hamburg gibt es eher eine Köhl-Brandbrücke über den Köhlbrand, die gerade gesperrt ist, aber eine Köhllandbrücke ist mir nicht bekannt. Dankeschön für den Hinweis, hab das korrigiert. Hier bei uns im Verkehrsservice stand es tatsächlich so, wie ich es vorgelesen habe.

0: Hier ist der ARD-Abend. Und es gibt erstmal die Entwarnung von der Autobahn 13. Kein Falschfahrer mehr zwischen Großköris und Bestensee. Hier fahren alle wieder in die richtige Richtung. Also Haken dran. Und E-Mail auf für Silke, die uns wohl aus Brandenburg hört. Wie ich vermute, denn sie schreibt: Hallo, liebes Antenne-Team. Der musikalische Gruß ist bei uns Bergleuten angekommen. Wir sagen Danke mit einem herzlichen Glück auf. Silke, ich grüße schön zurück. Schön, dass der Gruß angekommen ist. Gegengruß auch. Lumineers, schöne Musik, oder? Hey, ho.
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1: Gerade in diesem Moment kommt eine neue Falschfahrermeldung rein. Achtung bitte, Falschfahrer auf der A25 zwischen Hamburg-Bergedorf und Geesthacht ist ein Falschfahrer auf der Straße und ein weiterer Falschfahrer auf der Autobahn 8 in Höhe Neunkirchen-Kohlhof in beiden Richtungen. Achtung, nee, hier werfen Personen Gegenstände auf die Fahrbahn. Also der eine ist ein Falschfahrer auf der A25 zwischen Hamburg-Bergedorf und Geesthacht und Steinewerfer auf der A8 in Höhe Neunkirchen-Kohlhof.

Kuckuck, Kutschu, haben sie gesungen. Der Kuckuck macht einen Abflug jetzt in die Frühlingsnacht. Ja, es ist ein sehr seltener Nachtkuckuck. Der ist auch nachtaktiv. Hanno Bauer sagt Tschüss. Ich wünsche eine schöne ARD-Hitnacht gleich mit Ronny Kappmann aus Dresden nach 23 Uhr. Ciao, ciao.

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1: Um 23 Uhr mit Martin Wilhelmi. Die europäischen Verbündeten der Ukraine haben die russischen Angriffe auf Kiew und den Einsatz der Hyperschallrakete Oryeshnik scharf verurteilt. Bundeskanzler Merz sprach von einer rücksichtslosen Eskalation. Aus der Nachrichtenredaktion Petra Mittermeier.
2: Außenminister Wadefuhl sagte, Russlands Raketenterror sei schockierend. Frankreichs Präsident Macron erklärte, Russland müsse verstehen, dass es für alle seine Verbrechen die Verantwortung tragen müsse. Und die EU-Außenbeauftragte Kallas kündigte ein Treffen der Außenminister in den kommenden Tagen an, um darüber zu beraten, wie der internationale Druck auf Russland erhöht werden kann. Russland hatte in der Nacht die Ukraine wieder massiv beschossen. 4 Menschen kamen ums Leben. Zum dritten Mal setzte Moskau eine Hyperschallrakete ein, die nach Angaben des Verteidigungsministeriums die 10-fache Schallgeschwindigkeit erreichen kann.
1: US-Präsident Donald Trump hat Hoffnungen auf eine schnelle Einigung mit dem Iran gedämpft. Trump erklärte, die Verhandlungen liefen geordnet und konstruktiv. Man werde keine vorschnelle Übereinkunft schließen. Die Zeit sei auf der Seite der USA, erklärte er in den sozialen Medien. Erst gestern hatte Trump noch erklärt, dass ein Rahmenabkommen weitgehend ausgehandelt sei. Bei neuen israelischen Angriffen im Süden des Libanon sind nach libanesischen Angaben mindestens 2 Menschen getötet worden. Unter den Toten sei ein Rettungssanitäter von der Hisbollah-nahen Organisation Islamisches Gesundheitskomitee, teilte das Gesundheitsministerium in Beirut mit. Bei den Angriffen seien weitere 10 Menschen verletzt worden, unter ihnen 6 Nothelfer. Erst gestern waren bei israelischen Angriffen im Südlibanon 11 Menschen getötet worden. Im EU-Inselstaat Zypern haben die Konservativen die Parlamentswahl gewonnen. Nach Auszählung fast aller Stimmen kommt die Partei DISI auf rund 27%. Zweitstärkste Kraft wird die linke AKEL-Partei. Sie liegt bei knapp 24%. Drittstärkste Kraft wird die ultranationalistische Nationale Volksfront mit etwa 11%. Alle relevanten Parteien gelten als grundsätzlich pro-europäisch. Das Parlament übernimmt in Zypern vor allem eine Kontrollfunktion. Die politische Macht liegt beim Präsidenten, der vom Volk 2028 neu gewählt wird. 3 Raumfahrer sind in Richtung der chinesischen Raumstation Tiangong gestartet. Das Raumschiff Shenzhou 23 mit den 3 Taikonauten an Bord hob vom Weltraumbahnhof Jinchuan im chinesischen Teil der Wüste Gobi ab. Im Rahmen der Mission soll erstmals ein chinesischer Raumfahrer ein ganzes Jahr lang auf der Raumstation Tiangong bleiben. Das waren die Nachrichten. Das Wetter in Deutschland, nachts im Norden teils bewölkt mit einzelnen Schauern, im Rest des Landes meist klar bei 17 bis 8 Grad. Morgen häufig sonnig, von Norden bis in die Mitte ziehende Wolken, daraus vereinzelte Schauer bei 20 bis 34 Grad und am Pfingstmontag sonnig, teils locker bewölkt, die Temperaturen 22 bis 34 Grad. Es ist 23.03 Uhr.
3: Dankeschön an die Kollegen der Nachrichten. Und wir machen gleich weiter mit dem Blick auf die Straßen. Hier ist der Verkehrsservice in der ARD-Hitnacht. Achtung, auf der 8 Neukirchen-Saarlouis in Höhe Neunkirchen-Kohlhof werden Gegenstände auf die Fahrbahn geworfen. Entwarnung auf der A25 Hamburg-Geesthacht. Kein Falschfahrer mehr zwischen Bergdorf und Geesthacht unterwegs. Entwarnung auf der A13 Dresden Richtung Schönefelder Kreuz. Kein Falschfahrer mehr zwischen Großköris und Bestensee unterwegs. Entwarnung auch auf der B9 Mainz-Ludwigshafen. Kein Falschfahrer mehr zwischen Mainz-Laubenheim und Nackenheim unterwegs. Und weiter geht's hier im Verkehrsservice in der ARD-Hitnacht. A3 Passau Richtung Nürnberg. Da ist die Fahrbahn zwischen Kirchroth und Wörth an der Donau-Ost nach einem Unfall bis ca. 23.30 Uhr gesperrt. Die Umleitung führt über die U30, U28a. Die A23 Hamburg Richtung Heide ist zwischen Eidelstedt und Pinneberg Süd wegen Bauarbeiten bis Dienstag 5 Uhr gesperrt. A40 Duisburg Richtung Essen zwischen Kreuz Duisburg und Kreuz Kaiserberg bis Dienstagmorgen Fahrbahn gesperrt. A44 Düsseldorf Essen zwischen Kreuz Düsseldorf Nord und Ratingen Schwarzbach bis Dienstagmorgen in beiden Richtungen die Fahrbahn gesperrt. Und eine Meldung von der A67 Mannheim Richtung Darmstadt. Zwischen Viernheimer Dreieck und Lorsch wegen einer Baustelle bis Dienstagmorgen etwa 5 Uhr die Fahrbahn gesperrt. Aber es gibt eine Umleitung ab dem Viernheimer Dreieck über die A659 und die parallel verlaufende A5. Nun, wo auch immer Sie uns hören, haben Sie eine gute und sichere Fahrt.
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3: Herzlich willkommen am Mikrofon Ronny Krapmann und ich sende aus dem Landesfunkhaus Sachsen vom Mitteldeutschen Rundfunk. Ja, Pfingstsonntagnacht. Die meisten sitzen draußen, hören schön Musik, machen Feuerchen, trinken ein Weinchen und ja, wir machen die passende Musik dazu. Freue mich, dass Sie am Radio sind. Also, schön dranbleiben

0: Ich sage nochmal ganz, ganz herzlich willkommen, egal wo Sie uns hören, ob ja vielleicht in der Nähe von Würzburg, oben an der Ostsee, am Gardasee in Italien, da hört man auch die ARD-Hitnacht oder auf der Schwäbischen Alb. Oder sogar ganz, ganz weit oben, in der Nähe von Stockholm, haben wir gerade Nachrichten bekommen. Es scheint eine große Fangemeinde zu geben für die ARD-Hitnacht. Naja, bietet sich auch an. Nach Pfingsten, Sonntag, man kann morgen ausschlafen, das Wetter spielt mit. Einige haben hier schon Bilder geschickt mit Feuerchen und so und mit Weinchen. Da werde ich ja fast neidisch mit dem Team. Wir sind hier mit schön versorgt mit Tee und allem drum und dran und ein bisschen Schokolade und so. Vielleicht gibt es später auch noch eine kleine Überraschung, wer weiß. Auf jeden Fall bin ich gefragt worden von der Marion aus der Nähe von Würzburg. Was ist denn heute so beim Ronny Krapmann das Thema der ARD nach passend zur Musik? Tja, und nachdem die Pointer Sisters liefen mit Jump, habe ich gedacht, genau das ist es. Denn Pfingsten steht ja irgendwie auch für eine Art Neuanfang im Geist, in dem, was man tut, was man denkt, was man vorhat. Nicht nur aus Glaubenssicht, sondern vielleicht auch für sich selber als ein Neuanfang. Auch im Punkto Liebe, Leben, Arbeit, Freundschaft. Ein Sprung, was das Herz sagt, hinein in etwas Neues. Und ich kann mir vorstellen, dass viele heute so da sitzen und sagen, genau, ich habe was Neues in Angriff genommen. Oder ich will was Altes neu aufmöbeln. Oder ich will mich völlig neu orientieren. Möchten Sie mich daran teilhaben lassen? Und unsere Hörer können Sie mir gerne schreiben unter ard-hitnacht@mdr.de. Das würde mich wirklich sehr freuen, weil der nächste Titel kommt von Max Giesinger. Er singt von 80 Millionen. Nun, 80 Millionen Zuschriften kann ich vielleicht nicht gleich beantworten und auf dem Sender bringen. Aber ein paar so deutschlandweit würden mich schon sehr freuen. Freunde, schreiben Sie mir ard-hitnacht@mdr.de. Jump, unser Thema heute. Hineinsprung. Nein, springen. Ein Sprung ins Leben, ins Glück, ins pure Leben. Lassen Sie mich dran teilhaben. Ich freue mich drauf. Und jetzt freue ich mich erstmal auf einen richtig schönen deutschen Hit von und mit Max Giesinger.
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0: Promise Myself. Nick Kamen, das muss man wirklich sagen, das war ein Welthit und damit prädestiniert für uns für die ARD-Hitnacht. Heiko und Andrea sitzen auf ihrer Terrasse, haben sich's gemütlich gemacht mit einem Weinchen. Und die kennen sie ja ewig, ne? Also ich glaube, die sind über 30, 40 Jahre verheiratet, wie er mir geschrieben hat. Spannend. Wie hält man das eigentlich so lange aus? Wird oft auf der Terrasse sitzen und oder immer wieder einen Neuanfang starten. Jump hinein in was Neues. In einen neuen Tag, in ein neues Leben, in eine neue Freundschaft oder in völlig neue Projekte. Unser Thema heute, Sie können mir gerne dazu schreiben unter ard-hitnacht@mdr.de. Gerade habe ich Post bekommen von Ralf. Hallo, schreibt er, wir sind mit Lesungen in der Schweiz, Österreich auf neuen Wegen unterwegs, finde ich klasse. Bei der Rückfahrt sagte Lea gerade zu mir, wahrscheinlich ist die Beifahrer, hättest du so eine heiße Stimme wie der Ronny da im Radio, dann hättest du heute mehr Bücher verkauft. Freut mich. Naja, wir können ja mal zusammen irgendwas lesen oder so. Gute Fahrt weiterhin und danke fürs Schreiben. Also ja, und alles Gute auch für die Bücher und die Projekte. Tja, und dann gibt es noch Simone. Simone ist in Leipzig, guckt gerade auf ein schönes Hotel, hat gestern beim WGT, das ist das Three Gothic Treffen in Leipzig, wo viele, viele Leute ganz toll gekleidet, so als Vampire und so rumrennen. Da war die auch zu einer schönen Lesung und hat sich gefreut und hatte tolle Begegnungen gehabt, hat sie mir geschrieben und bedankt sich ganz, ganz herzlich. Ja, ich glaube, die Leute geben den Dank ganz, ganz herzlich auch zurück. Tja, und wenn Sie mir jetzt noch ein bisschen was schreiben wollen zum Thema Neuanfang, dann können Sie das tun unter ard-hitnacht@mdr.de. Ich bin wirklich sehr gespannt auf das, was da kommt.
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0: Und damit ist es 23.30 Uhr. Wir schauen auf die Straßen in Deutschland, gemeinsam hier in der ARD-Hitnacht. Die A3 Passau Richtung Nürnberg ist zwischen Kirchroth und Wörth an der Donauost nach einem Unfall noch bis ca. 3 Uhr gesperrt. Die Umleitung führt über die U30 und die U28a. A23 Hamburg Richtung Heide zwischen Eidelstedt und Pinneberg Süd wegen Bauarbeiten bis Dienstag 5 Uhr Fahrbahn gesperrt. A40 Duisburg Richtung Essen, da ist die Fahrbahn zwischen Kreuz Duisburg und Kreuz Kaiserberg bis Dienstagmorgen gesperrt. A44 Düsseldorf-Essen, da ist die Fahrbahn zwischen Kreuz Düsseldorf-Nord und Ratingen-Schwarzbach bis Dienstagmorgen in beiden Richtungen gesperrt. A67 Mannheim Richtung Darmstadt, zwischen Viernheimer Dreieck und Lorsch wegen einer Baustelle bis Dienstagmorgen etwa 5 Uhr die Fahrbahn gesperrt. Eine Umleitung gibt es ab dem Viernheimer Dreieck über die A659 und die parallel verlaufende A5. Blitze haben wir keine zu vermelden, auch keine Falschfahrer, das freut uns sehr. Dann wünschen wir weiterhin eine gute und sichere Fahrt.
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0: Am Mikrofon Ronny Krabmann.

Also wenn ich dieses Lied höre, dann denke ich immer an eine bestimmte Hebefigur. Hat mir gerade jemand geschrieben, schönes Lied, wer macht denn von uns beiden die Hebefigur? Na garantiert nicht ich. ARD Hitnacht, 23.40 Uhr, schön, dass Sie eingeschaltet haben. Wo auch immer Sie uns hören, ob auf der Autobahn, wenn Sie gerade unterwegs sind oder Sie sitzen, wie der Bene am Gardasee oder wie die Simone im Hotel und blickt auf eine wunderschöne Stadt oder wie Heiko und Andrea, die sitzen auf der Terrasse und gucken auch auf was Wunderschönes. Tja, und alle vereint etwas, nämlich ein Neuanfang. Und die Geli hat mir auch was Schönes geschrieben. Neuanfang ist was ganz Spezielles, gerade zum Pfingstfest für auch sehr gläubige Menschen. Was ganz, ganz Spezielles. Aber auch für Nichtgläubige kann das ein Input sein, etwas neu zu gestalten. Musik kann verbinden. Wie zum Beispiel auch hier. Hedwig hat mir geschrieben, mit Viola feiern sie gerade den 13. Geburtstag. Also ein neues Lebensjahr, ein Neuanfang, in guter Gemeinschaft, in guter Verbindung zu sein. Und so kann man doch Verbindung schaffen und auch so ein Fest, so ein Wochenende, so einen Feiertag zu etwas ganz Besonderem machen, auch wenn man nicht nur den ganz gläubig ist, sondern im Herzen mit sich etwas Neues anfängt. Und Ihre Gedanken dazu, die würden mich sehr, sehr interessieren. Und ich lese hier wirklich lustige Sachen. Also ich versuche auch alles zu beantworten. Wirklich, Freunde, ich versuche alles zu beantworten. Sei es nur mit einem netten Satz. Und ich schreibe selber zurück, also keine Bange. Ja. ard-hitnacht@mdr.de. Und Dankeschön für das Lob, für die Musik und auch für alles andere. Ich mache das gerne hier. Ich freue mich, dass wir heute zusammen sind in diesem Pfingstmoment. Schön.

Was für eine schöne Musik von Chicago. Hard to say I'm sorry in der ARD Hitnacht. Inzwischen 23.44 Uhr. Geschrieben hat uns auch die Pitschi, die Petra, und zwar ganz weit aus dem Norden, von der Ostsee, aus Nienhagen. Und die hatte heute einen schönen Pfingstsonntag mit Brunch, mit ganz tollen Essen, mit ganz, ganz tollen Freunden, mit jede Menge guten Getränke. Ich glaube, Bierchen war es und ein Weinchen und Prosecco und überhaupt. Und sie hat geschrieben, sie ist so dankbar für die ganzen Begegnungen und für die Freundschaft und für das Miteinander. Und es ist da eigentlich jeden Tag ein Neuanfang. Ob in der Freundschaft, in der Liebe, im Zusammensein, auf Arbeit oder was auch immer. Jeder Tag ist ein guter Tag, ne? Wo einem auch nicht die Knochen wehtun, wenn man früh aufsteht. Und wo man eine gute Zeit zusammen hat. Und sie hat durchgehalten bis jetzt, weil sie unbedingt reinhören wollte hier in die ARD-Hitnacht, die sie über NDR1 Radio MV hörte. Und wir freuen uns sehr. Dankeschön für die Zuschrift. Und wenn es ans Bettchen geht, eine gute Nacht und ruhig das Radio anlassen, weil der Vorteil ist, der Sender, mit dem sie einschlafen, mit dem wachen sie auch wieder auf. Und dann geht es weiter mit der richtig guten Musik. Jetzt zum Beispiel Smokey am Start. Und danach Eros Ramazzotti.

Musik aus Bella Italia von Eros Ramazzotti hier bei uns in der ARD Hit nach 23.52 Uhr. 8 Minuten noch, dann gibt's wieder Nachrichten, Wetter und Verkehr und nach 0 Uhr hören wir uns natürlich wieder hier zur ARD Hit Nacht. Aus ganz, ganz weiter Ferne habe ich gerade eine E-Mail bekommen. Ich dachte, ich sehe nicht richtig. Und zwar hat uns die Christina geschrieben aus Atlanta, Georgia, USA. Sie schreibt viele Grüße und schöne Sendung und macht weiter so und schöne Pfingsten und überhaupt. Und das ist toll. Also, wir werden überall gehört, übers Internet. Und das ist schön. Und Sie können mir auch weiterhin schreiben. Denn heute unser Thema, so ein bisschen auf die Musik. Jump, das war der erste Titel in dieser Sendung von den Pointer Sisters. Jump, also der Sprung hinein in was Neues, ins Leben, in die Liebe und der Neuanfang. Und es passt ja auch irgendwie zum Ansinnen und Charakter von Pfingsten. Also, wenn auch Sie irgendwie einen Neuanfang gestartet haben, planen, was auch immer, und möchten mich daran teilhaben lassen, dann schreiben Sie mir ganz einfach unter ard-hitnacht@mdr.de. Und jetzt gibt's noch richtig coole Musik von einer Frau, die hat ganz oft neu angefangen, hat es nie einfach gehabt, aber die ist wirklich unglaublich klasse. Hier ist Musik von Celine Dion.

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1: Um 0 Uhr Mitternacht mit Olaf Knapp. Die europäischen Verbündeten der Ukraine haben die russischen Angriffe auf Kiew und den Einsatz der Hyperschallrakete Oreschnik scharf verurteilt. Bundeskanzler Merz sprach von einer rücksichtslosen Eskalation. Aus der Nachrichtenredaktion Petra Mittermeier.
2: Außenminister Wadefuhl sagte, Russlands Raketenterror sei schockierend. Frankreichs Präsident Macron erklärte, Russland müsse verstehen, dass es für alle seine Verbrechen die Verantwortung tragen müsse. Und die EU-Außenbeauftragte Kallas kündigte ein Treffen der Außenminister in den kommenden Tagen an, um darüber zu beraten, wie der internationale Druck auf Russland erhöht werden kann. Russland hatte in der Nacht die Ukraine wieder massiv beschossen. 4 Menschen kamen ums Leben. Zum dritten Mal setzte Moskau eine Hyperschallrakete ein, die nach Angaben des Verteidigungsministeriums die 10-fache Schallgeschwindigkeit erreichen kann.
1: US-Präsident Trump hat Hoffnungen auf eine schnelle Einigung mit dem Iran gedämpft. Trump erklärte, die Verhandlungen liefen geordnet und konstruktiv. Man werde keine vorschnelle Übereinkunft schließen. Die Zeit sei auf der Seite der USA, erklärte er in den sozialen Medien. Erst gestern hatte Trump noch erklärt, dass ein Rahmenabkommen weitgehend ausgehandelt sei. Bei neuen israelischen Angriffen im Süden des Libanon sind nach libanesischen Angaben mindestens 2 Menschen getötet worden. Unter den Toten sei ein Rettungssanitäter von der Hisbollah-nahen Organisation Islamisches Gesundheitskomitee, teilte das Gesundheitsministerium in Beirut mit. Bei den Angriffen seien weitere 10 Menschen verletzt worden, darunter 6 Nothelfer. Erst gestern waren bei israelischen Angriffen im Südlibanon 11 Menschen getötet worden. Im EU-Inselstaat Zypern haben die Konservativen die Parlamentswahl gewonnen. Nach Auszählung fast aller Stimmen kommt die Partei DISI auf rund 27%. Zweitstärkste Kraft wird die linke AKEL-Partei. Sie liegt bei knapp 24%. Drittstärkste Kraft wird die ultranationalistische Nationale Volksfront mit etwa 11%. Alle relevanten Parteien gelten als grundsätzlich pro-europäisch. Das Parlament übernimmt in Zypern vor allem eine Kontrollfunktion. Die politische Macht liegt beim Präsidenten, der vom Volk 2028 neu gewählt werden wird. Das waren die Nachrichten. Das Wetter in Deutschland. Nachts locker bewölkt bis klar und verbreitet trocken, minimal 17 bis 7 Grad. Am Tage wird es dann oft sonnig, im Südschwarzwald und an den Alpen später bewölkt, vereinzelt Schauer möglich, bei Höchstwerten von 20 bis maximal 34 Grad. Es ist 0 Uhr 3.
3: 34 Grad, unglaublich. Da freut man sich über so ein Wetterchen, oder? Und wenn dazu noch die Verkehrslage stimmt, ist alles in bester Ordnung. Grund für uns jetzt gleich auf die Straßen zu schauen. Hier ist der Verkehrsservice in der ARD-Hitnacht. Los geht's mit der A3 Passau Richtung Nürnberg. Zwischen Kirchroth und Wörth an der Donau-Ost. Nach einem Unfall noch bis ca. 3 Uhr Fahrbahn gesperrt. Es gibt aber eine Umleitung und die führt über die U30 und U28a. A23 Hamburg Richtung Heide, zwischen Eidelstedt und Pinneberg Süd wegen Bauarbeiten bis Dienstagmorgen 5 Uhr die Fahrbahn gesperrt. A40 Duisburg Richtung Essen, da ist die Fahrbahn zwischen Kreuz Duisburg und Kreuz Kaiserberg bis Dienstagmorgen gesperrt. A44 Düsseldorf Essen, zwischen Kreuz Düsseldorf Nord und Ratingen-Schwarzbach bis Dienstagmorgen in beiden Richtungen die Fahrbahn gesperrt. Und A67 Mannheim Richtung Darmstadt zwischen Viernheimer Dreieck und Lorsch wegen einer Baustelle bis Dienstagmorgen etwa 5 Uhr die Fahrbahn gesperrt. Es gibt eine Umleitung, die führt ab dem Viernheimer Dreieck über die A659 und die parallel verlaufende A5. Blitzer haben wir keine zu vermelden und auch keine Falschfahrer. Das ist schön und wünschen Ihnen in diesem Sinne eine gute und sichere Fahrt.
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3: Genau so ist es. Im Studio Ronny Krappmann. Das Ganze natürlich live und ich freue mich, dass Sie mit dabei sind. Wo auch immer Sie uns hören, haben Sie eine gute Zeit und genießen.

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Calvin Jones, schöne Musik, oder? Hier bei uns in der ARD Hitnacht. Damit ein Dankeschön an den Thomas Leonardi und den Christian Ildken, die die Musik gebaut haben, auch für diese ARD Hitnacht, für alle, die immer wieder fragen, wer macht denn das? Bei uns wird das noch handgemacht. Ja, da gibt es zwei Redakteure, die hören die ganze Zeit rein und die machen mir dann die Musik und den Kollegen fertig für den Abend, für die Nacht. Und ich finde, das ist wirklich eine ganz, ganz tolle Aufgabe, was die machen. Die Melanie hat uns geschrieben, weil wir gerade Grüße vorgelesen haben aus den Vereinigten Staaten, aus Atlanta, und sie schreibt, ja, ich höre euch in Fresno in Kalifornien und bin richtig froh darüber. Na, da, wir sind auch froh, dass sie uns einschalten und über den großen Teich hören. Und so bleiben wir in Verbindung, denn auch jeder neue Auftakt einer guten Verbindung ist ein Neuanfang. Und das passt ein bisschen zu Pfingsten. Pfingstmontag, heute nochmal Feiertag. Für die einen, die noch draußen sitzen, die wissen, die können ausschlafen. Ein bisschen huscheln, ein bisschen was für sich tun an so einem schönen Tag. Und Temperaturen bis 34 Grad werden erwarten, deutschlandweit. Sonne satt. Was will man denn mehr? Außer sich freuen und die Zeit genießen, ist auch wichtig. Und wenn Sie das zusammen mit uns genießen möchten, dann können Sie mir ganz schreiben unter ard-hitnacht@mdr.de. Was bewegt Sie denn? Was starten Sie Neues? Wo ist denn der Geist vom Pfingsten bei Ihnen ganz persönlich zu finden? Also springen Sie rein in was Neues oder frischen Sie was Altes neu auf? Wer weiß? Geschrieben hat uns gerade der Gunther, der ist unterwegs mit seinem Tanklastzug. Schön jetzt das Lenkrad festhalten, Gunther, nicht loslassen. Der versorgt die Regionen deutschlandweit mit Kraftstoff und es macht Spaß, wenn er die Musik hört und auch so ein bisschen witzige Moderation, weil das hält ihn und alle anderen, die in der Nachtschicht sind, wach. Und er freut sich auch ganz dolle, weil irgendwie scheint seine Frau auch mit dabei zu sein, die Simone. Die wird jetzt auch grinsen, denn beide feiern heute am 25. dazu noch ihren 14. Hochzeitstag. Also auch wieder ein Neuanfang. Also immer dann mehr, ne? Da fällt man praktisch jeden Tag in die Liebe. Lieber in der Liebe bleiben. Und dazu passt jetzt auch gleich die Musik. Und ich wünsche Ihnen gute Fahrt. Und für alle die, die sich gerade zugeschaltet haben, Pfingsten, Neuanfang, rein in was Neues. Teilen Sie unsere Gedanken oder teilen Sie Ihre Gedanken mit mir. ard-hitnacht@mdr.de und Sie werden merken, ich verbinde gern Ihre Gedanken mit dem, was wir musikalisch zu bieten haben. Und da ist jetzt am Start UB40 mit Can't Help Falling in Love.

Coole Mucke. Sweet Home Alabama. In der ARD Hitnacht. 0.20 Uhr inzwischen. Und wir haben auch eine Zuschrift von dem Mario. Mario und seine Katze. Das ist ein ganz starkes Team. Und die sind heute schwofen. Die sind in irgendeinem Gasthof, wo eine schöne Bühne ist. Und da lief gerade Flames of Love. Und da haben die sich irgendwie, ich weiß nicht, geknutscht wahrscheinlich und getanzt und eine gute Zeit verbracht. Also schön ist es, wenn man in Verbundenheit ist und jeden Tag sich neu findet. Das ist ja auch so ein bisschen der Sinn des Ganzen, dass man sich Zeit füreinander nimmt und an so einem Wochenende wie Pfingsten, wo man auch ein bisschen Freizeit hat, dann geht man halt mal schwofen und zu einem Konzert. Und wenn dann sowas läuft noch, eben halt sowas um die Liebe geht, da darf man auch ein bisschen knutschen. Also, und in Verbundenheit bleiben, das ist ganz, ganz wichtig. So geht's auch der Tanja, die sagt Dankeschön an ihren Mann Frank. Der bringt sie nämlich gerade wieder gut von Belgien nach Hause und sie hat ihn unglaublich lieb. Also, was verbindet Tanja mit ihrem Mann Frank, Kattel und Mario? Ganz einfach, die sind ein gutes Team und man könnte sagen, als solches auch ganz oft zu finden wie zwei in einem Boot. Und damit passt auch die Musik, die jetzt kommt. Hier ist Peter Maffay, zwei in einem Boot.

bisschen was von Weihnachten irgendwie, wenn man das manchmal so hört. Stay Another Day, Musik von East 17, lange nicht gehört. Freut man sich drüber. Hier bei uns in der ARD Hitnacht. Wir haben noch ein bisschen Zeit, bis es losgeht, dass wir auf die Straßen blicken in Deutschland. Noch mal ein bisschen Musik von Max Werner, Rain in May. Tja, freuen wir uns drauf. Los geht's.

Die Claudia hat uns gerade geschrieben, schöne Zeilen, und zwar: fang ich neu an, zu unserem Thema heute in der Sendung, Jump, hineinspringen, was Neues, nehme ich erstmal den Stress raus, alles, was mich stresst, absagen, Drama hat bei mir keinen Platz, so weit wie möglich. Ein stressfreien, freier Tag wünsche ich allen, die da gerade zuhören, und wir sagen Dankeschön. Und geben rüber ins Zentrum für den Verkehr, also sprich unserem Verkehrsservice, und schauen mal auf die Straßen in Deutschland, was da passiert. A3 Passau Richtung Nürnberg, das ist die Fahrbahn zwischen Kirchroth und Wörth an der Donau Ost. Nach einem Unfall noch bis 3 Uhr gesperrt. Bitte Vorsicht, die Umleitung führt über die U30 und U28a. A23 Hamburger Richtung Heide zwischen Eidelstedt und Pinneberg Süd wegen Bauarbeiten bis Dienstagmorgen 5 Uhr die Fahrbahn gesperrt.

0: darüber informiert. Staus, weitere Staus gibt es nicht, auch keine Blitzer, keine Falschfahrer, Gott sei Dank. Wir wünschen weiterhin eine gute und sichere Fahrt.
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0: Und auf den Burschen hier habe ich mich schon ganz den Abend drauf gefreut. Ja! Die Rede ist von Mr. Rod Stewart. Forever Young, sein Titel. Seit ich Radio mache, spiele ich das Ding und habe jedes Mal ganz, ganz große Freude. Also jetzt am Start, Rod Stewart und am Mikrofon weiterhin für Sie, Ronny Krabmann.

Musik von Ronan Keating hier bei uns in der ARD Hitnacht. Mittlerweile 0.40 Uhr, 10 Minuten nach halb eins. Schön, dass Sie bei uns dabei sind in dieser besonderen Hitnacht. Pfingstmontag, früher Feiertag, so manch einer sitzt noch draußen zusammen. Bei einem Weinchen, beim Feuerchen, mit guten Freunden oder einfach nur mit der Ehefrau, weil die Kinder schlafen. Und dann macht man sich so einen kleinen Spaß und schreibt an die ARD Hitnacht und gibt dann sogenannte Challenges auf. Muss ich mir mal vorstellen, ne? Dann schreiben mir hier junge Menschen und sagen, mal sehen, was der daraus macht. Na, das ist mir ganz einfach überhaupt kein Problem, wenn man die Menschen dann so ein bisschen richtig hier lesen kann, was sie denn so schreiben. Und da habe ich eine Das gefällt mir sehr, sehr gut. Und zwar, es geht bei uns heute ja um Neuanfang, ne? Also Pfingsten, Feiertag, ein christlicher Feiertag, wo es ja um die Ausschüttung des Heiligen Geistes geht und damit auch mit einem Bekenntnis für was Neues, für die Kraft von was Neuem. Und die zwei, die jetzt hier gleich zur Sprache kommen, die haben sich auch was vorgenommen. Tja, genau. Und zwar sind das Tim und Katrin. Tim fährt in der Freizeit gern Gabelstapel. Das ist ein Gabelstaplerfahrer in der Freizeit. Ich weiß zwar nicht, wo er das Ding parkt, aber es ist unglaublich gut. Sie liebt Nutella oder andere Erdnusscreme, wie auch immer. Und beide, das ist das Schwierige, beide möchten ein neues Hobby starten. Und da habe ich mir gedacht, wie wäre es denn mit was ganz, ganz Besonderem, nämlich mit Gartenzwergen. Die kann er mit dem Gabelstapler rumfahren. Katrin kann sie bemalen mit Nutella. Und die Kinder, die werden ihre Freude haben, weil die haben, glaube ich, zwei Kinder. Und die werden dann denken, die Eltern sind bekloppt. Nee, die haben sich einfach nur eine Challenge gestellt. Für einen Neuanfang. Das hält die Liebe frisch. Weil sie sind ja seit gut einem Jahr verheiratet, wie sie mir geschrieben haben. Und da macht man schon manchmal verrückte Sachen. Und hört nachts die ARD Hitnacht. Herzlich willkommen.

If I Was. Musik von Mature aus den 80ern, hier bei uns in der ARD-Hitnacht. Bin gerade gefragt worden, wie lange ich schon Radio mache. Mittlerweile 30 Jahre. Das ist eine lange Zeit. Da hatte ich auch noch lange Haare. Die Bilder gibt es zum Glück nicht mehr. Können Sie suchen im Netz, wo Sie wollen. Ronny Krappmann, lange Haare werden Sie sich finden, nur noch mit Glatze. Aber als ich meine langen Haare hatte, dann habe ich noch so richtige Heavy-Metal-Musik gehört. Unter anderem von Anthrax und anderen. Und die wiederum haben coole Musik von Bands gecovert, die ich damals so gar nicht schick fand, wie zum Beispiel U2. Und dann habe ich umgeschwenkt, weg vom Heavy-Metal hin zum Rock und zum Pop und bin letztendlich dann noch beim Schlager gelandet. Wer will's wissen, ne? Also von daher jetzt eine Erinnerung an einen Song, den ich mal als Heavy-Metal-Nummer gehört habe. Und die gibt's aber jetzt im Original von U2. Sweetest Thing in der

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1: Um 1 Uhr mit Olaf Knapp. Internationale Friedensmissionen weltweit stehen zunehmend unter Druck. Das zeigt ein neuer Bericht des Friedensforschungsinstituts SIPRI. Aus Stockholm, Jana Sinram.
2: Ende 2025 waren weltweit knapp 79.000 internationale Kräfte in Friedensmissionen im Einsatz, so wenige wie seit rund 25 Jahren nicht mehr. Einer der Hauptgründe für den Rückgang ist demnach die finanzielle Situation bei den Vereinten Nationen. Große Geldgeber wie die USA und China haben ihre Beiträge verspätet oder gar nicht gezahlt. Dazu kommen politische Konflikte. Im UNO-Sicherheitsrat blockieren sich die Vetomächte zunehmend gegenseitig.
1: Der dritte russische Einsatz einer Hyperschallrakete gegen die Ukraine ist in Europa scharf verurteilt worden. Bei dem Angriff wurden 4 Menschen getötet und vor allem zivile Gebäude beschädigt. Nach Einschätzung von Florian Kellermann in Kiew ging es auch eher um ein Signal als um militärische Fortschritte.
3: International ist Russland vor allem wegen dieses Einsatzes dieser Oreshnik-Rakete nukleare Säbelrassen vorgeworfen worden, so von der EU-Außenbeauftragten Kaja Kallas. Und das finde ich auch sehr treffend. Also Russland will mit dieser Oreshnik-Rakete SU-X zumindest nicht unmittelbare Erfolge in der Ukraine erzielen, sondern eben demonstrieren, wir haben diese Rakete und wir sind bereit, sie einzusetzen und können sie eben, wenn wir es wollen, auch mit nuklearen Sprengköpfen ausstatten.
1: In Zypern hat die konservative DISI-Partei die Parlamentswahl gewonnen. Sie kam nach Auszählung fast aller Stimmen auf gut 27%. Auf Platz 2 landete die kommunistische AKEL-Partei mit fast 24%. Drittstärkste Kraft wurde die ultranationalistische ELAM, die etwa 11% auf sich vereinigen konnte. Direkte Auswirkungen auf die Regierung hat die Wahl jedoch nicht. Die politische Macht hat laut Verfassung der Präsident. Mehr als 1,5 Millionen Gläubige aus aller Welt sind zur islamischen Pilgerfahrt Hadsch nach Mekka gereist, trotz des Krieges im Nahen Osten. Diese Zahl nannten die saudi-arabischen Behörden. Die US-Botschaft in Riad hatte ihren Bürgern geraten, wegen der angespannten Lage nicht an der Pilgerfahrt teilzunehmen. Der Hadsch gehört zu den 5 Säulen des Islam. Gläubige Muslime, die gesund sind und es sich finanziell leisten können, sollen mindestens einmal im Leben daran teilnehmen. Das Wetter in Deutschland. Nachts ist es locker bewölkt bis klar und verbreitet trocken, minimal 17 bis 7 Grad. Am Tage dann oft sonnig, im Südschwarzwald und an den Alpen später bewölkt, vereinzelt Schauer möglich, 20 bis 34 Grad. Und am Dienstag sonnig und trocken, 24 bis 34 Grad. Es ist 1.03 Uhr.
4: Und wir schauen gleich auf die Straßen in Deutschland. Hier ist der Verkehrsservice in der ARD-Hitnacht. A3 Passau Richtung Nürnberg zwischen Kirchroth und Wörth an der Donau-Ost. Nach einem Unfall bis ca. 3 Uhr noch die Fahrbahn gesperrt. Eine Umleitung führt über die U30 und U28a. A23 Hamburg Richtung Heide. Da ist die Fahrbahn zwischen Eidelstedt und Pinneberg Süd wegen Bauarbeiten bis Dienstag 5 Uhr gesperrt. Weiter mit der A40 Duisburg Richtung Essen zwischen Kreuz Duisburg und Kreuz Kaiserberg bis Dienstagmorgen die Fahrbahn gesperrt. A44 Düsseldorf Essen zwischen Kreuz Düsseldorf Nord und Ratingen Schwarzbach bis Dienstagmorgen in beiden Richtungen die Fahrbahn gesperrt. A67 Mannheim Richtung Darmstadt, da ist zwischen Viernheimer Dreieck und Lorsch wegen einer Baustelle bis Dienstagmorgen etwa 5 Uhr die Fahrbahn gesperrt. Eine Umleitung gibt es ab dem Viernheimer Dreieck über die A659 und die parallel verlaufende A5. Wo auch immer Sie uns hören, haben Sie eine gute und sichere Fahrt.
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4: Am Mikrofon Ronny Krabmann. Und was soll ich Ihnen sagen? Vor vielen, vielen Jahren habe ich mal eine Sendung gehört, die gab es im Radio, die hieß Musikalische Luftfracht. Und der Moderator hat sich mal als Pilot bezeichnet. Finde ich irgendwie klasse. Also, Ihr Pilot heute am Mikrofon im Cockpit-Studio der ARD-Hitnacht heißt Ronny Krabmann. Und er lässt jetzt mal so richtig heiß aufdrehen mit Musik von Donna Summer. Also schnallen Sie sich ab oder an, wie auch immer. Und haben Sie eine richtig geile

Welthit aus Berlin von Tanita Tikaram, Twist in My Sobriety, Musik aus den 80ern, 1.15 Uhr. Hören Sie das? Hört ihr das? Nee, ne? Nichts. Soll ich sagen, was es ist? Das ist der Feiertag. So klingt Feiertag. Stille. Und ein gutes Leben. Das wünsche ich uns allen. Die ganze Zeit. Passend dazu gibt's einen guten Song von One Republic. Natürlich

0: Phil Carmen mit On My Way in L.A. Hier sind Sie genau richtig. Hier ist die ARD-Hitnacht um 1.23 Uhr. Wir senden live aus dem Landesfunkhaus in Dresden. Vom Mitteldeutschen Rundfunk am Mikrofon Ronny Krappmann. Und mich haben gerade Zeilen aus der Schwäbischen Alb erreicht von der Omi H. Die grüßt ihren Enkel namens T. Naja, hätte sie auch den Rest dazu schreiben können, aber wenn man anonym bleiben will, dann ja, ist es auch möglich bei uns. Überhaupt kein Problem. Neuanfang, unser Thema in der ARD-Hitnacht zu Pfingsten. Wie starten Sie denn neu? Mit neuen Gedanken, in eine neue Liebe, in ein neues Leben? Reinspringen, jump, förmlich, schreiben Sie.
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0: richtig coole Musik hier bei uns in der ARD Hitnacht. Damit ist es 1.30 Uhr. Und wir schauen gemeinsam auf die Straßen in Deutschland. Hier ist der Verkehrsservice in der ARD Hitnacht. Entwarnung auf der B8 Würzburg-Neustadt an der Aisch. Kein Falschfahrer mehr dort unterwegs. Gute und sichere Fahrt. A23 Hamburg Richtung Heide zwischen Eidelstadt und Pinneberg Süd. Wegen Bauarbeiten bis Dienstagmorgen 5 Uhr noch die Fahrbahn gesperrt. A40 Duisburg Richtung Essen zwischen Kreuz Duisburg und Kreuz Kaiserberg bis Dienstagmorgen die Fahrbahn gesperrt. Wir machen weiter mit einem Blick auf die A40 Duisburg Richtung Essen zwischen Kreuz Duisburg und Kreuz Kaiserberg bis Dienstagmorgen Fahrbahn gesperrt. Habe ich ja gerade vorgelesen. Zweimal hintereinander, doppelt hält besser. Wir machen weiter mit der A67 Mannheim Richtung Darmstadt zwischen 403 und Lorsch wegen einer Baustelle bis Dienstagmorgen etwa 5 Uhr die Fahrbahn gesperrt. Eine Umleitung erfolgt ab dem 403 über die A659 und die parallel verlaufende A5. Vielen Dank, liebe Kollegen, dass ihr mir das doppelt reingeschrieben habt. Ich wünsche eine gute und sichere Fahrt.
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0: Ach ja. So ist das, ne? Wenn man einfach gut, glaube ich, alles hier vorliest, was hier steht. Am Mikrofon Ronny Krappmann. Herzlich willkommen in der Show. Und ich freue mich, dass Sie am Radio sind. Sie merken, wir senden live.

liebe diese Musik. Hot Chocolate, you sexy thing, hier bei uns in der ARD-Hitnacht, 1.50 Uhr. Dankeschön für die vielen, vielen Zuschriften, die mich hier erreichen. Ich versuche auch jede irgendwie ein bisschen, zu wenigstens zu beantworten und bin sehr beeindruckt von Ihren Zeilen und den lieben Grüßen und guten Wünschen und überhaupt. Und die Hilde hat gerade geschrieben, Neuanfang ist gerade nicht so fröhlich und nicht so einfach. 44 Jahre verheiratet mit ihrem Liebsten, aber seit 10 Tagen ist man plötzlich getrennt, Krankenhaus, schwere Krankheit, nicht so einfach. Aber das Verhalten ist immer die Botschaft und ja, Pfingsten nimmt sie als Anlass und das Ganze mit Mitgefühl, mit neuen Aussichten, mit Hilfsbereitschaft, Mut und Liebe geht man nicht nur im Sonnenschein, sondern auch im Regen gemeinsam. Jeden Tag wieder und darauf kommt es an, neu. Und das ist das Wichtigste. Und irgendwie kommt alles so, wie es kommen soll. Und das ist vielleicht auch eine Botschaft von Pfingsten. Annehmen, aushalten. Und das Neue, auch wenn es einem nicht gefällt, es wird schon seinen Grund haben, warum es so ist. Dankeschön für Ihre Zuschriften, Hilda.

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1: Um 2 Uhr mit Olaf Knapp. Internationale Friedensmissionen weltweit stehen zunehmend unter Druck. Das zeigt ein neuer Bericht des Friedensforschungsinstituts SIPRI. Aus Stockholm, Jana Senram.
2: Ende 2005.